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1: Ich bin Ursula Winkler. Der Iran-Krieg belastet die deutsche Wirtschaft offenbar stärker als bisher gedacht. Allein dem Bund fehlen laut neuer Steuerschätzung im kommenden Jahr rund 10 Milliarden Euro. Das teilte Finanzminister Klingbeil mit.
2: Klingbeil macht vor allem die hohen Energiepreise und die wirtschaftlichen Folgen des Iran-Kriegs verantwortlich. Die Unsicherheit bleibe groß, sagt er. Deshalb müsse die Regierung ständig nachsteuern. Gleichzeitig will er an Entlastungen wie dem Tankrabatt festhalten und weiter investieren, damit die Wirtschaft stabil bleibt. Klar ist aber auch, für den Bundeshaushalt wird das Ganze deutlich schwieriger. Denn bis 2030 rechnen die Steuerschätzer insgesamt mit deutlich weniger Einnahmen als noch im Herbst erwartet. Zoe Tassovali, Nachrichtenredaktion.
1: Trotz Waffenruhe haben sich die USA und der Iran gegenseitig in der Straße von Hormuz beschossen. US-Streitkräfte hätten unprovozierte iranische Angriffe abgewehrt und mit Schlägen zur Selbstverteidigung reagiert. Das teilte das für den Nahen Osten zuständige Kommando des US-Militärs auf der Plattform X mit. Das iranische Militär bestätigte Angriffe auf US-Kriegsschiffe und machte dafür wiederum US-Attacken auf einen iranischen Öltanker verantwortlich. Die Deutsche Bahn hat ihre Pünktlichkeitsquote im Fernverkehr im Vergleich zum Jahresanfang deutlich verbessert. Doch auch im April wurde mehr als jeder dritte Halt zu spät erreicht. Die Pünktlichkeitsquote lag bei gut 64%.
3: Schon lange hat die Bahn Probleme mit der Pünktlichkeit. Der Start ins laufende Jahr war aber besonders schlecht. Und das, obwohl die Züge im Winter eigentlich pünktlicher sind, weil dann weniger Menschen unterwegs sind. Im Januar lag die Pünktlichkeitsquote aber nur bei 52%, im Februar bei etwa 59. Als Gründe nennt die Bahn die vielen Baustellen, die marode Infrastruktur und das frostige Wetter. Als verspätet gilt ein Zug nach Bahndefinition ab einer Verzögerung von 6 Minuten. Thomas Brock, Berlin.
1: Zum Fußball. Der SC Freiburg steht erstmals in einem Europapokal-Endspiel. Die Partner bezwangen Sporting Braga im Halbfinalrückspiel der Europa League mit 3:1. Sie treffen nun im Finale am 20. Mai in Istanbul auf den englischen Topclub Aston Villa.
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4: Und schon haben wir wieder Freitag. Kurz nach 5 im Antenne Mainzland. Ach, herrlich, oder? Wochenende. One Republic gibt's heute für euch auf die Ohren mit Nidjola. Ich brauche eure Liebe. Ein bisschen mehr Liebe könnt mir per WhatsApp gerne ein paar Herzchen schicken. Das tut immer gut für den Freitag. Dann die Sugar Babes mit Run for Cover. Und vorher Robin Schulz und Wes mit Alane. Alane. Alane, wie ihr es aussprechen wollt. Ihr hört es ja gleich, wie es richtig ist. Das war jetzt das Rätsel. A, B oder C? Wie wird es ausgesprochen? Morgens schon so früh, morgens schon Rätsel. Das ist ja unerhört.
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1: Unser Campus der Mainzer Gutenberg-Universität hat nicht nur einen Teilchenbeschleuniger, sondern auch einen eigenen Kernreaktor. Richtig in Betrieb genommen wurde der Reaktor vom Typ Triga im Jahr 1967 durch keinen geringeren als den Nobelpreisträger Otto Hahn. Und das Besondere an diesem Forschungsreaktortyp ist seine Sicherheit. Es kann eigentlich gar nichts schiefgehen durch die physikalischen Gegebenheiten, die durch einen sogenannten negativen Temperaturkoeffizienten gegeben sind. Das bedeutet konkret, wenn der Reaktor zu heiß wird, dann schaltet er sich automatisch von alleine ab. Und deswegen kann man hier bei uns im Rahmen des Studiums ein Reaktorpraktikum bzw. einen Reaktorführerschein sogar machen. Also wirklich selbst den Reaktor hoch und runter fahren, ohne wirklich irgendwas kaputt machen zu können. Ein kleines Kraftwerk betreiben kann man damit aber nicht wirklich, weil er einfach nicht heiß genug werden kann. Der Vorteil ist aber, dass hier an ultrakalten Neutronen geforscht werden kann. Die bieten nämlich einzigartige Möglichkeiten für die Untersuchung der Eigenschaften des freien Neutrons, wie zum Beispiel seine Lebensdauer, die sehr genau gemessen werden kann. Und deshalb ist unser Mainzer Forschungsreaktor der am besten ausgelastetste Forschungsreaktor vom Typ Triga auf der ganzen Welt.
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1: Ihr Lieben, ich hab da so ein Gefühl, wir haben Freitag und es bald Wochenende. Die Black Eyed Peas hatten das auch, haben wir gerade gehört mit I Got a Feeling. Jetzt gibt's aber erstmal im Supermix die Greatest Hits und das Beste von heute. Somber auf die Ohren mit Potential. Ja, das Wochenende hat Potenzial gut zu werden. Und danach gibt's Küsse von Dermot Kennedy. Kiss me, Gemosche.
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1: Ich bin Ursula Winkler. Finanzminister Klingbeil kann wegen schwächerer Konjunkturaussichten wegen des Iran-Kriegs in den nächsten Jahren mit weniger Steuereinnahmen rechnen als noch im Herbst angenommen. Für 2027 ergibt die aktuelle Steuerschätzung allein für den Bund gut 10 Milliarden Euro weniger als bisher erwartet. Klingbeil sagte, die Schätzung zeige, wie sehr uns der Iran-Krieg wirtschaftlich schade.
2: Seit knapp 2 Monaten sehen wir, dass der Iran-Krieg, der durch Donald Trump ausgelöst wurde, dass dieser verantwortungslose Krieg und die daraus resultierende Energiepreisschocksituation, dass das unsere wirtschaftliche positive Dynamik vorerst ausbremst.
1: Finanzminister Klingbeil. Trotz Waffenruhe haben sich die USA und der Iran gegenseitig in der Straße von Hormuz beschossen. US-Streitkräfte hätten unprovozierte iranische Angriffe abgewehrt und mit Schlägen zur Selbstverteidigung reagiert. Das teilte das für den Nahen Osten zuständige Kommando des US-Militärs auf der Plattform X mit. Das iranische Militär bestätigte Angriffe auf US-Kriegsschiffe und machte dafür wiederum US-Attacken auf einen iranischen Öltanker verantwortlich. Kurz vor dem russischen Jahrestag zum Weltkriegsgedenken am Samstag hat die Ukraine ihre einseitige Waffenruhe wieder aufgegeben. Sie reagierte auf fortdauernde russische Attacken mit einem ihrer größten bisherigen Drohnenangriffe. Moskau hatte eine eigene Feuerpause ab heute angekündigt und ignorierte die ukrainische Waffenruhe offenbar bewusst.
3: Was wegen der weitergehenden Angriffe ohnehin schon klar war, hat der Kreml nun offiziell bestätigt. Die von Selenskyj vorgeschlagene Waffenruhe hat in Moskau keine Beachtung gefunden. Warum sie ignoriert wurde, sagte Kremlsprecher Peskow nicht. Dafür wiederholte er einmal mehr, dass die Russen ihre eigene Waffenruhe rund um die Militärparade durchsetzen würden. Für den Fall, dass sich die Ukrainer nun nicht daran halten, hat Russland schon einmal Drohungen ausgesprochen. Ausländische Diplomaten sollten vorsorglich Kiew verlassen, um nicht zum Kollateralschaden russischer Schläge gegen die Stadt zu werden, warnte das russische Außenministerium. Aus Moskau, André Balin.
1: Zum Fußball. Der SC Freiburg steht erstmals in einem Europapokal-Endspiel. Die Badener bezwangen Sporting Braga im Halbfinalrückspiel der Europa League mit 3:1. Sie treffen nun im Finale am 20. Mai in Istanbul auf den englischen Topclub Aston Villa.
4: Glückwunsch, sagen wir natürlich. Glückwunsch, Glückwunsch. Dann haben wir noch einen Verein, der uns in einem europäischen internationalen Finale vertritt.
5: Ja, ne?
4: Sehr gut. SC Freiburg. Schön. Schauen wir uns das Wetter. Guck mal, oh, das ist hier los. Blaulicht. Oh, da ist die Feuerwehr vorbei.
5: Ja, bin ich jetzt aber gespannt, was das ist.
4: Das ist die Frage. Es ist öfter mal so, müssen wir jetzt mal aus dem Nähkästchen plaudern. Wenn du um die Uhrzeit auf der Rheinstraße in die Richtung jemand schnell fahren hast, ist auch nur ein Fahrzeug, dann meistens in Anführungszeichen Gott sei Dank nur eine Brandmeldeanlage, die wegen irgendwas ausgelöst hat.
5: Okay.
4: Und in den meisten Fällen, jetzt habe ich es aber gesagt, wahrscheinlich habe ich es gejinxt, ist da nichts Größeres passiert, da hat nur irgendwie Melde ausgelöst. Aber mehr war
5: dann
4: das
5: bin ich aber
4: ihr
5: jetzt
4: werdet
5: mal
4: es
5: beruhigt.
4: Erfahren. Ihr werdet
5: ja.
4: Es erfahren.
5: Wir schauen jetzt aber zunächst einmal aufs Wetter in Schornsheim.
4: Schornsheim?
5: Ja, am Schön. Brunnendenkmal. Da messen wir aktuell 7 Grad.
4: Am Brunnendenkmal?
5: Am Brunnen.
4: Ach so, ich habe Bohnen
5: also, ich
4: verstanden.
5: Bitte dich. Du Bohne.
4: Das wäre schön, so Bohnendenkmal. Wir hätten noch Mumbach eher, war die Frau Bohnebeidel zum Beispiel. Das ist Bohnendenkmal.
5: Ja. In Dienheim am Grillplatz, da messen wir ebenfalls 7 Grad. Und bei uns hier vor dem Antenne Main City Studio, ist das richtig unspektakulär, Antenne Main City Studio, wenn man halt auch einen Grillplatz haben kann, ne? Oder ein Bohnendenkmal.
4: Du, wir können hier auch im Hinterhof können wir auch grillen. Beziehungsweise,
5: oh, schön.
4: Wenn du die Hinterhof, wenn du die Tier aufmachst, riechst du ja schon den Fisch Jakob, was so schönes gemacht wird.
5: Ja, vor allem jetzt in den nächsten Tagen.
4: Freitag ist Fisch.
5: Morgen ist Grillwetter angesagt.
4: Oh ja.
5: Heute noch Höchsttemperaturen bis 18 Grad mit einem Mix aus Sonne und Wolken. Morgen im Antenne Mainz Wettertrend sieht es dann aber wieder richtig sommerlich aus. Morgen den ganzen Tag mit Temperaturen bis 22 Grad in der Spitze und Sonne.
4: Geil.
5: In den darauffolgenden Tagen wird es wieder ein bisschen regnerisch. Die Temperaturen bleiben aber sommerlich. Also wir können uns da auf einen richtig schönen Sommerregen freuen, würde ich sagen.
4: Geil. Ich lieb das, wenn
5: dieser Geruch.
4: Ja, wenn der Asphalt so heiß ist und dann trifft der Regen.
5: Das ist toll.
4: Oh, das ist
5: jetzt haben wir schon wieder zu viel gequatscht.
4: Nie im Leben, wir sind im Radio.
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4: Die aktuelle Verkehrslage schauen wir uns da draußen natürlich auch mal an, hätte ich sagen.
5: Ja, ne? Was ist denn da draußen bei euch los?
4: Was ist denn bei euch da draußen bei los?
5: Ja, das frage ich mich, ne? Aktuell noch liegen mir noch keine Verkehrsmeldungen vor. Wir können aber davon ausgehen, dass es in den nächsten Stunden vor allem auf den Straßen über den Rhein und den Main wieder zu Staus und stockendem Verkehr kommen wird. Grund für das erhöhte Verkehrsaufkommen.
4: Lass mich gerade, die A671 ist immer noch gesperrt, die Mainbrücke zwischen Hochheim Süd und Gustavsburg bzw. Kinsheim.
5: Ganz richtig. Und das wird auch bis Anfang Juni so bleiben. Also müsst ihr noch mal einen Monat durchhalten.
4: Aber wir haben ja heute Freitag.
5: Ja, da wird wahrscheinlich...
4: Und wir haben ja festgestellt, Freitags, die Leute bleiben eher daheim, sind im Homeoffice. Vielleicht ist heute gar nicht so viel los.
5: Ja, wir drücken die Daumen. Also fahrt auf jeden Fall ganz sicher und kommt gut in euer Ziel.
4: Ins Ziel nein. Oder ans Ziel.
5: Ins Ziel.
4: Ans Ziel.
5: Man läuft doch ins Ziel und man fährt auch ins Ziel rein.
4: Ja, ans Ziel kommen. An dein Ziel ankommen. Ins Ziel wäre, wenn du wirklich durchläufst.
5: Also ich finde, man kann auch ins Ziel reinfahren. Wenn man zum Beispiel in ein Parkhaus fährt.
4: Ins Ziel, der dich jetzt sagen, beim Gutenberg-Halbmarathon am Sonntag.
5: Genau, ja.
4: Da läufst du ja ins Ziel nein. Mhm. Aber sonst kommst du ja an deinem Ziel an. Du gehst aber auch rein. Das ist eigentlich komisch, gell? Was hat die deutsche Sprache da mit uns gemacht?
5: Das ist jetzt, da müssen wir mal einen Experten fragen vielleicht.
4: Haben wir Germanistiker hier, oder?
5: Sagt uns Bescheid, wie heißt das?
4: Mal gucken. Blitzermeldungen haben wir aber auch für euch, ihr Lieben, und zwar einen Enforcement-Blitzer. Das ist ein Anhängerblitzer, der wird so genannt, jetzt müssen wir mal aufklären, ne? Das ist ganz viel, die wir
5: ich weiß es verstehen. Auch nicht.
4: To enforce, zu erzwingen, etwas zu erzwingen, deswegen heißt der Enforcement-Blitzer, weil der so gut sichtbar ist, weil es ein großer Blitzer-Anhänger ist, der hat teilweise auch noch so rot-weiß gestreifte Warn-Aufkleber drauf. Und deswegen, weil du den eigentlich so gut siehst, sollst du damit gezwungen werden, mit angepasster Geschwindigkeit zu fahren, weil du siehst, oh, da ist ja ein Blitzer und der bringt mich dort dazu, jetzt dann langsamer zu fahren, wenn ich die Höchstgeschwindigkeit überschritten habe. Deswegen heiße die so im Fachjargon.
5: Aber die sind doch auch ganz oft getarnt. Dann ergibt es ja gar keinen Sinn. Also zum Beispiel der in Heidesheim vor der Abfahrt
4: heißen im Fachjargon
5: so grün.
4: Deswegen so, ja.
5: Ja, weiß ich jetzt
4: das
5: nicht.
4: Ist wieder, das, diese Frage steht auf einem anderen Blatt geschrieben. Weißt du, ich habe dir nur erklärt, warum das so heißt. Dass man die Affe stecken kann, ist natürlich gemein.
5: Ja.
4: Wenn man die eigentlich sehen soll.
5: Finde ich richtig frech.
4: Ne? Aber auch im Endeffekt, wenn du ja geblitzt worden bist, selbst wenn er versteckt ist, ne? Und du musst was bezahlen oder musst der Lappe abgeben.
5: Ja, bin ich ja selbst dran schuld.
4: Dann bist du erstens selbst dran schuld und zweitens, beim nächsten Mal fährst du vielleicht langsamer, weil du sagst, scheiße, ich will nicht noch mal Lappe abgeben und noch mal 120 Euro Latzen.
5: Ja, meistens
4: und deswegen
5: kommt es ja
4: zwingt dich der Blitzer ja dann auch da dazu, dass du das nächste Mal eben mit angepasster Geschwindigkeit fährst.
5: Ja.
4: Deswegen Enforcement.
5: Ja. Also fahrt auf jeden Fall einfach nicht zu schnell.
4: Drei Stück dort davon haben wir. Einer steht an der Geschwister-Scholl-Straße bei der Grünanlage. Wenn ihr Richtung Hechtsheim unterwegs seid, da ist 50 maximal erlaubt. Die Silke aus der Oberstadt hat uns das gemeldet. Dann haben wir noch einen Enforcement-Blitzer am Ortseingang Ginsheim stehen, direkt am Friedhof. Richtung Neckarstraße wird da geblitzt. Sind auch 50 erlaubt. Und noch einen haben wir nach wie vor auf der A63 stehen, Kaiserslautern Richtung Mainz. Und zwar im Kreuz Mainz-Süd drin, also unter der A60, unter der Brücke, steht der 100 da maximal erlaubt. Bodo aus der Oberstadt, der war so nett, mir das zu melden. Sollten euch irgendwo noch weitere Blitze am Freitag früh auffallen, dürft ihr uns die gerne durchgeben über das Antenne Mainz Hörertelefon oder per WhatsApp an die Mainz 304 3441.
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5: Und denkt natürlich auch dran, euch ein gültiges Ticket zu holen, wenn ihr mit dem ÖPNV unterwegs sein solltet. Heute Morgen wird verstärkt in der Buslinie 62 kontrolliert. Die fährt von Mainz-Weisenau der Station Friedrich-Ebert-Straße Richtung Mainz-Gonsenheim zur Station Josef-Ludwig-Platz. So.
4: Josef-Ludwig-Platz.
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4: Und mit Fabiana Renker. Guten Morgen.
5: Guten Morgen.
4: Gucken wir mal, wer hier hat schon jemand reagiert, und zwar der Michael. Der Michael hat geschrieben, ich sag auch ans Ziel.
5: Ja, ist schon okay. Wahrscheinlich bin ich falsch.
4: Aber wir können ja mal Voting machen per WhatsApp. Ne? Sagt ihr, kommt gut in euer Ziel oder kommt gut an euer Ziel? Ans Ziel, ne? Was hast du gesagt?
5: Ins Ziel.
4: Kommt gut ins Ziel. Ins Ziel würde ich wirklich nur beim Laufen oder beim Motorsport oder sowas, würde ich dann ins Ziel, ans Ziel.
5: Ja, aber denk doch mal drüber nach, wenn du in ein Parkhaus reinfahren würdest, weil du da für die Arbeit
4: dann
5: parkst.
4: Dann fahr ich ins Parkhaus. Wenn das mein Ziel ist, bin ich dann am Ziel angekommen und fahre ins Parkhaus, weil das ins Ziel. Auch wenn das Parkhaus mein Ziel ist.
5: Ja, gut.
4: Kompliziert. Man habe das übermächtig am Start.
5: Ich sag, wir kommen dann nicht
4: das Wichtigste an der ganzen Geschichte ist, das sah die Backstreet Boys, as long as you love me, und kannst du ans Ziel oder ins Ziel zahlen. Und vorher gibt es
5: Niall Horan mit Dinner Party. Also wir machen hier keine Dinner Party, wenn es so weitergeht.
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0: Da kann man schon mal tanzen am frühen Morgen, ja. Backstreet Boys, finde ich. Da kann man schon mal ein bisschen Ausdruckstanz machen. 6.16 Uhr haben wir es im Antenne Mainz Land.
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0: Eigentlich für morgen wichtig, denn unser Katastrophenschutz im Landkreis Mainz-Bingen führt morgen eine Übung auf dem Gelände im Flugplatz Mainz-Finthen durch. Das hat jetzt die Kreisverwaltung Mainz-Bingen in Ingelheim mitgeteilt. Rund 120 Einsatzkräfte und etwa 35 Fahrzeuge von verschiedenen Fachdiensten, die sind im Katastrophenschutz und werden an der Übung teilnehmen. Also macht euch keine Gedanken, da ist dann morgen nichts passiert.
2: Ja, im Zentrum der Übung steht das Einrichten und Betreiben eines sogenannten Bereitstellungsraums. Der ist das logistische Herzstück nach großen Schadenslagen wie Unwetter oder bei Evakuierungen. Bei der Übung soll Kommunikation und Zusammenarbeit getestet werden.
0: Ganz wichtig.
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1: It's Freaky Friday, ihr Lieben, und es ist einiges los, gell, Fabiana?
2: Ja, heute Abend wird es musikalisch. Um 18.30 Uhr findet das nächste Afterwork-Dozentenkonzert des Peter-Cornelius-Konservatorium der Stadt Mainz statt. Hauptsächlich werden diesmal Stücke von der Klassik bis zur Moderne gespielt. Von Schumann, Gaetano Donizetti bis zu Manuel de Falla sowie Puccini. Im Mittelpunkt steht vor allem das Piano, das sowohl tragend als auch mal begleitend in einen klanglichen Dialog mit anderen verschiedenen Instrumenten gerät.
1: Dialog.
2: Im Foyer könnt ihr auch im Anschluss gerne mit den beteiligten Künstlerinnen und Künstlern in Austausch kommen.
1: Austausch.
2: Bringt also gute Laune mit und werdet Teil von diesem entspannten Feierabend. Der Eintritt ist umsonst.
1: Niente. Ach nee, das war Spanisch. Und um 19 Uhr wird es künstlerisch interessant, denn im Kulturforum ZMO bei uns in Mainz gibt es eine spannende Ausstellung zu sehen. Die Künstlerinnen und Künstler Kipnow, Hallack und Becker, die haben sich in ihrer Kunstausstellung Schlaf und Traum mit den besagten Themen eben mal beschäftigt. Mit Malerei, Zeichnungen und sogar 3D-Druck decken die drei verschiedene Bereiche ab, um sich

0: diesem faszinierenden und zutiefst menschlichen Thema in Kunst zu widmen. Freut euch also auf einen künstlerisch vielfältigen Abend.
1: Ja, und ich habe gesagt, es wird musikalisch und so geht's auch weiter um 20 Uhr im großen Haus des Staatstheaters Mainz findet das 8. Sinfoniekonzert statt. Besonders im Mittelpunkt dieses Abends steht ein Mainzer Komponistenporträt der preisgekrönten griechischen Komponistin Konstantia Gurzi. Das Sinfonieorchester spielt von ihr zum einen das Werk The Dance of 21, das sie anlässlich des 200-Jahrestags der griechischen Revolution komponierte. Hinzu bekommt ihr das Trompetenstück Epsilon zu hören. Im weiteren Verlauf sind auch weitere musikalische Abwechslungen sowie Passagen gemeinsamen Musizierens zu hören. Den runden Abschluss macht Robert Schumanns 4. Sinfonie, die der Komponist seiner Frau widmete. Schaut doch gerne im Staatstheater vorbei.
0: Vielen Dank, ihr Lieben. Wir wünschen euch natürlich da draußen einen wunderbaren Start in euer Wochenende und
1: ganz viel

0: Sam Feld mit My Heart Goes. Es ist 6.30 Uhr.
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2: Mit Katrin Brause-Zimmermann. Einen schönen guten Morgen. Der Weg entlang des Hafenbeckens im Mainzer Zollhafen zwischen dem Rottdamer Platz und der Marina soll nach Gertrud David benannt werden. Das hat der Ortsbeirat Mainz-Neustadt beschlossen. Gertrud David ist 1897 nach Mainz gezogen und hat 8 Jahre in der Stadt gelebt. Dabei hat sie sich mit frauenpolitischen Fragen und der Konsumgenossenschaftsbewegung beschäftigt. 1899 war sie Mitbegründerin der Mainzer Spar-, Konsum- und Produktionsgenossenschaft, die mehrere Verkaufsstellen in der Mainzer Neustadt hatte. Das Aktionsbündnis Rheinland-Pfalz bewegt was, will morgen in Mainz auf die Folgen des Kleiderkonsums aufmerksam machen. Hintergrund ist der Erdüberlastungstag. Der fällt in diesem Jahr auf dem Sonntag, den 10. Mai. Der Tag markiert die Grenze, an dem die erneuerbaren Ressourcen, die eigentlich für das gesamte Jahr reichen müssten, aufgebraucht sind. Im Zentrum der morgigen Aktion stehen große Kleiderberge aus gesammelten Altkleidern. Diese sollen symbolisch auf den Massenkonsum von Kleidung und den Ressourcenverbrauch der Modeindustrie darstellen. Das Bündnis will dazu aufrufen, Verantwortung zu übernehmen und den eigenen Konsum zu hinterfragen. Der Katastrophenschutz des Landkreises Mainz-Bingen führt morgen eine Übung auf dem Gelände des Flugplatzes Mainz-Finden durch. Das hat die Kreisverwaltung Mainz-Bingen in Ingelheim mitgeteilt. Rund 120 Einsatzkräfte und etwa 35 Fahrzeuge von verschiedenen Fachdiensten im Katastrophenschutz werden an der Übung teilnehmen. Im Zentrum der Übung steht das Einrichten und Betreiben eines sogenannten Bereitstellungsraums. Der ist das logistische Herzstück nach großen Schadenslagen wie Unwetter oder bei Evakuierungen. Bei der Übung soll Kommunikation und Zusammenarbeit getestet werden. Der NABU aus Mainz und sein bayerischer Partner Landesbund für Vogel- und Naturschutz laden am Wochenende wieder zum Vogelzählen ein. In der Stunde der Gartenvögel können interessierte Vögel beobachten, notieren und melden. Das Event liefert Aufschluss über die Entwicklung häufiger Arten in Siedlungsgebieten und startet zum 25. Mal. Vergangenes Jahr haben deutschlandweit rund 58.000 Menschen teilgenommen, über 3.000 von ihnen aus Rheinland-Pfalz. Insgesamt wurden über 1,1 Millionen Vögel gemeldet. Ein besonderer Blick gilt in diesem Jahr bundesweit den Finken. In Ingelheim dreht sich heute alles um Bewegung, Gemeinschaft und Engagement. In und um das Gelände des Yellow ist die Veranstaltung Vereinsvibes geplant. Das hat die Kreisverwaltung Mainz-Bingen mitgeteilt. Auf dem Gelände soll ein Treffpunkt für Jugendliche und Familien entstehen und die Vielfalt des Vereinslebens sichtbar gemacht werden. Dazu sind Interessierte auch zum Mitmachen eingeladen. Ob Klettern, sportliche Aktionen oder Kampfsportvorführungen. Zahlreiche Vereine haben einiges vorbereitet. Los geht die Veranstaltung ab 12.30 Uhr. Die 05er empfangen am Sonntag Union Berlin in der MEWA Arena. Mainz 05 hat im letzten Spiel mit einem Sieg gegen den FC St. Pauli den sicheren Klassenerhalt festgemacht. Sie stehen mit 37 Punkten auf dem 10. Tabellenplatz. Union Berlin hat zuletzt ein Unentschieden eingefahren und liegt mit 33 Punkten auf Rang 13. Anpfiff der Partie ist am Sonntag um 19.30 Uhr.
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0: Und wir schauen uns mal das Wetter im Antenne Mainzland an. In Saulheim am Ritterhunddenkmal, da messe ich aktuell 7 Grad. In Guntersblum am Kellerweg, da hat es schon 1 Grad mehr, da sind es 8 Grad. Und bei uns hier vor dem Antenne Mainz City Studio ebenfalls 8 Grad. Heute den ganzen Tag über einen Mix aus Sonne und Wolken mit Höchsttemperaturen bis 18 Grad. Und
3: es sieht so, also ich habe hier komischerweise, sorry, das ist... Ich habe hier vom Deutschen Wetterdienst eine Warnung vorliegen. Jetzt müsst ihr mir da draußen mal helfen, weil bei uns in der Stadt sieht es super freundlich aus.
0: Ja, vielleicht auf dem Land.
3: Und klar, wir haben tatsächlich eine Warnung, eine Nebelwarnung. Von heute, sagen wir 6 Uhr bis um 8 Uhr. Heute haben wir der 8., gell? Ja.
0: Ja.
3: Haben wir eine Warnung vorliegen. Nebel mit Sichtweite unter 150 Meter. Gut, vielleicht ist es auch nur in den Höhenlagen. Sagt mir aber tatsächlich gerne mal Bescheid. Ich kann mir aktuell nicht vorstellen, dass es irgendwo neblig ist. Sollte irgendjemand Nebel haben bei sich im Antenne Mainzland, meldet mir das gerne mal, dann geben wir es gerne durch. Aber aktuell kann ich es mir nicht vorstellen, du auch nicht, gell?
0: Nee, also hier sieht's super gut klar aus. Ja. Ich kann den Fischtorplatz sehen von hier. Im Antenne Mainz Wettertritt sieht es dann wieder richtig sommerlich aus. Morgen den ganzen Tag mit Sonne und Temperaturen bis 22 Grad in der Spitze. Und in den darauffolgenden Tagen wird es zwar wieder regnerisch, die Temperaturen bleiben jedoch richtig schön. Da bekommen wir auf jeden Fall mal einen richtig schönen Sommerregen.
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0: Ja, wir schauen uns die Verkehrslage im Antenne Mainzland an und...
3: Sieht super aus!
0: Ja, es liegen mir keine größeren Störungen vor. Fahrt trotzdem ganz sicher und kommt sicher in und ins und ums und ans Ziel an, ne?
3: Was ihr wissen solltet, ist, dass der Xaveriusweg immer noch gesperrt ist wegen dem Rohrbruch. Noch bis zum 5. Juni. Das ist vielleicht noch wichtig zu wissen. Ansonsten gucken wir uns natürlich die aktuellen Blitzermeldungen da draußen mal an. Was ist los auf der Gas? Ein Enforcement-Blitzer steht noch auf der Geschwister-Scholl-Straße bei der Grünanlage. Richtung Hechtsam wird da geblitzt in 50 erlaubt. Silke aus der Oberstadt hat es gemeldet. Dann haben wir noch einen Enforcement-Blitzer am Ortseingang Ginsheim stehen, direkt am Friedhof. Dort Richtung Neckarstraße wird geblitzt, den auch 50 erlaubt. Und der Bodo aus der Oberstadt, der hat bestätigt, dass der Enforcement-Blitzer auch noch auf der A63 Kaiserslautern Richtung Mainz steht. Im Kreuz Mainz-Süd unter der A60 steht er unter der Brück. Blitzt Richtung Stadt einwärts, 100 dürft ihr maximal fahren. Sollten euch irgendwo noch weitere Blitze auffallen, meldet die mir gerne, ruft entweder an auf dem Hörertelefon oder schickt mir eine WhatsApp hier ins Studio an die Mainz 304 3441.
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3: Und auch gleich mit eurem Antenne Mainz Horoskop. Der Blick in die Sterne wartet schon.
0: Wir schauen mal, ob wir da was sehen.
3: Vielleicht zu viel Nebel hier.
0: Man weiß nicht. Der Supermix auf Antenne Mainz, den haben wir auch für euch dabei. Als erstes haben wir Duffy mit, wir haben erst Moss McKenna und Purple Disco Machine mit Rhythm Unknown und danach gibt's Duffy und Mercy.
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0: Camina. Moschino Rhythm Unknown zusammen mit Purple Disco Machine. 6:40 Uhr haben wir sie im Antenne Mainz, ihr Lieben. Und wir haben euch ja gefragt und haben gesagt, sagte mal, wir haben hier eine Warnung vorliegen vom Deutschen Wetterdienst, dass es heute hier und da neblig im Antenne Mainzland sein kann, und konnten es echt nicht fassen tatsächlich, weil wir gesagt haben, sieht da eigentlich gut aus hier.
1: Ja, bei uns
0: hier
1: ist klar alles.
0: Da hat sich jemand gemeldet, der uns dann geschrieben hat, der Martin hat uns geschrieben, vielleicht kommt ja Carmen-Nebel vorbei, das könnte auch sein. Aber tatsächlich hat sich der Patrick gemeldet. Der Patrick schreibt nämlich, gute, tatsächlich in Dorn-Dürkheim war es heute gegen 6 Uhr wirklich neblig. Es wird aber aktuell klarer. Und er grüßt uns. Vielen Dank, Patrick, fürs Feedback. Gell?

0: Duffy mit Mercy, 6:44 Uhr, haben wir es im Antenne Mainzland. Ihr müsst nicht mehr lange warten, jetzt kommt's, oh yeah.
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2: Für heute Freitag, den 8. Mai.
0: Stier, heute überzeugt ihr mit Ruhe und klaren Entscheidungen. Abends sorgt eine spontane Idee für frischen Schwung.
2: Zwillinge, eure Worte treffen heute genau den richtigen Ton. Ein guter Freund bringt neue Energie und Motivation.
0: Krebs, ihr spürt heute besonders deutlich, was echt ist und was nur Kopfkino war. Ruhe und klare Gedanken bringen euch wieder ins Gleichgewicht.
2: Löwe, heute punktet ihr mit Charme statt mit Lautstärke. Zeigt ruhig, was wirklich in euch steckt.
0: Jungfrau, Perfektion ist heute nicht nötig. Lockerheit bringt euch weiter. Eine kleine Überraschung macht den Abend leichter als gedacht.
2: Waage, ihr zieht heute die richtigen Menschen an. Ein ehrliches Gespräch bringt neue Klarheit.
0: Skorpione, heute entdeckt ihr eine Wahrheit, die euch stärkt. Hört auf euer Bauchgefühl und nicht auf fremde Meinungen.
2: Schütze, eure Abenteuerlust ist geweckt, doch Nähe zählt heute mehr als Action. Ein spontaner Abend wird überraschend schön.
0: Steinbock, ihr dürft heute endlich mal einen Gang runterschalten. Kleine Genussmomente laden eure Akkus wieder auf.
2: Wassermann, ihr seid heute voller Ideen und Inspiration. Eine Begegnung bringt frischen Wind in eure Gedankenwelt.
0: Fische, heute hilft euch ein klarer Kopf mehr als große Gefühle. Vieles löst sich leichter, wenn ihr locker bleibt.
2: Und Widder, eure Energie steckt heute alle an. Nutzt den Tag für mutige Entscheidungen und neue Impulse.
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1: Ich bin David Büchner. US-Präsident Donald Trump hat den Iran erneut aufgefordert, schnell eine Friedensvereinbarung zu unterzeichnen. Ansonsten werde das US-Militär in Zukunft noch viel härter und viel gewaltsamer angreifen. Kurz zuvor hatte das US-Militär trotz Waffenruhe Ziele im Iran beschossen.
2: Eigentlich standen die Zeichen trotz wackeliger Waffenruhe auf eine baldige Einigung über ein Abkommen zwischen den USA und dem Iran. Nun wieder Angriffe in der Straße von Hormuz und das US-Militär griff auch Ziele im Iran an. Es sei Selbstverteidigung, hieß es aus dem US-Zentralkommando. Man habe die Bedrohung neutralisiert und iranische Drohnen und Abschussrampen bombardiert. Der Iran bestätigte Angriffe auf US-Kriegsschiffe und beschuldigte die USA, zuerst einen iranischen Öltanker beschossen und damit die Waffenruhe gebrochen zu haben. Aus den USA, Tina Eck.
1: Der Bundesrat soll in der Energiekrise heute weitere Entlastungen auf den Weg bringen. Die Länderkammer entscheidet über die steuerfreie Prämie von 1.000 Euro, die Firmen ihren Beschäftigten zahlen können. Einigen Bundesländern reicht das aber nicht.
3: Bremen, Hamburg, Mecklenburg-Vorpommern, Niedersachsen und das Saarland stellen sich quer. Denn angesichts der schwachen Konjunktur können sich viele Firmen die 1.000-Euro-Prämie gar nicht leisten. In einem gemeinsamen Entschließungsantrag fordern die Länder deshalb, die Mineralölwirtschaft stärker in die Verantwortung zu nehmen und deren Übergewinne in der aktuellen Krise abzuschöpfen. Auch soll das Kartellrecht noch weiter verschärft und die Stromsteuer auf das europäische Mindestmaß gesenkt werden. Tanja Wagner, Nachrichtenredaktion.
1: Seit 0 Uhr heute Nacht gilt eine von Russland einseitig ausgerufene begrenzte Waffenruhe im Ukraine-Krieg. Hintergrund sind Feierlichkeiten zum Jahrestag des Siegs der Sowjetunion über Nazi-Deutschland. Die Lage in Moskau ist besonders wegen ukrainischer Drohnenangriffe angespannt. Kiew hat in den vergangenen Monaten seine Gegenangriffe auf das russische Hinterland ausgeweitet. Und zum Fußball. Der SC Freiburg steht zum ersten Mal in einem Europapokal-Endspiel. Die Mannschaft bezwang Sporting Braga aus Portugal im Halbfinalrückspiel mit 3:1. Im Finale am 20. Mai in Istanbul trifft Freiburg nun auf den englischen Topclub Aston Villa.
4: Sagen wir herzlichen Glückwunsch, Freiburg, damit die einzige deutsche Mannschaft, die in einem internationalen Finale jetzt steht.
5: Ne? Herzlichen Glückwunsch.
4: Drücken wir natürlich die Daumen. Glückwunsch an die Freiburger. Yes.
5: Und wir schauen aufs Wetter im Antenne-Mainzland. In Niederolm am Rathausplatz messen wir aktuell 8 Grad. 1 Grad weniger hat's an unserer Mewe Arena, dem Heimstadion unserer 05er, da nur 7 Grad. Und wieder 1 Grad mehr hat's bei uns hier vor dem Antenne-Mainz-City-Studio, aktuell 8 Grad. Heute den ganzen Tag über ein Mix aus Sonne und Wolken mit Höchsttemperaturen bis 18 Grad. Im Antenne-Mainz-Wettertritt sieht es dann wieder richtig sommerlich aus. Morgen den ganzen Tag Sonne mit Temperaturen bis 22 Grad in der Spitze. In den darauffolgenden Tagen dann wieder etwas regnerisch. Die Temperaturen bleiben aber richtig schön sommerlich. Wir können uns da auf jeden Fall auf einen richtig schönen Sommerregen freuen.
4: Herrlich. Wie sieht's denn aus auf der Gasse? Eigentlich immer noch ganz gut.
5: Gell? Ja, sieht immer noch super frei aus. Also man kann sagen, auf der Theodor-Heuss-Brücke, da staut es sich gerade ein bisschen. Aber ansonsten liegen uns keine größeren Verkehrsmeldungen vor. Was man noch sagen kann, der Xaverius...
4: Rüber, also rüber Richtung Kostel, genau, Richtung, Kastell, ne? Die Gegenrichtung, ja, ja, ja. Die ist frei.
5: Ja, wie immer halt frei. Ja, ne? Genau. Was man noch sagen kann, der Xaverius-Weg, der ist aktuell gesperrt wegen eines Rohrbruchs, war da. Da ist noch bis zum 5. Juni gesperrt. Aber ansonsten fahrt ganz sicher und kommt sicher in euer Ziel.
4: Die Blitzermeldung für heute schauen wir uns natürlich auch mal an. Wie sieht's da draußen aus? 3 Enforcement-Blitzer habe ich für euch. Einer, der steht auf der Geschwister-Scholl-Straße und zwar direkt bei der Grünanlage. Wenn ihr Richtung Hechtsam unterwegs seid, dürft ihr 50 fahren. Die Silke aus der Oberstadt war so nett, uns das zu melden. Dann haben wir einen Enforcement-Blitzer noch am Ortseingang Ginsheim stehen, direkt beim Friedhof, wird Richtung Neckarstraße geblitzt. Sind auch 50 erlaubt. Und noch einer, der steht auf der A63 Kaiserslautern Richtung Mainz und zwar direkt im Kreuz Mainz-Süd. Und ich meine das wörtliche, steht wirklich unter der Brücke, wo ob die A60 drüber geht, steht er ohne auf der 63, wenn er statt Einwärtsfahrt 100 da maximal erlaubt. Bodo aus der Oberstadt war so nett, uns den auch nochmal zu bestätigen, weil der ja schon seit ein paar Tagen da steht. Wenn euch irgendwo aber noch ein weiterer Blitzer auffällt, dann meldet uns den sehr gerne über das Antenne Mainz Hörertelefon oder per WhatsApp an die Mainz 304 3441.
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5: Und denkt natürlich auch dran, euch ein gültiges Ticket zu holen, falls ihr mit dem ÖPNV unterwegs sein solltet. Heute Morgen wird verstärkt in der Buslinie 62 kontrolliert. Die fährt von Mainz-Weisenau, Friedrich-Ebert-Straße in Richtung Mainz-Gonsenheim, Josef-Ludwig-Platz.
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4: und Fabiana Renker.
5: Ja, ich bin auch dabei. Guten Morgen.
4: Du, am Sonntag ist ein besonderer Tag. Sonntag ist ja Muttertag.
5: Ja.
4: Und für alle draußen, die jetzt sagen, bei denen jetzt die Hand auf die Stirn klatscht, es ist Muttertag. Wir haben da was für euch. Wir haben nämlich wunderbare, schöne Sträußchen. Muttertagssträußchen, die wir euch verlosen dürfen. Wir sahen es jetzt schon einmal vom Blumenhaus Rosenberg. Mehr dazu gibt's gleich zu hören. Also Ohren gespitzt, mit bisschen Glück könnt ihr die gewinnen.
5: Ja, und im Antenne Mainz Supermix haben wir jetzt Neck und Laura Nanché und davor Julian Peretta.
4: Was zum Französischen?
5: Ja.
4: Laura Nanché.
5: Und Julian Peretta mit Miracle. Und
4: vielleicht im Französisch, Italienisch. Laura Nocce und dann Julien Peretta. Miracle. Miracle. Miracle.
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4: Raclette könnte ich auch mal wieder essen.
5: Oh, lecker.
4: Warm jetzt dafür eigentlich. Aber eigentlich ist, wenn es draußen eh heiß ist, kannst du Raclette machen. Ist egal.

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0: Laura, non c'è. 7.13 Uhr Minuten haben wir sie im Antenne Mainzland, ihr Lieben. Moment mal, ganz kurz. Warte mal, jetzt muss ich mal sortieren.
1: Andi, du bist jetzt hier, was ist denn da los? Ist ein richtiger Freitag heute, gell?
0: Friggity Friday, ja. Achtung, eben. Komm, mach ich nochmal. Wir machen nochmal
1: komm,
0: Musik.
1: Du warst immer noch nicht bereit.
0: Achtung. Ihr Lieben, wir haben eine wichtige Info für euch, denn am Sonntag ist ja ganz viel los in der Stadt, ne?
1: Ja, das stimmt. Am Sonntag schlängelt sich nicht nur der Gutenberg-Halbmarathon durch die Mainzer Straße, sondern auch unsere 05er-Empfang abends um 19.30 Uhr Union Berlin zum letzten Heimspiel der Saison. Es ist aber auch noch was anderes, und zwar Muttertag.
0: Natürlich, und für die unter euch, die jetzt sagen, oh, das kommt dabei überraschend, dass Muttertag ist, keine Sorge, wir haben da was für euch, denn zusammen mit dem Blumenhaus Rosenberg hier aus Mainz haben wir ein paar wunderbare Muttertagssträuße für euch zusammengestellt.
1: Ja, die könnt ihr jetzt bei uns gewinnen und dann am Samstag oder sogar am Sonntag ganz frisch abholen und euren Muttis eine Freude bereiten.
0: Deswegen schickt uns jetzt einfach ins Studio ein paar, ich würde sagen, Blumen-Emojis.
1: Ja, da gibt es ja ganz viele
0: vielleicht
1: schöne.
0: Vielleicht findet ihr auch ein Mutter-Emoji.
1: Oh ja.
0: Oder lustige Giffis.
1: Irgendwas Schönes.
0: Oder sowas, was zu Muttertag, zu der Mutter passt, vielleicht zu eurer Mutter auch passt. Können wir auch eine Geschichte erzählen. Schickt sie uns, schreibt sie uns, ruft uns an auf dem Hörertelefon. Die richtige Nummer ist die
1: Mainz 304 3441.
0: Und mit etwas Glück landet ihr im Lostopf. Und das Sträußchen, das ist euch. Wir drücken euch die Daumen. Weiter geht's hier im Supermix. Die Greatest Hits und das Beste von heute mit den Ex-Ambassadors Renegades. 7:15 haben wir sie im Antenne Mainzland. Gute Morgen.

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0: Jax Jones, Joel Corey und Jason Derulo mit Tonight. Es ist 7.30 Uhr.
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2: Mit Katrin Brause-Zimmermann. Einen schönen guten Morgen. Der Landesbetrieb Liegenschafts- und Baubetreuung Rheinland-Pfalz verabschiedet Geschäftsführer Holger Barsten in den Ruhestand. Nach rund 20 Jahren an der Spitze des Landesbetriebs, zuletzt seit 2011 als Geschäftsführer, wird er heute in Mainz offiziell verabschiedet. Unter anderem hält Finanz- und Bauministerin Doris Ahnen eine Ansprache. Die Abschiedsveranstaltung startet um 10 in der Aula der Hochschule Mainz. Der Katastrophenschutz des Landkreises Mainz-Bingen führt morgen eine Übung auf dem Gelände des Flugplatzes Mainz-Finden durch. Das hat die Kreisverwaltung Mainz-Bingen in Ingelheim mitgeteilt. Rund 120 Einsatzkräfte und etwa 35 Fahrzeuge von verschiedenen Fachdiensten im Katastrophenschutz werden an der Übung teilnehmen. Im Zentrum der Übung steht das Einrichten und Betreiben eines sogenannten Bereitstellungsraums. Der ist das logistische Herzstück nach großen Schadenslagen wie Unwetter oder bei Evakuierungen. Bei der Übung soll Kommunikation und Zusammenarbeit getestet werden. Der Weg entlang des Hafenbeckens im Mainzer Zollhafen zwischen dem Rottdamer Platz und der Marina soll nach Gertrud David benannt werden. Das hat der Ortsbeirat Mainz-Neustadt beschlossen. Gertrud David ist 1897 nach Mainz gezogen und hat 8 Jahre in der Stadt gelebt. Dabei hat sie sich mit frauenpolitischen Fragen und der Konsumgenossenschaftsbewegung beschäftigt. 1899 war sie Mitbegründerin der Mainzer Spar-, Konsum- und Produktionsgenossenschaft, die mehrere Verkaufsstellen in der Mainzer Neustadt hatte. Das Aktionsbündnis Rheinland-Pfalz bewegt was will morgen in Mainz auf die Folgen des Kleiderkonsums aufmerksam machen. Hintergrund ist der Erdüberlastungstag. Der fällt in diesem Jahr auf dem Sonntag, den 10. Mai. Der Tag markiert die Grenze, an dem die erneuerbaren Ressourcen, die eigentlich für das gesamte Jahr reichen müssten, aufgebraucht sind. Im Zentrum der morgigen Aktion stehen große Kleiderberge aus gesammelten Altkleidern. Diese sollen symbolisch auf den Massenkonsum von Kleidung und den Ressourcenverbrauch der Modeindustrie darstellen. Das Bündnis will dazu aufrufen, Verantwortung zu übernehmen und den eigenen Konsum zu hinterfragen. In Ingelheim dreht sich heute alles um Bewegung, Gemeinschaft und Engagement. In und um das Gelände des Yellow ist die Veranstaltung Vereinsvibes geplant. Das hat die Kreisverwaltung Mainz-Bingen mitgeteilt. Auf dem Gelände soll ein Treffpunkt für Jugendliche und Familien entstehen und die Vielfalt des Vereinslebens sichtbar gemacht werden. Dazu sind Interessierte auch zum Mitmachen eingeladen. Ob Klettern, sportliche Aktionen oder Kampfsportvorführungen. Zahlreiche Vereine haben einiges vorbereitet. Los geht die Veranstaltung ab 12.30 Uhr. Die 05er empfangen am Sonntag Union Berlin in der MEWA Arena. Mainz 05 hat im letzten Spiel mit einem Sieg gegen den FC St. Pauli den sicheren Klassenerhalt festgemacht. Sie stehen mit 37 Punkten auf dem 10. Tabellenplatz. Union Berlin hat zuletzt ein Unentschieden eingefahren und liegt mit 33 Punkten auf Rang 13. Anpfiff der Partie ist am Sonntag um 19.30 Uhr.
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0: Und wir schauen auf das Wetter im Antenne Mainzland. In Köngernheim am Alten Rathaus, da messen wir aktuell 8 Grad. In Haxheim am Schlossbergturm, da ist es schon ein Grädchen mehr, da sind es schon 9. Und bei uns hier vor dem Antenne Mainz City Studio ebenfalls 9 Grad. Heute den ganzen Tag über ein Mix aus Sonne und Wolken mit Höchsttemperaturen bis 18 Grad. Im Antenne Mainz Wettertrend sieht es dann wieder richtig sommerlich aus. Morgen den ganzen Tag Sonne mit Temperaturen bis 22 Grad in der Spitze. Und in den darauf in den folgenden Tagen wird es zwar wieder regnerisch, die Temperaturen bleiben jedoch richtig schön sommerlich. Also wir können uns da auf jeden Fall auf einen richtig schönen Sommerregen freuen.
3: Herrlich. Auf ja. Die Gas gucken wir natürlich auch mal, aber es ist so gut wie nichts los. Wenn, dann haben wir so ein paar klitzekleine Störungen. Wenn wir auf die R60 gucken, fahren Mainz Richtung Rüsselsheim im Mainz-Spitzdreieck, haben wir 1 Kilometer stockenden Verkehr, wenn überhaupt. Und ansonsten... Du, liegen mir eigentlich überhaupt keine Störungen. A643, ja, wenn man will. Wenn ihr Mainz Richtung Wiesbaden fahrt, auf die Schiersteiner Brück, dann rüber auf die A66 Richtung Frankfurt, Richtung Biebrich. Da haben wir vielleicht auch so ein bisschen dichten bis stockenden Verkehr. Aber viel ist es tatsächlich nicht. Auch die Theodor-Heuss-Brücke ist sogar schon wieder frei. Also
0: noch
3: da
0: Träumchen.
3: Wünschen wir euch eine gute und sichere Fahrt da draußen. Blitzermeldungen haben wir allerdings.
0: Ja, wir haben einen Enforcement-Blitzer in der Geschwister-Scholl-Straße. Da an der grünen Anlage steht er, wenn ihr Richtung Hechtsheim fahrt. 50 km/h sind hier nur erlaubt. Danke an Silke aus der Oberstadt. Ein weiterer Enforcement-Blitzer steht am Ortseingang Ginsheim. Der steht auch schon relativ lange da. Direkt am Friedhof, wenn ihr Richtung Neckarstraße unterwegs seid. 50 km/h nur erlaubt. Und der letzte Enforcement-Blitzer, der mir vorliegt, ist auf der A63 Kaiserslautern Richtung Mainz. Der steht unter unterm Kreuz Main-Süd. Hier sind nur 100 km/h erlaubt. Danke an Bodo aus der Neustadt fürs Melden. Falls ihr noch weitere Blitzer gesehen haben solltet, dann klingelt doch einfach durch oder schickt uns einfach eine WhatsApp direkt ins Studio an die Mainz 304 3441.
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3: Und Fabiana Renker.
0: Guten Morgen.
3: Und wir haben es euch ja eben schon gesagt, der Gutenberg-Marathon wird sich am Sonntag wieder durch die Mainzer City schlängeln. Der
0: Gutenberg-Halbmarathon,
3: muss man ja dazu sagen. Ihr Lieben, mehr dazu gibt's gleich zu hören. Also, dran geblieben.
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0: Yearbook mit Graceland, ihr Lieben. Wir haben es 7.42 Uhr schon. Und bei unserem Gutenberg-Halbmarathon, der am Sonntag wieder ansteht, wird unser schönes Mainz wieder zur Laufbühne. Mehr als 17.000 Läuferinnen und Läufer gehen da an den Start, so viele wie bisher noch nie. Und über 20% davon kommen bei uns sogar aus der Landeshauptstadt. Und seit Jo Schindler die Leitung des Gutenberglaufs vor 3 Jahren übernommen hat, hat es auch einige große Umstellungen gegeben. Dazu haben wir uns natürlich mit dem Renndirektor höchstpersönlich unterhalten.
1: Ja, wir haben 2024 hier angefangen und erstmal mit einem Paukenschlag, nämlich wir haben den Marathon beendet und unseren Fokus auf den Halbmarathon gelegt. Und dafür herzlichen Dank auch nochmal an die Stadt Mainz und Günter Beck. Man sieht mit dem Abstand von 3 Jahren, es hat sich voll gelohnt. Wir haben in den 3 Jahren die Teilnehmerzahl im Halbmarathon nahezu verdoppelt. Und in dem 10-Kilometer-Lauf, den wir dazu genommen haben, haben wir auch noch 2000 Teilnehmer dazu, die Schülerstaffel und jetzt in diesem Jahr das erste Mal auch im Bambini-Run. Also insgesamt haben wir die Veranstaltung ein bisschen runder gemacht.
2: Nach wie vor ist Jo Schindler begeistert von Mainz als Marathon-Location. Vor allem auch, weil unsere Stadt und unsere Vereine einfach so eine große Hilfe sind. Das Event ist mittlerweile allerdings mehr als nur ein Sportereignis. Entlang der Strecke werden Feste und Musik nämlich für gute Stimmung sorgen.
1: Ja, Mainz, super Stadt, gibt eine wunderschöne Altstadt. Es gibt aber auch schnelle Straßen, auf denen man ein flottes Tempo auf den Asphalt bringen kann. Und diese Mischung macht's. Es ist eine Studentenstadt, eine junge Stadt. Wir haben eine Bombenunterstützung von ganz vielen Vereinen aus der Stadt. Wir bringen ja ganz viele Musikpunkte auch an die Strecke. Die Läuferinnen und Läufer laufen an 39 Musikpunkten vorbei. Das ist gigantisch auf 21 Kilometern. Und das treibt es natürlich an.
2: Ja, für gute Stimmung sorgen auch einige kuriose Teilnehmer. Feuerwehrmann Henrik Brill will in voller Montur antreten. Das sind 15 Kilogramm extra inklusive nicht luftdurchlässiger Schutzkleidung.
0: Respekt.
2: Und sogar mit Atemschutzmaske möchte er den Halbmarathon bestreiten. Der junge Feuerwehrmann möchte sich einfach sportlich pushen und freut sich auf die Unterstützung aus dem Publikum.
3: Aber immer mal wieder, wenn ich hochgucke, freue ich mich natürlich, wenn man einfach was Nettes zuruft, mal in die Hände klatscht, Daumen hoch oder sowas. Das pusht einen dann doch schon sehr stark. Und meine Mom und meine Frau stehen an der Seitenlinie. Die haben Schilder bemalt. Also das ist alles, was ich brauche.
0: Das ist schon ein Respekt.
2: Wow,
0: ohne Scheiß. In Vollmontur. Wir drücken die Daumen.
2: Nicht mal so laufen.
0: Wünschen alles Gute. Dann kann es auf jeden Fall losgehen. Also ihr Lieben, schnürt die Laufschuhe oder feuert natürlich kräftig an am Streckenrand. Wir freuen uns auf jeden Fall am Wochenende auf Sportstimmung und Gemeinschaft bei uns in Mainz. Eine Übersicht übrigens zu allen Aktionen und eine Streckenkarte findet ihr auch online.

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1: Unser Campus der Mainzer Gutenberg-Universität hat nicht nur einen Teilchenbeschleuniger, sondern auch einen eigenen Kernreaktor. Richtig in Betrieb genommen wurde der Reaktor vom Typ Triga im Jahr 1967 durch keinen geringeren als den Nobelpreisträger Otto Hahn. Und das Besondere an diesem Forschungsreaktortyp ist seine Sicherheit. Es kann eigentlich gar nichts schiefgehen durch die physikalischen Gegebenheiten, die durch einen sogenannten negativen Temperaturkoeffizienten gegeben sind. Das bedeutet konkret, wenn der Reaktor zu heiß wird, dann schaltet er sich automatisch von alleine ab. Und deswegen kann man hier bei uns im Rahmen des Studiums ein Reaktorpraktikum bzw. einen Reaktorführerschein sogar machen. Also wirklich selbst den Reaktor hoch und runter fahren, ohne wirklich irgendwas kaputt machen zu können. Ein kleines Kraftwerk betreiben kann man damit aber nicht wirklich, weil er einfach nicht heiß genug werden kann. Der Vorteil ist aber, dass hier an ultrakalten Neutronen geforscht werden kann. Die bieten nämlich einzigartige Möglichkeiten für die Untersuchung der Eigenschaften des freien Neutrons, wie zum Beispiel seine Lebensdauer, die sehr genau gemessen werden kann. Und deshalb ist unser Mainzer Forschungsreaktor der am besten ausgelastetste Forschungsreaktor vom Typ Triga auf der ganzen Welt.
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1: Ich bin Babit Büchner. Die Waffenruhe zwischen den USA und dem Iran wird auf eine neue Probe gestellt. Das US-Militär teilte mit, es habe unprovozierte iranische Angriffe abgewehrt und mit Schlägen zur Selbstverteidigung reagiert. Das iranische Militär bestätigte Angriffe auf US-Kriegsschiffe und machte dafür aber US-Attacken auf einen iranischen Öltanker verantwortlich. US-Präsident Donald Trump forderte den Iran erneut unter Drohungen auf, schnell eine Friedensvereinbarung zu unterzeichnen. Opfer von häuslicher Gewalt und Stalking sollen künftig besser geschützt werden. Der Bundestag stimmt heute über die elektronische Fußfessel für Täter ab.
2: Die Technik erkennt, wo sich der Täter gerade aufhält. Kommt er dem Opfer zu nahe, gibt sofort eine Warnung auf ein Empfangsgerät, damit Betroffene schnell reagieren oder Hilfe holen können. Gleichzeitig soll auch direkt die Polizei informiert werden. In Spanien gibt so ein System schon länger. Geplant sind außerdem verpflichtende Trainingskurse für Täter und wer die Fußfessel oder das dazugehörige Handy nicht trägt, müsste künftig mit einer Geldstrafe oder sogar bis zu 3 Jahren Haft rechnen. Zoe Tassovali, Nachrichtenredaktion.
1: Heute gehen wieder bundesweit Schüler gegen den Wehrdienst auf die Straße. Der Streik findet an einem historisch wichtigen Datum statt. Am 8. Mai wird dann das Kriegsende und die Befreiung vom Nationalsozialismus vor 81 Jahren erinnert.
3: Unter dem Motto "Nie wieder Wehrpflicht" gehen heute Schülerinnen und Schüler in über 100 deutschen Städten auf die Straße. Grund ist das neue Wehrdienstgesetz. Es sieht vor, dass junge Männer ab Jahrgang 2008 verpflichtend gemustert werden. So sollen Freiwillige für einen Aufbau der Truppe rekrutiert werden. Viele Jugendliche sind gegen die verpflichtende Musterung und haben Sorge, eingezogen zu werden. Sie fühlen sich übergangen und nicht gehört. Antonia Sawallisch, Nachrichtenredaktion.
1: Und zum Fußball. Der SC Freiburg steht zum ersten Mal in einem Europapokal-Endspiel. Die Mannschaft bezwang Sporting Braga aus Portugal im Halbfinalrückspiel mit 3:1 und drehte so den 1:2 Rückstand aus dem verlorenen ersten Duell vor einer Woche. Im Finale am 20. Mai in Istanbul trifft Freiburg nun auf den englischen Topclub Aston Villa.
4: Vielen Dank für die News. Alles Wichtige für Mainz und die Region gibt's dann wieder in einer halben Stunde mit Katrin Brause-Zimmermann.
5: Aber Haferflock im Zahn.
4: Oh oh.
5: Mann, mach du mal bitte.
4: Wir schauen aufs Wetter im Antenne Mainzland. In Nierstein am Roten Hang, da messen wir aktuell 9 Grad. Bei uns an der Mewa Arena, dem Heimstadion unserer 05er, ebenfalls 9 Grad. Es ist draußen. Okay. Bist du wieder befreit?
5: Gut, ja.
4: Sehr gut.
5: Glaub schon.
4: Und bei uns hier vor dem Antenne Mainz City Studio messen wir ebenfalls 9 Grad. Heute den ganzen Tag über ein Mix aus Sonne und Wolken. Und wir schauen mal raus. Schau mal, siehst du den Fischtorbrunnen in der
6: glitzert.
4: Sonne erglänzen?
6: Es ist so schön, wenn die Sonne von hinten einscheint.
4: Ja.
6: Ah, es ist ja
4: also wir können uns goldenes Wasser, was auf ein paar auslegen. Sonnenstunden freuen mit Höchsttemperaturen Geil. Bis 18 Grad. Im Antenne Mainz Wettertrend sieht es dann wieder richtig sommerlich aus. Morgen den ganzen Tag Sonne mit Temperaturen bis 22 Grad in der Spitze. In den darauffolgenden Tagen dann wieder regnerisch. Die Temperaturen bleiben jedoch richtig schön sommerlich.
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4: Und wir schauen mal raus auf die Straßen da draußen. Es ist immer noch nicht wirklich viel los. 2-3 Meldungen habe ich für euch auf der A643. Da kurz vor dem Schiersteiner Kreuz gerade dichter und stockender Verkehr über 1 Kilometer. Und wenn ihr von dort dann auf die A66 Richtung Frankfurt fahrt, ebenfalls 1 Kilometer stockend. Aber das war es tatsächlich auch auf den Autobahnen. Bei uns hier in Mainz, ja, Weisenauer Straße, ein bisschen mehr Verkehr. Theodor-Heuss-Brücke eigentlich auch frei.
6: Sieht gut aus.
4: Also ja. ihr kommt richtig gut und sicher durch. Kommt auf jeden Fall sicher ins Ziel.
5: Und wir schauen uns natürlich auch die aktuellen Blitzermeldungen mal an. Da haben wir einen Enforcement-Blitzer auf der Geschwister-Scholl-Straße an der Grünlage stehen, wenn ihr Richtung Hechtsheim unterwegs seid. 50 da erlaubt, hat uns die Silke aus der Oberstadt gemeldet. Dann steht noch ein Enforcement-Blitzer am Ortseingang Ginsheim, direkt beim Friedhof, wenn ihr Richtung Neckarstraße fahrt, auch 50 erlaubt. Und wir haben noch einen Enforcement-Blitzer auf der A63 stehen, Kaiserslautern Richtung Mainz, und zwar im Kreuz Mainz-Süd unter der A60. Dazwischen den Brückenpfeilern versteckelt er sich, 100 maximal erlaubt. Da Danke an den Bodo aus der Oberstadt fürs Melden. Sollten euch irgendwo noch weitere Blitze auffallen, dürft ihr mir die sehr gerne melden übers Hörertelefon oder per WhatsApp an die 1-304-3441.
4: Und denkt auf jeden Fall auch dran, euch ein gültiges Ticket zu holen, wenn ihr mit dem ÖPNV unterwegs sein solltet. Heute Morgen wird verstärkt in der Buslinie 62 kontrolliert. Die fährt von Mainz-Weisenau, Friedrich-Ebert-Straße Richtung Mainz-Gonsenheim, Josef-Ludwig-Platz.
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5: Und Fabiana Renker.
4: Yes, guten Morgen.
5: Und wir haben gleich noch was Schönes für euch. Für all, die es nicht mitbekommen haben, am Sonntag ist Muttertag.
4: Ja, und vor allem spielen ja auch die 05er am Sonntag. Das machen
5: und
4: sie ja
5: Gutenberg
4: auch.
5: Und es ist Gutenberg-Halbmarathon, richtig. Aber wir haben für euch tatsächlich gleich auch nochmal Sträußchen. Und wir gucken uns natürlich nochmal unsere 05er an. Gell? Also bis gleich, ihr Lieben.
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0: Clock Clock mit Out of the Dark. Und wir haben eine neue Blitzermeldung bekommen, und zwar vom Thomas aus Hechtsheim. Drück nur mal ein paar Mal drauf, das mache ich Spaß. Geil. Vom Thomas aus Hechtsheim. Er hat nämlich auch, ihr werdet es nicht glauben, in Hechtsheim einen Blitzer gesehen, und zwar an den Mühlwegen. Da steht ein schwarzer Caddy, der blitzt in Richtung Rheinhessenstraße. Erlaubt sind
1: 30, also ganz, ganz vorsichtig fahren.
0: Und weiter geht's bei uns hier, natürlich im Supermix, die Greatest Hits und das Best von heute mit John Cicada und Just Another Day. 10 nach 8 haben wir so im Antenne Mainz-Land.

0: Just another day. I don't want to dance. Ich will gar nicht tanzen. 8.14 Uhr haben wir es immer denn im Mainzland. Ihr Lieben, jetzt dreht sich alles um unsere 05er und da können wir tanzen. Wir haben ja im letzten Wochenende schon ganz entspannt den Klassenerhalt feiern können nach dem Sieg gegen St. Pauli. Wunderbar, entspannt in Anführungszeichen, wie man das halt so sein kann. Gehen wir in unser letztes Heimspiel rein. Jetzt am Sonntag um 19.30 Uhr, Sonntag sowieso generell viel los in der Stadt. Natürlich auch Muttertag, wir dürfen unsere Mütter nicht vergessen. Vielleicht können wir die auch ausführen in die Meva Arena dann abends, ne, zu einem... Weiß ich nicht, Tochter, Mutter, wie Mutter und Tochter, Spieltag, ne?
1: Ja, oder das Sohn ist und doch Tochter, eine schöne
0: kann man
1: Idee.
0: Doch, kann man doch mit der Mutter mal machen, sonntags abends, ne, wo die normal auf der Couch sitzt.
1: Mal Tickets
0: vielleicht
1: schenken,
0: der Tatort guckt oder sowas, ne? Dann nehmt doch die Mutti mit, das fände ich schön. Tagsüber könnt ihr zeigen, was ihr drauf habt.
1: Na,
0: beim Halbmarathon.
1: Oder ihr lauft
0: ihr selber,
1: zusammen.
0: Ne? Oder zusammenlaufen, wenn die Mutti so fit ist. Gerne.
1: Moment.
0: Ne? Also pass auf, Sonntag 19.30 Uhr, ne, treffen wir uns in unserer Meva Arena zum letzten Heimspiel der Saison. Das wollen wir natürlich alle auch noch mal genießen, weil natürlich auch nicht klar ist, wie das dann im Sommertransfer so abläuft. Ne? Mhm. Man weiß ja nicht so richtig. Mit ein paar ist natürlich schon verlängert worden. Beim paar ist man sich sicher, dass sie bleiben. Bei ein paar ist ein Fragezeichen vielleicht auch dran bei ein paar Spielern. Deswegen kann man als Fan einfach auch diese Mannschaften noch mal genießen und zu Hause einfach feiern für das, was sie auch gerade in der Rückrunde geleistet haben. Das ist ganz, ganz, ganz wichtig. Gucken wir uns aber mal die Zahlen und die Situation in Anführungszeichen an. Wie gesagt, Klassenerhalt ist ja sicher. Unsere 05er aktuell auf Platz 10 der Tabelle mit 37 Punkten. Union Berlin auf Platz 13 mit 33 Punkten. Heißt, wenn wir natürlich noch drei Punkte dazu holen jetzt, und es ist ja noch unser letztes Spiel gegen Heidenheim dann am letzten Spieltag drin, können wir auch nochmal Richtung 9, Richtung Tabellenplatz 9 schielen. Je nachdem, was die Frankfurter so machen mit ihren 43 Punkten, vielleicht sogar auf die 8. Kommt dann natürlich drauf an, wie die irgendwie spielen. Mhm. Augsburg ist jetzt gegen Gladbach dran. Gladbach ist 11. mit 35 Punkten, wird also auch spannend. Von mir aus, wenn wir gewinnen, kann auch Gladbach gewinnen. Dann rücken wir nämlich Richtung Augsburg noch ein Stückchen hoch. Schauen wir mal in Anführungszeichen, was wird?
1: Was wird?
0: Ja, danke, das wollte ich schon.
1: Nee, wir freuen uns.
0: Blind verstanden. Wir freuen uns auf jeden Fall, sehen uns dann alle spätestens am Sonntag um 19.30 Uhr. Wenn nicht, vorher schon tagsüber beim Gutenberg-Halbmarathon, wo wir uns dann warm laufen für das Spiel. Ihr Lieben, ich wünsche euch ein wunderschönes. Die Pressekonferenz, die gibt's heute Mittag natürlich. Und dann im Nachmittag haben wir auch O-Töne wieder für euch am Start von unserem Chefcoach Urs Fischer. 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

0: Omi mit Cheerleader. 8.26 Uhr haben wir in Montana Mainzland. Aber das geht nicht an alle Omas da draußen. Oder vielleicht auch doch. Auch an die Omis in Montana Mainzland. Denn am Sonntag ist ja Muttertag.
1: Ja. Ne?
0: Klar ist
1: ja
0: Oma auch Mutter. Ne? Aber die Oma wird ja vielleicht von der Englische jetzt nicht an Muttertag beschenkt, sondern eher die Mutter. Und die Mutter muss dann ihre Mutter und dann stimmt's wieder.
1: Ja, ich wollte gerade sagen. Ne? Genau, am Sonntag schlängelt sich nämlich nicht nur der Gutenberg-Marathon durch die Mainzer Straßen. Unsere 05er empfangen abends auch um 19.30 Uhr Union Berlin.
0: Aber es eben erwähnt.
1: Ja. Genau, aber es ist eben halt auch Muttertag.
0: Es ist Muttertag. Und für die unter euch, die jetzt sagen, jetzt habe ich gerade für die 05 Schlafbahn Marathon. Jetzt, Mutter, das passt mir gar nicht in den Kram. Jetzt meine Mutter, das habe ich ja komplett verpasst. Was mache ich dann jetzt?
1: Ja.
0: Keine Sorge, wir haben was für euch.
1: Nein, zusammen mit dem Blumenhaus Rosenberg aus Mainz haben wir ein paar wunderbare Muttertagssträuße extra für euch zusammengestellt.
0: Floristisch.
1: Ja, und wisst ihr, was das Beste ist? Die könnt ihr jetzt sogar bei uns gewinnen und dann am Samstag oder sogar am Sonntag ganz frisch abholen und euren Muddis eine Freude bereiten.
0: Ist tatsächlich so, das Blumenhaus hat auch sonntags offen, könnt ihr also ganz kurzfristig in Anführungszeichen noch vorbeigehen und euch wirklich den frisch gebundenen Strauß dann da abholen. Aber zuerst müssten ihr bei uns natürlich gewinnen.
1: Genau. Ja, ich würde sagen, schickt uns dafür doch einfach mal ein paar Blumen-Emojis per WhatsApp oder ruft einfach an. Also Hauptsache irgendwas mit Blumen oder Mamas oder
0: so lustige,
1: irgendwas.
0: Gibt ja so lustige Giffis, weißt du, so Gifs so, oder
1: Emoticons
0: oder irgend sowas mit Blumen, wo man was zum Lachen hat. Das ist auch mehr gut.
1: Genau, und mit etwas Glück ist dann euer Sträußchen dabei. Meldet euch einfach unter der Mainz 304 3441.
0: Wir drücken euch die Daumen.

0: Sabrina Carpenter mit Tears. Es ist 8.30 Uhr.
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2: Mit Katrin Brause-Zimmermann. Einen schönen guten Morgen. Die Vereinte Dienstleistungsgewerkschaft Verdi aus Mainz setzt den Telekom-Warnstreik in Rheinland-Pfalz und im Saarland heute weiter fort. Betroffen sind Betriebe in 8 Standorten, unter anderem in Mainz, Bad Kreuznach und Kaiserslautern. Damit will Verdi den Druck auf die Arbeitgeberseite vor der dritten Verhandlungsrunde erhöhen. Hintergrund ist nach Angaben der Gewerkschaft die fehlende Bewegung der Arbeitgeberseite in der zweiten Verhandlungsrunde. Von den Warnstreiks sind mehrere Bereiche des Telekom-Konzerns betroffen. Daher kann es zu schlechterer Erreichbarkeit, Verzögerungen im technischen Kundenservice und im Glasfaser Ausbau kommen. Die dritte Verhandlungsrunde ist für Montag angesetzt. Die Mainzer Feuerwehr hat gestern eine Jugendliche aus einem Spielgerüst in Gonsenheim befreit. Sie ist innerhalb eines Spielgerüstes in ca. 3 Meter Höhe gestürzt und hat sich dabei verletzt. Der Rettungsdienst war bereits vor Ort, es wurde ein Schutzgitter des Spielgerüsts entfernt. So konnte die Feuerwehr über eine Rettungsplattform die Jugendliche sicher auf den Boden bringen. Sie wurde zur weiteren Behandlung in ein Krankenhaus gebracht. Durch den Einsatz musste die Zufahrtsstraße zum Wohngebiet gesperrt werden. Nach Infos der Feuerwehr haben aber immer wieder Verkehrsteilnehmende versucht, durch die Einsatzstelle durchzufahren. Daher bittet die Feuerwehr darum, dass Absperrungen eingehalten werden, damit niemand zu Schaden kommt. Die Stadt Mainz hat jetzt zusammen mit der kommunalen Abfallwirtschaft Mainz und Mainz-Bingen die Kampagne Mainz teilt gestartet. Dabei können alle mitmachen, die Alltagsgegenstände verleihen möchten oder sich schon immer gefragt haben, ob man immer alles selbst haben muss, so die Stadt. Dazu gibt es im Umweltladen Stickerbögen, Flyer und Plakate. Damit kann im Flur des Hauses die Nachbarschaft auf die Aktion aufmerksam gemacht werden. Die Sticker werden dann auf den eigenen Briefkasten geklebt. So zeigt man, welche Gegenstände man zu Hause hat und gerne teilen möchte. Die Nachbarschaft macht dann das Gleiche. Beim Gutenberg-Halbmarathon gehen am Sonntag in Mainz mehr als 17.000 Teilnehmerinnen und Teilnehmer an den Start. Das sind so viele wie noch nie. Die Strecke führt von der Großen Bleiche durch die Altstadt und die Neustadt bis nach Mombach und zurück. Daher kommt es auch am Samstagnachmittag zu ersten Sperrungen in der City. Betroffen ist der Bereich rund um die Große Bleiche. Am Sonntag ist dann auch unter anderem Rheinstraße, Kaiserstraße, Teile der Neustadt und die Theodor-Heuss-Brücke gesperrt. Auch Busse und Bahnen werden umgeleitet. Auf dem Gelände der Schillerschule in Mainz-Weisenau steigt morgen das 16. Weisenauer Familienfest. Das hat die Stadt Mainz mitgeteilt. Das Fest richtet sich an Familien und Kinder. Neben einer Hüpfburg gibt es auch Kreativangebote und Kinderschminken. Das Fest wurde in Kooperation mit verschiedenen lokalen Einrichtungen und Vereinen organisiert. Der Startschuss fällt um 14 Uhr. Bei anhaltendem Dauerregen muss die Veranstaltung nach Angaben der Stadt ausfallen. Die Mainzer Dynamites sind am Wochenende in der heimischen Halle gefragt. Sie haben den TSV Bayer 04 Leverkusen zu Gast. Die Handballdamen der 05er starten vom 8. Tabellenplatz aus ins Spiel. Im letzten Spiel haben die Dynamites eine knappe Niederlage einstecken müssen und wollen zu Hause wieder punkten. Leverkusen liegt aktuell auf Rang 14 und spielt auch um wichtige Punkte. Los geht das Spiel am Samstag um 19.30 Uhr.
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3: Und jetzt das Wetterchen mit Fabiana Renker.
0: Ja, in Dexheim am Dickenstein messen wir aktuell 10 Grad. In Wiesbaden am Nerobert, da hat es schon 1 Grad mehr, 11 sind es da. Und bei am Nerobert.
4: Hallo, ich bin der Nerobert. Ich bin hier oben auf dem Berg und grüße euch recht fein.
3: Kann ich mir vorstellen, so ein Nerobär einfach oben.
0: Ach du Scheiße.
3: So ein Wappentier vom Wiesbadener Neroberg. Irgendwie, aber vielleicht ein bisschen feiner auch. Hallo,
0: ja,
4: ich bin der Nerobär. Dürfte ich Ihnen noch ein Glas Champagner anbieten?
0: Die Stadt Wiesbaden sollte sich mal über ein neues Wappen dann Gedanken machen, oder?
4: Der
0: mit dem Nerobär.
4: Hallo.
0: Bei uns hier vor dem Antenne Mainz City Studio messen wir aktuell 10 Grad. Heute den ganzen Tag über ein Mix aus Sonne und Wolken mit Höchsttemperaturen bis 18 Grad. Der Antenne Mainz Wettertrend sieht dann wieder richtig sommerlich aus.
3: Ja, dann so ein Kumpel. Das sind so nervös. So nervös. Ist Nero Eichhörnchen dann. Hi, Gude. Hier, Nerobär, was ist denn los? Weißt du, der geht immer voll ab und der Nerobär.
4: Hallo. Na, Nero Eichhörnchen, was hast du denn heute erlebt?
3: Der ist dir so langsam, ne? Und die andere. Hi, du, ich war heute wieder. So, ist mir das ein Schmarre, hm?
0: Ja.
3: So als Ausgleich.
0: Hm? Ich weiß jetzt gar nicht, wie ich wieder überleiten soll ins Wetter. Und das Wetter wird es bestimmt
3: auch
0: schon. Du
3: warst bei den Temperaturen, weißt du?
0: Morgen den ganzen Tag Sonne mit Temperaturen bis 22 Grad in der Spitze. In den darauffolgenden Tagen ein bisschen regnerisch, die Temperaturen bleiben aber richtig schön
3: das
0: sommerlich.
3: Ist nicht, also, das ist schon nicht so ablenken, Mensch.
0: Ja, du, das ist aber auch schwierig mit dir hier, ne?
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0: Und wir schauen auch auf die aktuelle Verkehrslage im Antenne Mainz-Land. Da sieht man aktuell nicht so wirklich viel. Auf der A643, kurz vor dem, ist das das Schiersteiner Kreuz?
3: Ja, Mainz ja. Richtung Wiesbaden. Eigentlich auf der Schiersteiner Brücke sind es ein bis zwei Kilometer dichter bis stockender Verkehr wegen der Baustelle. Aber ansonsten
0: ist nicht so viel hier, hier los. Sieht gut aus. Ja. Wir wünschen euch auf jeden Fall eine gute und sichere Fahrt. Ne?
3: Blitzermeldungen habe ich natürlich auch für euch präsentiert vom Nero-Bär. Und zwar ist der schwarze Caddy, ist ein Schwarzbär. Er ist der schwarze Caddy, der steht in Hechtsheim an den Mühlwegen, wenn ihr Richtung Rheinhessenstraße fahrt. 30 Stundenkilometer da maximal erlaubt. Der Thomas aus Hechtsheim war so nett, mir das zu melden.
0: Danke.
3: Außerdem haben wir noch einen Enforcement-Blitzer auf unserer Geschwister-Scholl-Straße stehen. Eine Grünanlage wird Richtung Hechtsheim geblitzt. 50 da erlaubt. Die Silke aus der Oberstadt hat es gemeldet. Dann steht noch ein Enforcement-Blitzer in Ginsheim am Ortseingang. Der steht auch schon länger da. Wer aus Ginsheim ist, sagt uns gerne mal Bescheid, ob der noch da ist. Direkt am Friedhof, genau, Richtung Neckarstraße eingebürgert worden. 50 da erlaubt. Und dann
0: so
3: haben wir
0: wie
3: noch
0: der Nero-Bär.
3: Ja, genau, der Nero-Bär.
4: Ich hab doch gar nicht die Wiesbadener Staatsbürgerschaft.
3: Was du nicht hast, weißt du, ich kann dir direkt ausfüllen. So, dann bringt das. Ich kann dir im Darknet, kannst du dir eine Perserbestellung, wenn du brauchst. So, sagt dann das Eichhörnchen. Dann haben wir den Enforcement-Blitzer noch auf der A63 stehen, Kaiserslautern Richtung Mainz. Und zwar unter der A60, im Kreuz Mainz-Süd mittendrin sozusagen, 100 da maximal erlaubt. Danke an den Budo aus der Oberstadt fürs Melden. Sollten euch irgendwo noch weitere Blitze auffallen, dürft ihr mir die gerne durchgeben. Übers Hörertelefon oder per WhatsApp an die Mainz 304 3441.
0: Jetzt hat es nicht funktioniert.
3: Was war los? Guck mal, klick mal auf den Knopf.
0: Ja, ne, und dann kann ich...
3: Warte. Sehr gut.
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3: Und natürlich auch mit Fabiana Renker.
0: Und Nero dem Bär.
4: Und Nero, hallo.
3: Bin auch dabei.
0: Guten Morgen.
4: Und ich bin der Nero-Bär und ich bin auch dabei.
3: Weißt du so. Dann machen wir da einfach mit Musik weiter, würde ich sagen. Und gleich mit unserem Polizeireport.
0: Genau, wir haben jetzt für euch Nina Chuba mit Unsicher.
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3: Ich bin mir ziemlich sicher.

0: Nina Tschuber.
1: Unsicher.
0: 8:40 haben wir es im Antenne Mainzland. Hier ist euer...
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0: Mit Luisa Roth von der Mainzer Polizei. Einen schönen Freitagmorgen wünsche ich.
3: Guten Morgen, hallo.
0: Wenn es bei uns im Antenne Mainzland Richtung Wochenende geht. Klar, jetzt am Sonntag haben wir viel vor, da haben wir uns schon drüber unterhalten. Gutenberg-Halbmarathon. Aber natürlich heißt es auch immer wieder Marktfrühstück in Mainz.
3: Ja, genau. Ich glaube, es ist immer ein Fest, nicht nur für die Mainzer hier, sondern ich habe das Gefühl, dass viele auch aus dem Umkreis so kommen, weiter weg, um wirklich hier am Marktfrühstück auch teilzunehmen. Und hier einfach in einer sehr ausgelassenen und entspannten Stimmung den Tag zu verbringen.
0: Ich bin teilweise auch schon von außerhalb in Anführungszeichen angesprochen worden, bei euch gibt's doch das berühmte Marktfrühstück, da muss ich unbedingt mal hin. Wo ich dann auch dachte, wie krass, was das für Kreise zieht auch manchmal, ne?
3: Ich glaube, das hat wirklich schon Kult und dafür ist auch Mainz bekannt und ich finde das schön, weil das ist auch eine super schöne Veranstaltung, die alle Jahre immer wieder kommt und jetzt auch gerade am Wochenende, ich hoffe, dass das Wetter gut ist, eine sehr ausgelassene Stimmung, aber alles super friedlich immer. Das finde ich wirklich schön, obwohl Alkohol konsumiert wird, der eine bisschen mehr, der andere ein bisschen weniger. Es ist doch immer wirklich super entspannt, wie die Leute unten auch am Rhein sitzen. Also es ist schon einfach eine schöne Veranstaltung. Trotzdem würde ich jetzt gerne nochmal nutzen, diesen Polizeireport heute, um darauf hinzuweisen, dass man, auch wenn man getrunken hat, auch wenn man morgens und tagsüber trinkt, trotzdem nicht mit dem Auto fahren darf.
0: Ihr stellt es leider auch immer wieder zu Marktfrühstückzeiten dann fest, dass viele dann eben alkoholisiert Auto fahren oder wie?
3: Genau, viele fangen halt dann morgens schon an mit einem Schoppe oder einem Glas Wein und das ist auch voll in Ordnung.
0: Sprich, nichts dagegen, wenn man im Auto fährt.
3: Genau. Nee, das ist auch wirklich voll in Ordnung, wenn man da einfach ein bisschen trinkt und auch Spaß hat. Und manchmal schätzt man das auch ein bisschen falsch ein, weil man denkt sich, okay, es ist tagsüber und man trinkt das ja verteilt über den Tag und ist dann vielleicht nochmal Handkäs mit Musik oder sowas dazu und denkt sich dann, es ist nicht so schlimm. Aber in der Regel ist es dann schon oftmals so, wenn man 3-4 Weinschorlen getrunken hat, dass man dann oftmals nicht mehr so dafür geeignet ist, um sich nochmal hinter Steuer zu setzen und wirklich dann auch nach Hause zu fahren.
0: Vor allem geht es ja auch dann nicht nur ums Auto, sondern auch um E-Scooter oder tatsächlich auch ums Fahrrad, je nachdem, wie viel man eben getrunken hat, ne?
3: Genau, also viele merken schon und ich glaube, das ist auch im Kopf mittlerweile angekommen, dass wenn man Alkohol getrunken hat, nicht mehr unbedingt zum Autoschlüssel greift und noch nach Hause fährt. Aber gerade hier in der Stadt, ich glaube, ist auch mit das schnellste Fortbewegungsmittel, mit dem Fahrrad hier von A nach B zu fahren oder auch mit dem E-Scooter. Aber du sagst es richtig, auch das ist nicht erlaubt. Also ab 0,5 Promille, wenn man da schon eine Ausfallerscheinung hat, irgendwie rumschwankt oder andere auch in Gefahr bringt oder auch sich selbst natürlich, ist das schon unter Strafe gestellt. Also achtet da einfach drauf. Ich glaube, man selbst kann schwer einschätzen, ob die 0,5 Promille schon erreicht sind oder nicht. Man merkt es oftmals dann, wenn man ein bisschen dusselig im Kopf ist und glaubt mir, dann seid ihr schon drüber. deshalb, lasst es einfach stehen, nutzt die öffentlichen Verkehrsmittel. Wir haben hier super gute Anbindungen. Überall fahren Busse, Straßenbahnen. Deshalb macht es euch zu Nutzen. Nimmt es einfach oder steigt bei jemandem mit ein, der nichts getrunken hat, der Fahrer ist. Und dann kommt ihr auch hoffentlich alle immer sicher wieder nach Hause. Das ist eigentlich das Wichtigste.
0: Dem ist nichts hinzuzufügen. Perfekt, das hast du schön gesagt. Genauso appellieren wir an ein wunderbares, schönes Wochenende hier in unserer Landeshauptstadt Mainz. Luisa, ich danke dir.
3: Sehr gerne. Macht's gut.
0: Mach's gut, bis dann. Ciao.

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1: Nach der starken Rallye der vergangenen Tage zeichnet sich an den europäischen Märkten zum Wochenschluss leichte Vorsicht ab. Der DAX wird vorbörslich schwächer erwartet, nachdem der deutsche Leitindex die Marke von 25.000 Punkten zuletzt nicht nachhaltig halten konnte. Bereits gestern hatten nach den jüngsten Rekordständen erste Gewinnmitnahmen eingesetzt. Belastet wird die Stimmung nach wie vor durch neue Unsicherheit im Nahostkonflikt. Anleger zweifeln zunehmend daran, dass es kurzfristig zu einer diplomatischen Lösung zwischen den USA und dem Iran kommt. Gleichzeitig bleibt das Umfeld insgesamt vergleichsweise stabil. Die KI-Euphorie sorgt insbesondere an den US-Technologiebörsen weiter für Rückenwind, auch wenn die Wall Street in den vergangenen Tagen etwas schwächer tendierte. In Asien zeigt sich dagegen ein gemischtes Bild. Während einige Märkte nach den jüngsten Rekordständen eine Pause eingelegt haben, bleibt die Stimmung insgesamt freundlich.
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1: Ich bin Babette Büchner. Die von der UniCredit bedrängte Commerzbank will durch einen weiteren Stellenabbau und ehrgeizigere Gewinnziele Investoren von ihrer eigenständigen Zukunft überzeugen. Bis 2030 sollen zusätzlich zu den bereits angekündigten Einsparungen konzernweit etwa 3000 weitere Vollzeitstellen gestrichen werden, teilte der DAX-Konzern mit. Die Waffenruhe zwischen den USA und dem Iran steht erneut unter Druck. Das US-Militär hat nach eigenen Angaben iranische Militäreinrichtungen angegriffen. Es habe damit unprovozierte iranische Angriffe abgewehrt. Das iranische Militär bestätigte Angriffe auf US-Kriegsschiffe und machte dafür aber US-Attacken auf einen iranischen Öltanker verantwortlich. US-Präsident Donald Trump hat mit seiner umstrittenen Zollpolitik eine weitere juristische Niederlage erlitten. Das Gericht für internationalen Handel in New York erklärte Trumps temporäre Zölle auf Einfuhren aus der ganzen Welt für rechtswidrig. Unterdessen hat Trump im Zollstreit mit der EU eine Frist bis zum 4. Juli gesetzt. Sonst würden die Importzölle deutlich erhöht.
2: Zu jedem Trump-Deal gehört eine geballte Ladung an Drohungen. Daran ist die Welt inzwischen gewöhnt. Daher kommt aus der EU auch eher gelassen das Versprechen, dass es bis Anfang Juli gute Fortschritte in Richtung Zollsenkung geben wird. Kommissionspräsidentin von der Leyen hatte ein gutes Telefonat mit Trump. Innerhalb der EU sind noch Verhandlungen über die vollständige Umsetzung des Zolldeals im Gange. Aus Washington, Tina Eck.
1: Und zum Fußball. Historischer Moment für den SC Freiburg. Die Mannschaft hat erstmals in der Vereinsgeschichte ein europäisches Finale erreicht. Im Halbfinalrückspiel der Europa League besiegte sie Sporting Braga aus Portugal mit 3:1.
3: Der Traum vom Finale in Istanbul, er ist in Erfüllung gegangen. Dabei musste der SC eine 1:2 Hinspielniederlage aufholen. Und das Rückspiel, es fing gut an. Ab der 6. Minute musste Braga in Unterzahl spielen. Dorgeles sah rot. In der Folge trafen Kübler, Manzambi und erneut Kübler. Das 1:3 fiel dann aus Sicht der Gäste zu spät und Freiburg steht zum ersten Mal in einem Europapokalfinale. Aus München, Fabian Schaffer.
1: Im Finale am 20. Mai trifft Freiburg auf den englischen Club Aston Villa.
4: Das freut mich wirklich sehr für die Freiburger, natürlich auch für unseren deutschen Fußball, weil das die Mannschaft ist, die uns international eben im Finale vertritt, gell? Echt cool. Schön. Habt viel Erfolg, ihr Lieben.
5: Ja, und ganz anderes Thema. Wir schauen mal aufs Wetter. Und wir messen aktuell tatsächlich fast überall hier im Antenne Mainzland Andis Lieblingstemperatur.
4: 11 Grad.
5: 11 Grad. Also in Köngernheim am Alten Rathaus sind es 11 Grad. In Stadecken-Elzheim an der Burg Stadeck ebenfalls 11 Grad. Und natürlich auch am Fasnachtsbrunnen hier bei uns am Schillerplatz auch.
4: Sag mal, Fabiana, wird es wärmer? Weil ich habe wieder nur ein T-Shirt an heute.
5: Ja, natürlich wird es heute auch noch ein bisschen wärmer. Bis 18 Grad soll es heute werden in der Spitze. Im Antenne Mainz Wettertrend sieht es dann auch richtig sommerlich aus. Morgen den ganzen Tag Sonne mit Temperaturen bis 22 Grad in der Spitze. Am Sonntag wird es dann eventuell ein bisschen regnen. Die Temperaturen bleiben aber richtig schön sommerlich. Also da können wir uns auf jeden Fall auf ein richtig tolles Wochenende freuen.
4: Ne? Obwohl, wenn du überlegst, Sonntag, ne, eventuell Regen möglich. Die Frage, wann genau und wie das Regengebiet dann drüber zieht. Aber wenn es so ein bisschen bewölkt ist, ist ein besseres Läuferwetter.
5: Ja,
4: ich denke jetzt an den Gutenberg-Marathon, ne, als wenn die Sonne so runterknallt. Ne?
5: Ich glaube, das ist auch ein richtig tolles Laufwetter.
4: Das ist, glaube ich, echt gutes Laufwetter,
5: super,
4: wo man
5: angenehm
4: eventuell wieder mehr Streckerekorde wiederholt. Das wäre natürlich, geil.
5: Und wir schauen auch auf die Straßen im Antenne Mainzland. Aktuell, der Xaveriusweg ist wegen eines Rohrbruchs noch bis zum 5. Juni gesperrt. Das ist aber auch tatsächlich die einzige Meldung, die mir hier vorliegt, weil alle Straßen sind frei. Ich würde sagen, wir wünschen euch einfach eine gute und sichere Fahrt.
4: Blitzermeldungen haben wir noch vier Stück für euch. Ein schwarzer Caddy steht in Hechtsheim an den Mühlwegen, wenn ihr Richtung Rheinhessenstraße unterwegs seid. 30 da erlaubt, das hat der Thomas aus Hechtsheim uns heute früh gemeldet. Dann haben wir noch einen Enforcement-Blitzer auf der Geschwister-Scholl-Straße stehen, steht an den Grünanlagen, wenn ihr Richtung Hechtsheim fahrt. 50 da erlaubt, da bedanken wir uns bei der Silke aus der Oberstadt. Dann, liebe Ginsheimer, sagt mir mal Bescheid. Oder Gustavsburger natürlich auch. Ein Enforcement-Blitzer steht am Ortseingang Ginsheim und zwar direkt am Friedhof Richtung Neckarstraße. Der steht da schon ein bisschen länger. 50 da erlaubt. Checkt mal, ob der noch da ist oder eventuell umgezogen. Und ansonsten haben wir noch einen Enforcement-Blitzer auf der A63 stehen Kaiserslautern Richtung Mainz und zwar mitten im Kreuz Mainz-Süd, nämlich unter der A60 steht er. 100 da maximal erlaubt. Bodo aus der Oberstadt hat's gemeldet. Der versteckelt sich in der Brückepfeile. Also nicht der Bodo, sondern der Enforcement-Blitzer. Der ist ja jetzt erschreckt, wenn der Bodo da steht.
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4: Und sollte euch natürlich irgendwo noch ein weiterer Blitzer auffallen, dürft ihr uns den gerne melden über das Antenne Mainz Hörertelefon oder per WhatsApp an die Mainz 304 3441.
5: Ja, und weil auf den Straßen so wenig los ist, fahren vielleicht alle mit dem ÖPNV, ne? Ihr mit dem ÖPNV unterwegs sein solltet, dann denkt auf jeden Fall auch dran, euch ein gültiges Ticket zu holen, weil heute Morgen wird in der Buslinie 62 verstärkt kontrolliert. Die fährt von Mainz-Weisenau, Friedrich-Ebert-Straße Richtung Mainz-Gonsenheim, Josef-Ludwig-Platz.
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4: Und Fabiana Renker.
5: Ja, ich bin auch dabei. Guten Morgen.
4: Guten Morgen, das sind wir wieder. Haben für euch auch gleich für alle, die noch nicht wissen, was es so machen soll am Wochenende.
5: Ja, da haben wir die Veranstaltungstipps für euch.
4: Die gibt's nach Soul Sister auf die Ohren mit Through Before You Started.
5: Und jetzt starten wir mit Harry Styles und American Girls.
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1: It's Freaky Friday, ihr Lieben, und es ist einiges los, gell, Fabiana?
2: Ja, heute Abend wird es musikalisch. Um 18.30 Uhr findet das nächste Afterwork-Dozentenkonzert des Peter-Cornelius-Konservatorium der Stadt Mainz statt. Hauptsächlich werden diesmal Stücke von der Klassik bis zur Moderne gespielt. Von Schumann, Gaetano Donizetti bis zu Manuel de Falla sowie Puccini. Im Mittelpunkt steht vor allem das Piano, das sowohl tragend als auch mal begleitend in einen klanglichen Dialog mit anderen verschiedenen Instrumenten gerät.
1: Dialogo.
2: Im Foyer könnt ihr auch im Anschluss gerne mit den beteiligten Künstlerinnen und Künstlern in Austausch kommen.
1: Austausch.
2: Bringt also gute Laune mit und werdet Teil von diesem entspannten Feierabend. Der Eintritt ist umsonst.
1: Niente. Ah nee, das war Spanisch. Und um 19 Uhr wird es künstlerisch interessant, denn im Kulturforum ZMO bei uns in Mainz gibt es eine spannende Ausstellung zu sehen. Die Künstlerinnen und Künstler Kipnow, Hallack und Becker, die haben sich in ihrer Kunstausstellung Schlaf und Traum mit den besagten Themen eben mal beschäftigt. Mit Malerei, Zeichnungen und sogar 3D-Druck decken die drei verschiedene Bereiche ab, um sich diesem faszinierenden und zutiefst menschlichen Thema in Kunst zu widmen. Freut euch also auf ein künstlerisch vielfältigen Abend.
2: Ja, und ich habe gesagt, es wird musikalisch und so geht's auch weiter. Um 20 Uhr im großen Haus des Staatstheaters Mainz findet das 8. Sinfoniekonzert statt. Besonders im Mittelpunkt dieses Abends steht ein Mainzer Komponistenporträt der preisgekrönten griechischen Komponistin Konstantia Gurzi. Das Sinfonieorchester spielt von ihr zum einen das Werk The Dance of 21, das sie anlässlich des 200-Jahrestags der griechischen Revolution komponierte. Hinzu bekommt ihr das Trompetenstück Epsilon zu hören. Im weiteren Verlauf sind auch weitere musikalische Abwechslungen sowie Passagen gemeinsamen Musizierens zu hören. Den runden Abschluss macht Robert Schumanns 4. Sinfonie, die der Komponist seiner Frau widmete. Schaut doch gerne im Staatstheater vorbei.
1: Vielen Dank, ihr Lieben. Wir wünschen euch natürlich da draußen einen wunderbaren Start in euer Wochenende und
2: ganz viel Spaß.

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1: Sommer 1981 und das war ein absoluter Erfolgshit von Sängerin Kim Carnes. Bette Davis Eyes heißt die Nummer. Der Song wird ursprünglich schon in den 70ern gesungen von Jackie DeShannon und Donna Wise. Aber wie das manchmal so ist, der Erfolg will sich damals noch nicht so richtig einstellen. Erst Kim Carnes Version von 1981 macht den Song richtig berühmt. Man könnte auch sagen, die Nummer verhilft ihr zu ihrem großen Durchbruch. In dem Song geht es um eine Frau, die den Männern reihenweise den Kopf verdreht, denn sie hat Augen wie Bette Davis. Großen Erfolg feiert die Nummer in den USA, der Schweiz und bei uns in Deutschland. Der Song klettert bis an die Spitze der Charts. In den USA bleibt er dort 9 Wochen lang, in Deutschland und der Schweiz ganze 7 Wochen. Mehr noch, im Jahr darauf, 1982, bekommt Kim Carnes für Bette Davis Eyes den Grammy für die Aufnahme des Jahres. Und es geht noch weiter. Das dazugehörige Album Mistaken Identity ist ebenfalls ein Kassenschlager. Alleine in den USA geht die Platte mehr als 1 Million Mal über den Ladentisch und macht dadurch Kim Carnes bis heute zu einer Legende. 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

0: Eine wundervolle Hit-Story von Heiko Gille. Kim Carnes mit Bette Davis Eyes habt ihr gerade gehört. Es ist 9.30 Uhr.
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2: Mit Katrin Brause-Zimmermann. Einen schönen guten Morgen. Der Katastrophenschutz des Landkreises Mainz-Bingen führt morgen eine Übung auf dem Gelände des Flugplatzes Mainz-Finden durch. Das hat die Kreisverwaltung Mainz-Bingen in Ingelheim mitgeteilt. Rund 120 Einsatzkräfte und etwa 35 Fahrzeuge von verschiedenen Fachdiensten im Katastrophenschutz werden an der Übung teilnehmen. Im Zentrum der Übung steht das Einrichten und Betreiben eines sogenannten Bereitstellungsraums. Der ist das logistische Herzstück nach großen Schadenslagen wie Unwetter oder bei Evakuierungen. Bei der Übung soll Kommunikation und Zusammenarbeit getestet werden. Die Vereinte Dienstleistungsgewerkschaft Verdi aus Mainz setzt den Telekom-Warnstreik in Rheinland-Pfalz und im Saarland heute weiter fort. Betroffen sind Betriebe in 8 Standorten, unter anderem in Mainz, Bad Kreuznach und Kaiserslautern. Damit will Verdi den Druck auf die Arbeitgeberseite vor der 3. Verhandlungsrunde erhöhen. Hintergrund ist nach Angaben der Gewerkschaft die fehlende Bewegung der Arbeitgeberseite in der 2. Verhandlungsrunde. Von den Warnstreiks sind mehrere Bereiche des Telekom-Konzerns betroffen. Daher kann es zu schlechterer Erreichbarkeit, Verzögerungen im technischen Kundenservice und im Glasfaser Ausbau kommen. Die 3. Verhandlungsrunde ist für Montag angesetzt. Die Mainzer Feuerwehr hat gestern eine Jugendliche aus einem Spielgerüst in Gonsenheim befreit. Sie ist innerhalb eines Spielgerüstes in ca. 3 Meter Höhe gestürzt und hat sich dabei verletzt. Der Rettungsdienst war bereits vor Ort, es wurde ein Schutzgitter des Spielgerüstes entfernt. So konnte die Feuerwehr über eine Rettungsplattform die Jugendliche sicher auf den Boden bringen. Sie wurde zur weiteren Behandlung in ein Krankenhaus gebracht. Durch den Einsatz musste die Zufahrtsstraße zum Wohngebiet gesperrt werden. Nach Infos der Feuerwehr haben aber immer wieder Verkehrsteilnehmende versucht, durch die Einsatzstelle durchzufahren. Daher bittet die Feuerwehr darum, dass Absperrungen eingehalten werden, damit niemand zu Schaden kommt. Die Stadt Mainz hat jetzt zusammen mit der kommunalen Abfallwirtschaft Mainz und Mainz-Bingen die Kampagne Mainz teilt gestartet. Dabei können alle mitmachen, die Alltagsgegenstände verleihen möchten oder sich schon immer gefragt haben, ob man immer alles selbst haben muss, so die Stadt. Dazu gibt es im Umweltladen Stickerbögen, Flyer und Plakate. Damit kann im Flur des Hauses die Nachbarschaft auf die Aktion aufmerksam gemacht werden. Die Sticker werden dann auf den eigenen Briefkasten geklebt. So zeigt man, welche Gegenstände man zu Hause hat und gerne teilen möchte. Die Nachbarschaft macht dann das Gleiche. Die 05er empfangen am Sonntag Union Berlin in der MEWA Arena. Mainz 05 hat im letzten Spiel mit einem Sieg gegen den FC St. Pauli den sicheren Klassenerhalt festgemacht. Sie stehen mit 37 Punkten auf dem 10. Tabellenplatz. Union Berlin hat zuletzt ein Unentschieden eingefahren und liegt mit 33 Punkten auf Rang 13. Anpfiff der Partie ist am Sonntag um 19.30 Uhr.
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0: Und wir schauen mal raus. Und Andi, siehst du das?
3: Der Fischtorbrunnen, er glitzert, er funkelt. Es ist einfach herrlich.
0: Die Sonne strahlt auf das Wasser. Es ist ganz toll. Super. Wir messen aktuell in Schwabenheim an der Kirche 11 Grad. In Budenheim am Waldschwimmbad, da ist es schon 1 Grad mehr, 12 Grad. Und auch hier bei uns vor dem Antenne Mainz City Studio messen wir aktuell 12 Grad. Heute den ganzen Tag über ein Mix aus Sonne und Wolken. Aktuell mehr Sonne als Wolken. Mit Höchsttemperaturen bis 18 Grad. Im Antenne Mainz Wettertrend sieht es dann richtig sommerlich aus. Morgen den ganzen Tag Sonne mit Temperaturen bis 22 Grad in der Spitze und in den darauffolgenden Tagen dann zwar regnerisch eventuell, aber die Temperaturen bleiben trotzdem richtig, richtig schön sommerlich. Perfekt für alle Läufer, die den Gutenberg-Halbmarathon laufen.
3: Ja, das ist, glaube ich, wirklich perfektes Läuferwetter da draußen.
0: Ja.
3: Weil die Sonne jetzt so brätselt dann am Sonntag, das ist schon...
0: Und es ist angenehm zum Laufen einfach
3: ganz cool.
0: Wirklich. Ne?
3: Wir gucken uns die Verkehrslage mal an. Tatsächlich eine klitzekleine Störung haben wir auf der Geschwister-Scholl-Straße und der Pariser Straße statt einmal an der Ampel haben wir einen Unfall, der da passiert ist. Deswegen staut sich es auf der Geschwister-Scholl-Straße ein bisschen, auch auf der Pariser Straße statt einmal. Das ist aber wirklich nur ein kleines bisschen. Ansonsten liegen mir oder uns keine weiteren Störungen vor. Gell? Sieht eigentlich ganz gut aus.
0: Ja.
3: Doch, eine Sache haben wir noch, und zwar...
0: Der Xaveriusweg, genau. Der ist wegen eines Rohrbruchs gesperrt und das auch noch bis zum 5. Juni. Das war's aber auch. Also fahrt vorsichtig und kommt sicher in euer Ziel.
3: Und Blitzer haben wir zwei auch noch für euch. Einmal den schwarzen Caddy, der in Hechtsheim steht, aktuell an den Mühlwegen. Richtung Rheinhessenstraße wird geblitzt, sind 30 erlaubt, hat uns der Thomas aus Hechtsheim gemeldet.
0: Dann haben wir noch einen Enforcement-Blitzer, der steht an der Geschwister-Scholl-Straße an der Grünlage. Richtung Hechtsheim wird da geblitzt, 50 sind nur erlaubt. Danke an Silke aus der Oberstadt, der hat mich tatsächlich auch schon mal erwischt.
3: Oh, der hat mich erwischt. Ja. Dann haben wir noch einen am Ortseingang Ginsheim stehen, direkt am Friedhof für die Richtung Neckarstraße fahrt, 50 da erlaubt.
0: Genau, und der letzte Enforcement-Blitzer, den wir hier für euch haben, ist auf der A63 Kaiserslautern Richtung Mainz. Der steht ganz verstickelt unter dem Kreuz Mainz-Süd. 100 Kilometer sind hier nur, km/h sind hier nur erlaubt. Danke an Bodo aus der Altstadt fürs Melden. Falls ihr jetzt noch aus der Oberstadt, ach, da habe ich mich jetzt aber verlesen.
3: Der Oberstadt, Bodo. Ja, gibt es ja Bodo aus der Altstadt.
0: Ja, ne, weiß man ja nicht,
3: bin ich jetzt so. Machen natürlich nicht.
0: Falls ihr noch weitere Blitzer gesehen haben solltet, dann meldet ihr uns doch einfach super gerne. Ruft uns dafür an oder schickt uns direkt eine WhatsApp ins Studio. An die Mainz 304 3441.
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3: Und natürlich mit Fabiana Renker.
0: Guten Morgen.
3: Und den Supermix haben wir auch am Start. Dann gibt's gleich noch das Horoskop auf die Ohren,
0: ja,
3: im Blick in die Sterne.
0: Genau, davor gibt's One Republic mit Love Runs Out. Und jetzt direkt für euch Dermot Kennedy und Funeral.
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0: Republic, yes, love runs out. 9.43 Uhr haben wir sie im Antenne Mainzland und hier ist euer
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2: Für heute Freitag, den 8. Mai.
0: Wir starten mit dem Stier. Heute überzeugt ihr mit Ruhe und klaren Entscheidungen. Abends sorgt eine spontane Idee für frischen Schwung.
2: Ui, Zwillinge, eure Worte treffen heute genau den richtigen Ton. Ein guter Freund bringt neue Energie und Motivation.
0: Das Schiss reimt sich.
2: Ich wollte auch gerade sagen. Ja.
0: Krebs, ihr spürt heute besonders deutlich, was echt ist und was nur Kopfkino war. Ruhe und klare Gedanken bringen euch wieder ins Gleichgewicht.
2: Löwe, heute punktet ihr mit Charme statt mit Lautstärke. Also nicht so laut sein, gell? Zeigt ruhig, was wirklich in euch steckt.
0: Jungfrau, Perfektion ist heute nicht nötig. Lockerheit bringt euch weiter. Eine kleine Überraschung macht den Abend leichter als gedacht.
2: Waage, ihr zieht heute die richtigen Menschen an. Ein ehrliches Gespräch bringt neue Klarheit.
0: Skorpione, heute entdeckt ihr eine Wahrheit, die euch stärkt. Hört auf euer Bauchgefühl und nicht auf fremde Meinungen.
2: Schütze, eure Abenteuerlust ist geweckt, doch Nähe zählt heute mehr als Action. Ein spontaner Abend wird überraschend schön.
0: Steinbock, ihr dürft heute endlich mal einen Gang runterschalten. Kleine Genussmomente laden eure Akkus wieder auf.
2: Wassermann, ihr seid heute voller Ideen und Inspiration. Eine Begegnung bringt frischen Wind in eure Gedankenwelt.
0: Fische, heute hilft euch ein klarer Kopf mehr als große Gefühle. Vieles löst sich leichter, wenn ihr locker bleibt.
2: Und Widder, eure Energie steckt heute alle an. Nutzt den Tag für mutige Entscheidungen und neue Impulse.
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0: Isaac, word by word, 9:56 Uhr, haben wir sie im Antenne Mainzler, die Lieben. Und gleich ist Volker Pietsch am Start mit 100 Poroi Hessisch.
1: Yes.
0: Da freuen wir uns schon drauf, der bringt uns nämlich wieder durch die Verbandsgemeinden. Ihr Lieben, wenn euch heute schon was nicht gefallen hat an dem Morgen, ja, generell vielleicht habt ihr, ne, im Stau gestanden habt ihr nicht, da war nicht viel los. Vielleicht wart ihr die Einzigen, die im Stau gestanden habt oder euch ist irgendwie das Ei in der Pannenrunde gefallen und die Schale waren mit drin. Es gibt Schlimmeres auf der Welt, deswegen haben wir diesen Song für
1: ja,
0: euch am Start.
1: Don't worry, be happy.
0: Bobby McFerrin. Und damit wünschen wir euch natürlich einen super Start in euer Wochenende. Schöne Freitag noch, gell?
1: Ja, schönes Wochenende.
0: Tschö.

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2: Ich bin Babit Büchner. In der Übernahmeschlacht mit der italienischen UniCredit will die Commerzbank durch weiteren Stellenabbau und ehrgeizige Gewinnziele Investoren von ihrer eigenständigen Zukunft überzeugen. Bis 2030 sollen zusätzlich zu den bereits angekündigten Einsparungen konzernweit etwa 3000 weitere Vollzeitstellen gestrichen werden.
3: Knapp 40.000 Stellen hat die Commerzbank derzeit besetzt. Bei etwa jedem 10. Job war schon klar, dass er wegfallen wird. Jetzt also noch einmal der Rotstift in der Hoffnung, eine Übernahme durch die Italiener noch verhindern zu können. Management, Betriebsrat und Belegschaft der Commerzbank wehren sich seit Monaten gegen das aus ihrer Sicht feindliche Taktieren der UniCredit. Auch die Bundesregierung lehnt eine Übernahme ab. Immerhin hatte der Bund das Frankfurter Geldhaus in der Finanzkrise 2008-2009 mit Steuermilliarden vor dem Kollaps bewahrt. Thomas Bleskin, Nachrichtenredaktion.
2: Trotz Waffenruhe haben sich die USA und der Iran gegenseitig in der Straße von Hormuz beschossen. Das US-Militär hat nach eigenen Angaben iranische Militäreinrichtungen angegriffen. Es habe damit unprovozierte iranische Angriffe abgewehrt.
4: Nun wieder Angriffe in der Straße von Hormuz und das US-Militär griff auch Ziele im Iran an. Es sei Selbstverteidigung, hieß es aus dem US-Zentralkommando. Man habe die Bedrohung neutralisiert und iranische Drohnen und Abschussrampen bombardiert. Der Iran bestätigte Angriffe auf US-Kriegsschiffe und beschuldigte die USA, zuerst einen iranischen Öltanker beschossen und damit die Waffenruhe gebrochen zu haben. Aus den USA, Tina Eck.
2: Russland will den Jahrestag des Siegs im Zweiten Weltkrieg ungestört mit einer Parade feiern. Seit Mitternacht gilt daher eine von Russland einseitig ausgerufene begrenzte Waffenruhe im Ukraine-Krieg. Gestartet ist sie aber mit schweren ukrainischen Drohnen- und Raketenangriffen auf russisches Gebiet. In zahlreichen Regionen herrschte in der Nacht Luftalarm. Angegriffen wurde dabei laut offiziellen Angaben auch Moskau. Und zum Fußball. Historischer Moment für den SC Freiburg. Die Mannschaft hat erstmals in der Vereinsgeschichte ein europäisches Finale erreicht. Im Halbfinalrückspiel der Europa League besiegte sie Sporting Braga aus Portugal mit 3:1. Im Finale am 20. Mai in Istanbul trifft Freiburg auf den englischen Club Aston Villa.
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5: Der Blick in die Verbandsgemeinden Bodenheim, Niederolm und Rhein-Selz hier bei Antenne Mainz. Ich bin Volker Pietsch.
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Es geht los in Stadecken Elsheim. Die Elsheimer Kerb öffnet heute um 17 Uhr mit Schaustellern, Fahrgeschäften und Live-Musik auf dem Dorfplatz. Ab 20 Uhr spielt die Coverband Weinakustik. Am Samstag dann die offizielle Kerberöffnung mit Bürgermeister. Am Sonntag dann ein buntes Bühnenprogramm für die ganze Familie. Die Kerb läuft dann bis zum Montag. Morgen gibt es ein wunderbares Konzert in der Ulmenhalle Oberolm. Der MGV Cäcilia lädt zum Frühlingskonzert ein. Mit dabei ist auch der Chor The Voices, der zuletzt bei einem Probenwochenende ein abwechslungsreiches Programm erarbeitet hat, von Klassikern bis hin zu ungewöhnlichen Stücken. Beginn ist um 19.30 Uhr. 100 Pro Oberhessisch hier bei Antenne Mainz.

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An Christi Himmelfahrt veranstaltet der Radfahrerverein 1905 das traditionelle Oberolmer Volksradfahren zum 51. Mal. Start ist ab 10 Uhr vor der Ulmenhalle in der Essenheimer Straße. Die Route führt dann auf etwa 20 Kilometer durch die Gemarkungen Oberolm und Essenheim. Ab 11 Uhr

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1: Mit Katrin Brause-Zimmermann. Einen schönen guten Morgen. Der Weg entlang des Hafenbeckens im Mainzer Zollhafen zwischen dem Rottamer Platz und der Marina soll nach Gertrud David benannt werden. Das hat der Ortsbeirat Mainz-Neustadt beschlossen. Gertrud David ist 1897 nach Mainz gezogen und hat 8 Jahre in der Stadt gelebt. Dabei hat sie sich mit frauenpolitischen Fragen und der Konsumgenossenschaftsbewegung beschäftigt. 1899 war sie Mitbegründerin der Mainzer Spar-, Konsum- und Produktionsgenossenschaft, die mehrere Verkaufsstellen in der Mainzer Neustadt hatte. Das Aktionsbündnis Rheinland-Pfalz bewegt was, will morgen in Mainz auf die Folgen des Kleiderkonsums aufmerksam machen. Hintergrund ist der Erdüberlastungstag. Der fällt in diesem Jahr auf dem Sonntag, den 10. Mai. Der Tag markiert die Grenze, an dem die erneuerbaren Ressourcen, die eigentlich für das gesamte Jahr reichen müssten, aufgebraucht sind. Im Zentrum der morgigen Aktion stehen große Kleiderberge aus gesammelten Altkleidern. Diese sollen symbolisch auf den Massenkonsum von Kleidung und den Ressourcenverbrauch der Modeindustrie darstellen. Das Bündnis will dazu aufrufen, Verantwortung zu übernehmen und den eigenen Konsum zu hinterfragen. Der Katastrophenschutz des Landkreises Mainz-Bingen führt morgen eine Übung auf dem Gelände des Flugplatzes Mainz-Finden durch. Das hat die Kreisverwaltung Mainz-Bingen in Ingelheim mitgeteilt. Rund 120 Einsatzkräfte und etwa 35 Fahrzeuge von verschiedenen Fachdiensten im Katastrophenschutz werden an der Übung teilnehmen. Im Zentrum der Übung steht das Einrichten und Betreiben eines sogenannten Bereitstellungsraums. Der ist das logistische Herzstück nach großen Schadenslagen wie Unwetter oder bei Evakuierungen. Bei der Übung soll Kommunikation und Zusammenarbeit getestet werden. Der NABU aus Mainz und sein bayerischer Partner Landesbund für Vogel- und Naturschutz laden am Wochenende wieder zum Vogelzählen ein. In der Stunde der Gartenvögel können interessierte Vögel beobachten, notieren und melden. Das Event liefert Aufschluss über die Entwicklung häufiger Arten in Siedlungsgebieten und startet zum 25. Mal. Vergangenes Jahr haben deutschlandweit rund 58.000 Menschen teilgenommen, über 3.000 von ihnen aus Rheinland-Pfalz. Insgesamt wurden über 1,1 Millionen Vögel gemeldet. Ein besonderer Blick gilt in diesem Jahr bundesweit den Finken. In Ingelheim dreht sich heute alles um Bewegung, Gemeinschaft und Engagement. In und um das Gelände des Yellow ist die Veranstaltung Vereinsvibes geplant. Das hat die Kreisverwaltung Mainz-Bingen mitgeteilt. Auf dem Gelände soll ein Treffpunkt für Jugendliche und Familien entstehen und die Vielfalt des Vereinslebens sichtbar gemacht werden. Dazu sind Interessierte auch zum Mitmachen eingeladen. Ob Klettern, sportliche Aktionen oder Kampfsportvorführungen. Zahlreiche Vereine haben einiges vorbereitet. Los geht die Veranstaltung ab 12.30 Uhr. Die 05er empfangen am Sonntag Union Berlin in der MEWA Arena. Mainz 05 hat im letzten Spiel mit einem Sieg gegen den FC St. Pauli den sicheren Klassenerhalt festgemacht. Sie stehen mit 37 Punkten auf dem 10. Tabellenplatz. Union Berlin hat zuletzt ein Unentschieden eingefahren und liegt mit 33 Punkten auf Rang 13. Anpfiff der Partie ist am Sonntag um 19.30 Uhr.
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2: Der Blick in die Verbandsgemeinden Bodenheim, Niederolm und Rhein-Selz hier bei Antenne Mainz. Ich bin Volker Pietsch.
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Ein Theatererlebnis für Jung und Alt gibt es von der Kita Wiese Kunterbunt in Kleinwinternheim. Die zeigt ihr Stück Kunterbunt und allein. Kann das wirklich sein? Das ist eine Geschichte über das Anderssein und Dazugehören. Die Aufführung startet heute um 15.30 Uhr und morgen um 15.30 Uhr in der Kulturstätte Raiffeisenstraße 17. Das Ganze kostet nur einen geringen Eintrittspreis. Der Erlös kommt dann der Kita zugute. Und hier noch ein Hinweis aus Nierstein. Die Langgasse ist ab dem 11. Mai in Höhe Haxthäuserhof gesperrt. Das Ganze im Rahmen der Erneuerung der Wasserversorgung am Marktplatz und in der Oberdorfstraße. Und deswegen muss die Langgasse für einige Tage gesperrt werden. Die Befahrung des Marktplatzes ist ab diesem Zeitpunkt wieder möglich. 100 Pro bei Hessisch hier bei Antenne Mainz.

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Zum 37. Mal lädt der TV Klein Winternheim zur Weinproben-Orientierungswanderung ein. Mit Karte und Köpfchen werden dann 6 versteckte Weinstände in der Gemarkung gesucht. Anmeldung und Start sind am Sonntag, 17. Mai von 11 bis 13 Uhr vor der Heibachhalle in Kleinwinternheim. Einheimische Winzer erklären dann unterwegs Böden, Rebsorten und ihre Arbeiten im Weinberg. Am letzten Weinstand gibt es auch Kaffee und Kuchen. Eine Voranmeldung zur Teilnahme am 17. Mai ist nicht notwendig. Und noch ein Tipp zum Vormerken. Und zwar am Freitag, 12. Juni, gastiert Tobias Mann mit seinem Programm Real Fake in der Burgruine Landskron in Oppenheim. Das ist definitiv einer der schöneren Freilichtspielorte in der Region. Und in seinem 8. Bühnenprogramm stellt sich der vielfach ausgezeichnete Kabarettist der wichtigen Frage unserer Zeit: Was ist echt, was ist falsch? Und die Frage, ob das in einer digitalisierten Welt überhaupt noch eine Rolle spielt. Beginn ist um 20 Uhr. Tickets gibt es bei der Stadt Oppenheim. Ein Tag später, am 13. Juni, verwandelt sich dann die Burgruine Landskron in eine keltische Klangkulisse. Dahlia's Lane zur keltischen Feuernacht. Die Formation bringt Irish und Celtic Folk in die historischen Gemäuer. Musik, die unter freiem Himmel und mit dem Flair einer mittelalterlichen Burg ganz besonders wirken wird. Falls ihr etwas Außergewöhnliches sucht, das dürfte etwas sein. Tickets bekommt ihr auch bei der Stadt Oppenheim. 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
1: It's Freaky Friday, ihr Lieben, und es ist einiges los, gell, Fabiana?
2: Ja, heute Abend wird es musikalisch.
1: Music.
2: Um 18.30 Uhr findet das nächste Afterwork-Dozentenkonzert des Peter-Cornelius-Konservatorium der Stadt Mainz statt. Hauptsächlich werden diesmal Stücke von der Klassik bis zur Moderne gespielt. Von Schumann, Gaetano Donizetti bis zu Manuel de Falla sowie Puccini. Im Mittelpunkt steht vor allem das Piano, das sowohl tragend als auch mal begleitend in einen klanglichen Dialog mit anderen verschiedenen Instrumenten gerät.
1: Dialog.
2: Im Foyer könnt ihr auch im Anschluss gerne mit den beteiligten Künstlerinnen und Künstlern in Austausch kommen.
1: Austausch.
2: Bringt also gute Laune mit und werdet Teil von diesem entspannten Feierabend. Der Eintritt ist umsonst.
1: Niente. Ah nee, das war Spanisch. Und um 19 Uhr wird es künstlerisch interessant, denn im Kulturforum ZMO bei uns in Mainz gibt es eine spannende Ausstellung zu sehen. Die Künstlerinnen und Künstler Kipnow Hallack und Becker, die haben sich in ihrer Kunstausstellung Schlaf und Traum mit den besagten Themen eben mal beschäftigt. Mit Malerei, Zeichnungen und sogar 3D-Druck decken die drei verschiedene Bereiche ab, um sich diesem faszinierenden und zutiefst menschlichen Thema in Kunst zu widmen. Freut euch also auf ein künstlerisch vielfältigen Abend.
2: Ja, und ich habe gesagt, es wird musikalisch und so geht's auch weiter. Um 20 Uhr im großen Haus des Staatstheaters Mainz findet das 8. Sinfoniekonzert statt. Besonders im Mittelpunkt dieses Abends steht ein Mainzer Komponistenporträt der preisgekrönten griechischen Komponistin Konstantia Gurzi. Das Sinfonieorchester spielt von ihr zum einen das Werk The Dance of 21, das sie anlässlich des 200-Jahrestags der griechischen Revolution komponierte. Hinzu bekommt ihr das Trompetenstück Epsilon zu hören. Im weiteren Verlauf sind auch weitere musikalische Abwechslungen sowie Passagen gemeinsamen Musizierens zu hören. Den runden Abschluss macht Robert Schumanns 4. Sinfonie, die der Komponist seiner Frau widmete. Schaut doch gerne im Staatstheater vorbei.
1: Vielen Dank, ihr Lieben. Wir wünschen euch natürlich da draußen einen wunderbaren Start in euer Wochenende und
2: ganz viel Spaß.

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1: Ich bin Babette Büchner. Künftig sollen Opfer häuslicher Gewalt ihre Peiniger mit einer Fußfessel auf Abstand halten können. Der Bundestag stimmt heute über die Reform des Gewaltschutzgesetzes ab. Die Fußfessel wird Frauen schützen, sagte Bundesjustizministerin Stefanie Hubig.
2: Kommt der Täter trotz Verbot zu nahe, wird sofort Alarm ausgelöst. Auch die Betroffenen bekommen in Echtzeit ein Signal. Wirksamer Schutz muss schnell sein. Und in Spanien schützt die elektronische Fußfessel seit 20 Jahren hochwirksam Frauen. Jetzt kommt sie endlich auch hier.
1: Weitere Maßnahmen seien geplant, so Hubig. Hält Schwarz-Rot bis zur nächsten Wahl in 3 Jahren? Immer mehr Menschen bezweifeln das. In einem neuen ZDF-Politbarometer gaben 48% der Befragten an, mit einem vorzeitigen Aus der Koalition zu rechnen. Das ist ein deutlicher Anstieg im Vergleich zur Erhebung aus dem März mit 30%. Inzwischen rechnen nur noch 47% damit, dass die seit einem Jahr amtierende Regierung von Kanzler Friedrich Merz bis zur Wahl halten wird. Kiew hält sich nicht an die von Russland einseitig ausgerufene Waffenruhe. In der Nacht startete die Ukraine schwere Drohnen- und Raketenangriffe auf russisches Gebiet. Nach russischen Angaben gab es in mehreren Städten Zerstörungen durch Drohnentrümmer.
3: Auch der zweite Versuch einer Waffenruhe, diesmal von russischer Seite aus, steht vor dem Scheitern. Bereits in der ersten Nacht wurden zahlreiche Angriffe gemeldet. Ukrainische Drohnen haben Schäden unter anderem in der südrussischen Millionenstadt Rostow angerichtet. Getroffen hat es zudem einmal mehr eine Raffinerie. Den Angriff auf die Ölanlage im nordrussischen Jaroslawl bestätigte der ukrainische Präsident Selenskyj persönlich. Dabei warf er den Russen vor, sich selbst nicht an die eigene Feuerpause gehalten zu haben. Aus Moskau, Andrei Balin.
1: Die Commerzbank plant, konzernweit rund 3000 weitere Vollzeitstellen abzubauen. Das hat der DAX-Konzern heute offiziell mitgeteilt. Der Stellenabbau steht im Zusammenhang mit der laufenden Übernahmeschlacht mit der italienischen UniCredit. Die Bank will die Übernahme durch die Italiener noch verhindern und mit den Sparmaßnahmen zeigen, dass sie auch eigenständig weiter bestehen kann.
4: Schauen wir uns das Wetterchen im Antenne-Mainzland da draußen mal an. Mittlerweile messen wir 14 Grad hier vorm City-Studio am Fischtorplatz. Sonne und Wolken, die wechseln sich heute ab, obwohl die Sonne schon ordentlich zeigt, was sie kann. Denn bis tatsächlich 18 Grad sind heute drin. Es bleibt auch freundlich. Wenn wir uns den Antenne-Mainz-Wetter drin angucken für den Samstag, da ein bisschen mehr Sonne als heute. Sonntag eventuell ein bisschen drüber, leichte Regenfälle möglich. Aber wenn dann eher, so sieht es jetzt zumindest aus, gegen Abend oder in der Nacht.
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4: Die aktuelle Verkehrslage schauen wir uns da draußen natürlich auch mal an. Sieht aber relativ entspannt aus. Mir liegen keine größeren Verkehrsstörungen vor. Was ihr allerdings wissen solltet, ist, dass der Xaveriusweg aufgrund von einem Rohrbruch noch bis zum 5. Juni gesperrt ist. Da geht's also nicht lang. Aber ansonsten wünsche ich euch eine gute und sichere Fahrt da draußen. Blitzermeldungen habe ich auch ein paar. Ein schwarzer Caddy, der steht noch in Hechtsheim an den Mühlwegen. Richtung Rhein-Hessen-Straße wird da geblitzt, sind 30 erlaubt. Das hat uns der Thomas aus Hechtsheim gemeldet. Dann haben wir noch einen Enforcement-Blitzer auf der Geschwister-Scholl-Straße stehen, und zwar an den Grünanlagen. Wenn ihr Richtung Hechtsheim fahrt, 50 da erlaubt. Danke an die Silke aus der Oberstadt fürs Durchgeben. Noch einen Enforcement-Blitzer stehen am Ortseingang Ginsheim, und zwar direkt am Friedhof. Wenn ihr Richtung Neckarstraße fahrt, dürft ihr maximal 50 fahren. Und zu guter Letzt haben wir noch den Enforcement-Blitzer nach wie vor auf der A63 stehen, Kaiserslautern Richtung Mainz, und zwar im Kreuz Mainz-Süd. Unter der A60, hinter einem Brückenpfeiler, versteckt er sich, 100 maximal erlaubt. Der Bodo aus der Oberstadt war so nett, uns den durchzugeben. Wenn euch da draußen irgendwo noch weitere Blitze auffallen, gerne melden übers Hörertelefon oder per WhatsApp an die Mainz 304 3441. Und denkt an euch, ein gültiges Ticket zu holen, wenn ihr mit den Öffis unterwegs seid. Verstärkt kontrolliert wird nämlich heute Vormittag noch die Buslinie 62. Fährt von Weisenau der Friedrich-Ebert-Straße Richtung Gonsenheim zum Josef-Ludwig-Platz.
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1: Unser Campus der Mainzer Gutenberg-Universität hat nicht nur einen Teilchenbeschleuniger, sondern auch einen eigenen Kernreaktor. Richtig in Betrieb genommen wurde der Reaktor vom Typ Trigar im Jahr 1967 durch keinen geringeren als den Nobelpreisträger Otto Hahn. Und das Besondere an diesem Forschungsreaktortyp ist seine Sicherheit. Es kann eigentlich gar nichts schiefgehen durch die physikalischen Gegebenheiten, die durch einen sogenannten negativen Temperaturkoeffizienten gegeben sind. Das bedeutet konkret, wenn der Reaktor zu heiß wird, dann schaltet er sich automatisch von alleine ab. Und deswegen kann man hier bei uns im Rahmen des Studiums ein Reaktorpraktikum bzw. einen Reaktorführerschein sogar machen. Also wirklich selbst den Reaktor hoch und runter fahren, ohne wirklich irgendwas kaputt machen zu können. Ein kleines Kraftwerk betreiben kann man damit aber nicht wirklich, weil er einfach nicht heiß genug werden kann. Der Vorteil ist aber, dass hier an ultrakalten Neutronen geforscht werden kann. Die bieten nämlich einzigartige Möglichkeiten für die Untersuchung der Eigenschaften des freien Neutrons, wie zum Beispiel seine Lebensdauer, die sehr genau gemessen werden kann. Und deshalb ist unser Mainzer Forschungsreaktor der am besten ausgelastetste Forschungsreaktor vom Typ Trigar auf der ganzen Welt.
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1: Mit Katrin Brause-Zimmermann. Einen schönen guten Tag. Die Stadt Mainz hat jetzt zusammen mit der kommunalen Abfallwirtschaft Mainz und Mainz-Bingen die Kampagne Mainz teilt gestartet. Dabei können alle mitmachen, die Alltagsgegenstände verleihen möchten oder sich schon immer gefragt haben, ob man immer alles selbst haben muss, so die Stadt. Dazu gibt es im Umweltladen Stickerbögen, Flyer und Plakate. Damit kann im Flur des Hauses die Nachbarschaft auf die Aktion aufmerksam gemacht werden. Die Sticker werden dann auf den eigenen Briefkasten geklebt. So zeigt man, welche Gegenstände man zu Hause hat und gerne teilen möchte. Die Nachbarschaft macht dann das Gleiche. Beim Gutenberg-Halbmarathon gehen am Sonntag in Mainz mehr als 17.000 Teilnehmerinnen und Teilnehmer an den Start. Das sind so viele wie noch nie. Die Strecke führt von der Großen Bleiche durch die Altstadt und die Neustadt bis nach Mombach und zurück. Daher kommt es auch am Samstagnachmittag zu ersten Sperrungen in der City. Betroffen ist der Bereich rund um die Große Bleiche. Am Sonntag ist dann auch unter anderem Rheinstraße, Kaiserstraße, Teile der Neustadt und die Theodor-Heuss-Brücke gesperrt. Auch Busse und Bahnen werden umgeleitet. Der Katastrophenschutz des Landkreises Mainz-Bingen führt morgen eine Übung auf dem Gelände des Flugplatzes Mainz-Finden durch. Das hat die Kreisverwaltung Mainz-Bingen in Ingelheim mitgeteilt. Rund 120 Einsatzkräfte und etwa 35 Fahrzeuge von verschiedenen Fachdiensten im Katastrophenschutz werden an der Übung teilnehmen. Im Zentrum der Übung steht das Einrichten und Betreiben eines sogenannten Bereitstellungsraums. Der ist das logistische Herzstück nach großen Schadenslagen wie Unwetter oder bei Evakuierungen. Bei der Übung soll Kommunikation und Zusammenarbeit getestet werden. Der NABU aus Mainz und sein bayerischer Partner Landesbund für Vogel- und Naturschutz laden am Wochenende wieder zum Vogelzählen ein. In der Stunde der Gartenvögel können interessierte Vögel beobachten, notieren und melden. Das Event liefert Aufschluss über die Entwicklung häufiger Arten in Siedlungsgebieten und startet zum 25. Mal. Vergangenes Jahr haben deutschlandweit rund 58.000 Menschen teilgenommen, über 3.000 von ihnen aus Rheinland-Pfalz. Insgesamt wurden über 1,1 Millionen Vögel gemeldet. Ein besonderer Blick gilt in diesem Jahr bundesweit den Finken. Die Mainzer Feuerwehr hat gestern eine Jugendliche aus einem Spielgerüst in Gonsenheim befreit. Sie ist innerhalb eines Spielgerüstes in ca. 3 Meter Höhe gestürzt und hat sich dabei verletzt. Der Rettungsdienst war bereits vor Ort, es wurde ein Schutzgitter des Spielgerüsts entfernt. So konnte die Feuerwehr über eine Rettungsplattform die Jugendliche sicher auf den Boden bringen. Sie wurde zur weiteren Behandlung in ein Krankenhaus gebracht. Durch den Einsatz musste die Zufahrtsstraße zum Wohngebiet gesperrt werden. Nach Infos der Feuerwehr haben aber immer wieder Verkehrsteilnehmende versucht, durch die Einsatzstelle durchzufahren. Daher bittet die Feuerwehr darum, dass Absperrungen eingehalten werden, damit niemand zu Schaden kommt. Die Mainzer Dynamites sind am Wochenende in der heimischen Halle gefragt. Sie haben den TSV Bayer 04 Leverkusen zu Gast. Die Handballdamen der 05er starten vom 8. Tabellenplatz aus ins Spiel. Im letzten Spiel haben die Dynamites eine knappe Niederlage einstecken müssen und wollen zu Hause wieder punkten. Leverkusen liegt aktuell auf Rang 14 und spielt auch um wichtige Punkte. Los geht das Spiel am Samstag um 19.30 Uhr.
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2: Schauen wir uns das Wetterchen im Antenne Mainzland da draußen mal an. Mittlerweile messen wir 14 Grad hier vorm City-Studio am Fischtorplatz. Sonne und Wolken, die wechseln sich heute ab, obwohl die Sonne schon ordentlich zeigt, was sie kann. Denn bis tatsächlich 18 Grad sind heute drin. Es bleibt auch freundlich. Wenn wir uns den Antenne Mainz Wetter drin angucken für den Samstag, da ein bisschen mehr Sonne als heute. Sonntag eventuell ein bisschen drüber, leichte Regenfälle möglich. Aber wenn dann eher, so sieht es jetzt zumindest aus, gegen Abend oder in der Nacht.
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2: Die aktuelle Verkehrslage schauen wir uns da draußen natürlich auch mal an. Sieht aber relativ entspannt aus. Mir liegen keine größeren Verkehrsstörungen vor. Was ihr allerdings wissen solltet, ist, dass der Xaveriusweg aufgrund von einem Rohrbruch noch bis zum 5. Juni gesperrt ist. Da geht's also nicht lang. Aber ansonsten wünsche ich euch eine gute und sichere Fahrt da draußen. Blitzermeldungen habe ich auch ein paar. Ein schwarzer Caddy, der steht noch in Hechtsheim an den Mühlwegen. Richtung Rheinhessenstraße wird da geblitzt, sind 30 erlaubt. Das hat uns der Thomas aus Hechtsheim gemeldet. Dann haben wir noch einen Enforcement-Blitzer auf der Geschwister-Scholl-Straße, stehen und zwar an den Grünanlagen, wenn ihr Richtung Hechtsheim fahrt. 50 da erlaubt, danke an die Silke aus der Oberstadt fürs Durchgeben. Noch ein Enforcement-Blitzer stehen am Ortseingang Ginsheim und zwar direkt am Friedhof, wenn ihr Richtung Neckarstraße fahrt, dürft ihr maximal 50 fahren. Und zu guter Letzt haben wir noch den Enforcement-Blitzer nach wie vor auf der A7 A63 stehen, Kaiserslautern Richtung Mainz, und zwar im Kreuz Mainz Süd. Unter der A60, hinter einem Brückenpfeiler, versteckt er sich, 100 maximal erlaubt. Der Bodo aus der Oberstadt war so nett, uns den durchzugeben. Wenn euch da draußen irgendwo noch weitere Blitze auffallen, gerne melden übers Hörertelefon oder per WhatsApp an die Mainz 304 3441.
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1: 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Ihr Lieben, wir haben eine wichtige Info für euch, denn am Sonntag ist ja ganz viel los in der Stadt, ne?
2: Ja, das stimmt. Am Sonntag schlängelt sich nicht nur der Gutenberg-Halbmarathon durch die Mainzer Straße, sondern auch unsere 05er-Empfang abends um 19.30 Uhr Union Berlin zum letzten Heimspiel der Saison. Es ist aber auch noch was anderes, und zwar Muttertag. Muttertag,
1: natürlich. Und für die unter euch, die jetzt sagen, oh, das kommt dabei überraschend, dass Muttertag ist, keine Sorge, wir haben da was für euch, denn zusammen mit dem Blumenhaus Rosenberg hier aus Mainz haben wir ein paar wunderbare Muttertagssträuße für euch zusammengestellt.
2: Ja, die könnt ihr jetzt bei uns gewinnen und dann am Samstag oder sogar am Sonntag ganz frisch abholen und euren Muddis eine Freude bereiten.
1: Deswegen schickt uns jetzt einfach ins Studio ein paar, ich würde sagen, Blumen-Emojis.
2: Ja, da gibt es ja ganz viele
1: vielleicht
2: schöne.
1: Vielleicht findet ihr auch ein Mutter-Emoji.
2: Oh ja.
1: Oder lustige Giffis.
2: Irgendwas Schönes.
1: Oder sowas, was zu Muttertag, zu der Mutter passt, vielleicht zu eurer Mutter auch passt. Können wir auch eine Geschichte erzählen. Schickt sie uns, schreibt sie uns, ruft uns an auf dem Hörertelefon. Die richtige Nummer ist die
2: Mainz 304 3441.
1: Und mit etwas Glück landet ihr im Lostopf. Und das Sträußchen, das ist euch. Wir drücken euch die Daumen.

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1: Ich bin Babette Büchner. Die steuerfreie Entlastungsprämie von bis zu 1.000 Euro, die Unternehmen an ihre Beschäftigten zahlen können, kommt vorerst nicht. Der Bundesrat hat das vom Bundestag schon beschlossene Gesetz überraschend gestoppt. Die Länder kritisieren, dass sie und die Kommunen den Großteil der Kosten tragen müssten. Die Bundesregierung kann nun versuchen, im Vermittlungsausschuss von Bundestag und Bundesrat einen Kompromiss zu finden. Künftig sollen Opfer häuslicher Gewalt ihre Peiniger mit einer Fußfessel auf Abstand halten können. Das hat der Bundestag heute beschlossen. Neben den Koalitionsfraktionen Union und SPD stimmten auch die AfD und die Grünen zu. Die Linke enthielt sich.
2: Die Technik erkennt, wo sich der Täter gerade aufhält. Kommt er dem Opfer zu nahe, gibt es sofort eine Warnung auf ein Empfangsgerät, damit Betroffene schnell reagieren oder Hilfe holen können. Gleichzeitig soll auch direkt die Polizei informiert werden. In Spanien gibt so ein System schon länger. Zoe Tassovali, Nachrichtenredaktion.
1: Fast die Hälfte der Menschen in Deutschland glaubt laut einer Umfrage nicht daran, dass die schwarz-rote Koalition bis zur Bundestagswahl in 3 Jahren durchhält. 48% der Befragten gaben im ZDF-Politbarometer an, mit einem vorzeitigen auszurechnen.
3: Der Glaube an das Durchhaltevermögen von Schwarz-Rot schwindet rapide. Noch im März dachte nicht einmal jeder Dritte, dass die Regierung unter Kanzler Friedrich Merz vor 2029 das Handtuch werfen könnte. Derweil konnte die AfD in der Sonntagsfrage noch einen Punkt zulegen, steht nun bei 27% und damit 2 Punkte vor der Union. Der Koalitionspartner SPD verharrt bei schwachen 12%. Die Grünen büßen einen Punkt ein und liegen bei 13%. Die Linke hält ihren Wert von 11%. Die FDP wäre mit 3% Zustimmung unter der 5%-Hürde. Thomas Bleskin, Nachrichtenredaktion.
1: Seit Mitternacht gilt nach Moskaus Vorstellungen eigentlich eine Waffenruhe zwischen Russland und der Ukraine. Der ukrainische Präsident Volodymyr Zelensky hat dem russischen Militär jedoch vorgeworfen, sich nicht daran zu halten. Nach seinen Angaben hat Russland bis in den Morgen mehr als 850 Drohnen eingesetzt. Gleichzeitig bestätigte er bei Telegram eigene Schläge gegen Ziele in Russland.
4: Schauen wir uns das aktuelle Wetterchen im Antenne Mainzland da draußen mal an zu eurer Mittagspause. 15 Grad messen wir schon vorm City-Studio am Fischtorplatz, bis 18 Grad sind heute drin. Bei einem Sonne-Wolken-Mix, der heute ansteht, soll es auch weitestgehend trocken bleiben. Morgen am Samstag ganz viel Sonne, bis 21 Grad. Sonntag bis 22 Grad, bleibt es warm, aber eher wolkenverhangen, eher ein bisschen drüber. Wenn die Sonne dann am Morgen und am Vormittag und gegen Abend und Nacht kommen dickere Wolken, aus denen auch mal Regen kommen kann.
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4: Die aktuelle Verkehrslage da draußen schauen wir uns natürlich auch mal an. Sieht zurzeit aber relativ entspannt aus, liegen mir keine größeren Verkehrsstörungen vor. Euch wünsche ich eine gute und sichere Fahrt. Was ihr wissen solltet, ist, dass der Xaveriusweg bei uns in Mainz noch gesperrt ist, voll gesperrt aufgrund von einem Rohrbruch, das wahrscheinlich noch bis 5. Juni.
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4: Blitzermeldungen habe ich noch eine Handvoll für euch. Ein schwarzer Caddy steht in Hechtsheim an den Mühlwegen, blitzt Richtung Rheinhessenstraße, da sind 30 erlaubt, hat uns der Thomas aus Hechtsheim gemeldet. Dann haben wir noch einen Enforcement-Blitzer auf der Geschwister-Scholl-Straße stehen, an der Grünanlagen, und zwar Richtung Hechtsheim wird da geblitzt, in 50 Stundenkilometer maximal erlaubt. Danke an die Silke aus der Oberstadt fürs Melden. Ein Enforcement-Blitzer steht auch noch am Ortseingang in Ginsheim, und zwar direkt da beim Friedhof, Richtung Neckarstraße wird geblitzt, sind auch 50 maximal erlaubt, und zu guter Letzt haben wir noch den Enforcement Enforcement-Blitzer nach wie vor auf der A63 Kaiserslautern Richtung Mainz stehen. Und zwar mitten im Kreuz Mainz Süd unter der A60, also unter der Brücke. In der Brüggepfeiler versteckt er sich, 100 Stundenkilometer maximal erlaubt. Und wir bedanken uns da beim Bodo aus der Oberstadt fürs Melden. Sollten euch da draußen irgendwo noch weitere Blitzer auffallen, dürft ihr uns die natürlich gerne durchgeben über das Antenne Mainz Hörertelefon oder per WhatsApp an die Mainz 304 3441.
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4: Und denkt dran, euch ein gültiges Ticket zu holen, wenn ihr zur Mittagspause mit den Öffis unterwegs seid. Da wird nämlich heute die Buslinie 62 noch verstärkt kontrolliert, fährt von Weisenau der Friedrich-Ebert-Straße Richtung Gonsenheim zur Haltestelle Josef-Ludwig-Platz.
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1: It's Freaky Friday, ihr Lieben, und es ist einiges los, gell, Fabiana?
2: Ja, heute Abend wird es musikalisch.
1: Music.
2: Um 18.30 Uhr findet das nächste Afterwork-Dozentenkonzert des Peter-Cornelius-Konservatorium der Stadt Mainz statt. Hauptsächlich werden diesmal Stücke von der Klassik bis zur Moderne gespielt. Von Schumann, Gaetano Donizetti bis zu Manuel de Falla sowie Puccini. Im Mittelpunkt steht vor allem das Piano, das sowohl tragend als auch mal begleitend in einen klanglichen Dialog mit anderen verschiedenen Instrumenten gerät.
1: Dialog.
2: Im Foyer könnt ihr auch im Anschluss gerne mit den beteiligten Künstlerinnen und Künstlern in Austausch kommen.
1: Austausch.
2: Bringt also gute Laune mit und werdet Teil von diesem entspannten Feierabend. Der Eintritt ist umsonst.
1: Niente. Ah nee, das war Spanisch. Und um 19 Uhr wird es künstlerisch interessant, denn im Kulturforum ZMO bei uns in Mainz gibt es eine spannende Ausstellung zu sehen. Die Künstlerinnen und Künstler Kipnow, Hallack und Becker, die haben sich in ihrer Kunstausstellung Schlaf und Traum mit den besagten Themen eben mal beschäftigt. Mit Malerei, Zeichnungen und sogar 3D-Druck decken die drei verschiedene Bereiche ab, um sich diesem faszinierenden und zutiefst menschlichen Thema in Kunst zu widmen. Freut euch also auf ein künstlerisch vielfältigen Abend.
2: Ja, und ich habe gesagt, es wird musikalisch und so geht's auch weiter. Um 20 Uhr im großen Haus des Staatstheaters Mainz findet das 8. Sinfoniekonzert statt. Besonders im Mittelpunkt dieses Abends steht ein Mainzer Komponistenporträt der preisgekrönten griechischen Komponistin Konstantia Gurzi. Das Sinfonieorchester spielt von ihr zum einen das Werk The Dance of 21, das sie anlässlich des 200-Jahrestags der griechischen Revolution komponierte. Hinzu bekommt ihr das Trompetenstück Epsilon zu hören. Im weiteren Verlauf sind auch weitere musikalische Abwechslungen sowie Passagen gemeinsamen Musizierens zu hören. Den runden Abschluss macht Robert Schumanns 4. Sinfonie, die der Komponist seiner Frau widmete. Schaut doch gerne im Staatstheater vorbei.
1: Vielen Dank, ihr Lieben. Wir wünschen euch natürlich da draußen einen wunderbaren Start in euer Wochenende und
2: ganz viel Spaß.

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1: Mit Katrin Brause-Zimmermann. Einen schönen guten Tag. Das Aktionsbündnis Rheinland-Pfalz bewegt was, will morgen in Mainz auf die Folgen des Kleiderkonsums aufmerksam machen. Hintergrund ist der Erdüberlastungstag. Der

0: fällt in diesem Jahr auf den Sonntag, den 10. Mai. Der Tag markiert die Grenze, an dem die erneuerbaren Ressourcen, die eigentlich für das gesamte Jahr reichen müssten, aufgebraucht sind. Im Zentrum der morgigen Aktion stehen große Kleiderberge aus gesammelten Altkleidern. Diese sollen symbolisch auf den Massenkonsum von Kleidung und den Ressourcenverbrauch der Modeindustrie darstellen. Das Bündnis will dazu aufrufen, Verantwortung zu übernehmen und den eigenen Konsum zu hinterfragen. Auf dem Gelände der Schillerschule in Mainz-Weisenau steigt morgen das 16. Weisenauer Familienfest. Das hat die Stadt Mainz mitgeteilt. Das Fest richtet sich an Familien und Kinder. Neben einer Hüpfburg gibt es auch Kreativangebote und Kinderschminken. Das Fest wurde in Kooperation mit verschiedenen lokalen Einrichtungen und Vereinen organisiert. Der Startschuss fällt um 14 Uhr. Bei anhaltendem Dauerregen muss die Veranstaltung nach Angaben der Stadt ausfallen. Die Stadt Mainz hat jetzt zusammen mit der kommunalen Abfallwirtschaft Mainz und Mainz-Bingen die Kampagne Mainz teilt gestartet. Dabei können alle mitmachen, die Alltagsgegenstände verleihen möchten oder sich schon immer gefragt haben, ob man immer alles selbst haben muss, so die Stadt. Dazu gibt es im Umweltladen Stickerbögen, Flyer und Plakate. Damit kann im Flur des Hauses die Nachbarschaft auf die Aktion aufmerksam gemacht werden. Die Sticker werden dann auf den eigenen Briefkasten geklebt. So zeigt man, welche Gegenstände man zu Hause hat und gerne teilen möchte. Die Nachbarschaft macht dann das Gleiche. Das rheinland-pfälzische Sozialministerium in Mainz fördert ein neues Modellprojekt in Neustadt. Das Rotkreuzstift wird zum Gesundheits- und Begegnungszentrum ausgebaut. Das hat DRK-Schwesternschaft Rheinland-Pfalz e.V. mitgeteilt. Geplant sind unter anderem offene Angebote wie Gedächtnistraining, Mobilitätsübungen oder ein Nachmittagscafé für Menschen im Quartier. Ziel ist es demnach, Pflegebedürftige und Angehörige besser zu unterstützen und gleichzeitig dem Pflegenotstand entgegenzuwirken. Das Pilotprojekt soll bis Ende 2027 laufen und wird wissenschaftlich begleitet. In Wiesbaden haben unbekannte Täter Mülltonnen in Brand gesetzt. Nach Infos der Polizei wurden die Mülltonnen in der Nacht zum Donnerstag im Bereich der Wielandstraße und der Kleiststraße in Brand gesetzt. Die Täter konnten nur unerkannt flüchten. Verletzt wurde niemand. Es ist ein Sachschaden in Höhe von mehreren hundert Euro entstanden. Die Polizei bittet jetzt Zeuginnen und Zeugen, die etwas gesehen haben, sich zu melden. Die 05er empfangen am Sonntag Union Berlin in der MEWA Arena. Mainz 05 hat im letzten Spiel mit einem Sieg gegen den FC St. Pauli den sicheren Klassenerhalt festgemacht. Sie stehen mit 37 Punkten auf dem 10. Tabellenplatz. Union Berlin hat zuletzt ein Unentschieden eingefahren und liegt mit 33 Punkten auf Rang 13. Anpfiff der Partie ist am Sonntag um 19.30 Uhr.
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2: Schauen wir uns das aktuelle Wetterchen im Antenne Mainzland da draußen mal an zu eurer Mittagspause. 15 Grad messen wir schon vorm City-Studio am Fischtorplatz, bis 18 Grad sind heute drin. Bei einem Sonne-Wolken-Mix, der heute ansteht, soll es auch weitestgehend trocken bleiben. Morgen am Samstag ganz viel Sonne. Bis 22 Grad bleibt es warm, aber eher wolkenverhangen, eher ein bisschen drüber, wenn die Sonne dann am Morgen und am Vormittag und gegen Abend und Nacht kommen dickere Wolken, aus denen auch mal Regen kommen kann.
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2: Die aktuelle Verkehrslage da draußen schauen wir uns natürlich auch mal an. Sieht zurzeit aber relativ entspannt aus, liegen mir keine größeren Verkehrsstörungen vor. Euch wünsche ich eine gute und sichere Fahrt. Was ihr wissen solltet, ist, dass der Xaveriusweg bei uns in Mainz noch gesperrt ist, voll gesperrt aufgrund von einem Rohrbruch, das wahrscheinlich noch bis 5. Juni.
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2: Blitzermeldungen habe ich noch eine Handvoll für euch. Ein schwarzer Caddy steht in Hechtsheim an den Mühlwegen, blitzt Richtung Rheinhessenstraße, da sind 30 erlaubt, hat uns der Thomas aus Hechtsheim gemeldet. Dann haben wir noch einen Enforcement-Blitzer auf der Geschwister-Scholl-Straße stehen, an der Grünanlagen, und zwar Richtung Hechtsheim wird da geblitzt, in 50 Stundenkilometer maximal erlaubt. Danke an die Silke aus der Oberstadt fürs Melden. Ein Enforcement-Blitzer steht auch noch am Ortseingang in Ginsheim, und zwar direkt da beim Friedhof, Richtung Neckarstraße wird geblitzt, sind auch 50 maximal erlaubt, und zu guter Letzt haben wir noch den Enforcement-Blitzer nach wie vor auf der A63 Kaiserslautern Richtung Mainz stehen, und zwar mitten im Kreuz Mainz Süd unter der A60, also unter der Brücke. Hinter der Brückepfeiler versteckt er sich, 100 Stundenkilometer maximal erlaubt, und wir bedanken uns da beim Bodo aus der Oberstadt fürs Melden. Sollten euch da draußen irgendwo noch weitere Blitzer auffallen, dürft ihr uns die natürlich gerne durchgeben über das Antenne Mainz Hörertelefon oder per WhatsApp an die Mainz 304 3441.
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1: Und bei unserem Gutenberg-Halbmarathon, der am Sonntag wieder ansteht, wird unser schönes Mainz wieder zur Laufbühne. Mehr als 17.000 Läuferinnen und Läufer gehen da an den Start, so viele wie bisher noch nie. Und über 20% davon kommen bei uns sogar aus der Landeshauptstadt. Oh. Und seit Jo Schindler die Leitung des Gutenberglaufs vor 3 Jahren übernommen hat, hat es auch einige große Umstellungen gegeben. Dazu haben wir uns natürlich mit dem Renndirektor höchstpersönlich unterhalten.
2: Ja, wir haben 2024 hier angefangen und erstmal mit einem Paukenschlag. Nämlich wir haben den Marathon beendet und unseren Fokus auf den Halbmarathon gelegt. Und dafür herzlichen Dank auch nochmal an die Stadt Mainz und Günter Beck. Man sieht mit dem Abstand von 3 Jahren, es hat sich voll gelohnt. Wir haben in den 3 Jahren die Teilnehmerzahl im Halbmarathon nahezu verdoppelt. Und in dem 10-Kilometer-Lauf, den wir dazugenommen haben, haben wir auch noch 2000 Teilnehmer dazu, die Schülerstaffel und jetzt in diesem Jahr das erste Mal auch im Bambini-Rand. Also insgesamt haben wir die Veranstaltung ein bisschen runder gemacht.
3: Nach wie vor ist Jo Schindler begeistert von Mainz als Marathon-Location. Vor allem auch, weil unsere Stadt und unsere Vereine einfach so eine große Hilfe sind. Das Event ist mittlerweile allerdings mehr als nur ein Sportereignis. Entlang der Strecke werden Feste und Musik nämlich für gute Stimmung sorgen.
2: Ja, Mainz, super Stadt, gibt eine wunderschöne Altstadt. Es gibt aber auch schnelle Straßen, auf denen man ein flottes Tempo auf den Asphalt bringen kann. Und diese Mischung macht's. Es ist eine Studentenstadt, eine junge Stadt. Wir haben eine Bombenunterstützung von ganz vielen Vereinen aus der Stadt. Wir bringen ja ganz viele Musikpunkte auch an die Strecke. Die Läuferinnen und Läufer laufen an 39 Musikpunkten vorbei. Das ist gigantisch auf 21 Kilometern. Und das treibt es natürlich an.
3: Ja, für gute Stimmung sorgen auch einige kuriose Teilnehmer. Feuerwehrmann Henrik Brill will in voller Montur antreten. Das sind 15 Kilogramm extra, inklusive nicht luftdurchlässiger Schutzkleidung.
1: Respekt.
3: Und sogar mit Atemschutzmaske möchte er den Halbmarathon bestreiten. Der junge Feuerwehrmann möchte sich einfach sportlich pushen und freut sich auf die Unterstützung aus dem Publikum.
4: Aber immer mal wieder, wenn ich hochgucke, freue ich mich natürlich, wenn man einfach was Nettes zuruft, mal in die Hände klatscht, Daumen hoch oder sowas. Das pusht einen doch schon sehr stark. Und meine Mom und meine Frau stehen an der Seitenlinie. Die haben Schilder bemalt. Also das ist alles, was ich brauche.
1: Das ist schon ein Respekt.
3: Wow,
1: in Vollmontur. Wir drücken die Daumen.
3: So laufen.
1: Wünschen alles Gute. Dann kann es auf jeden Fall losgehen. Also ihr Lieben, schnürt die Laufschuhe oder feuert natürlich kräftig an am Streckenrand. Wir freuen uns auf jeden Fall am Wochenende auf Sportstimmung und Gemeinschaft bei uns in Mainz. Eine Übersicht übrigens zu allen Aktionen und eine Streckenkarte findet ihr auch online.

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1: Nach dem freundlichen Start in den Handelstag ist den europäischen Börsen zur Mittagszeit etwas die Luft ausgegangen. Der DAX bewegt sich nur noch wenig verändert und pendelt um die Marke von 24.500 Punkten. Viele Anleger halten sich nach der starken Rallye der vergangenen Tage zunächst zurück. Auch der Eurostoxx 50 zeigt kaum Bewegung. Die Hoffnung auf diplomatische Fortschritte zwischen den USA und dem Iran bleibt zwar bestehen, konkrete Ergebnisse lassen bislang aber auf sich warten. Entsprechend reagieren die Märkte inzwischen deutlich sensibler auf neue Schlagzeilen aus der Region. Im Fokus stehen außerdem die Ölpreise. Nachdem die Notierungen zuletzt zeitweise deutlich nachgegeben hatten, zeigt sich der Markt inzwischen wieder nervöser. Hintergrund bleibt die wichtige Schifffahrtsroute durch die Straße von Hormuz, deren Entwicklung Anleger weiter genau beobachten. An der Wall Street hatten die großen Technologieindizes zuletzt zwar neue Rekorde erreicht, inzwischen mehren sich dort aber ebenfalls erste Gewinnmitnahmen.
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1: Ich bin David Büchner. Bis zu 1.000 Euro extra, steuerfrei vom Arbeitgeber. Das klingt erstmal nach einer schnellen Entlastung wegen der hohen Energiepreise. Vorerst wird daraus aber nichts. Der Bundesrat hat die geplante Prämie überraschend gestoppt.
2: Die Länder kritisieren vor allem eins. Sie sagen, der Bund verteilt hier Geld, aber Länder und Kommunen sollen einen großen Teil der Rechnung zahlen. Genau darüber gibt's ohnehin schon länger Streit. Die Bundesregierung wollte Unternehmen eigentlich ermöglichen, ihren Beschäftigten bis Mitte nächsten Jahres steuerfrei bis zu 1.000 Euro extra zu zahlen. Jetzt landet das Thema wahrscheinlich erstmal im Vermittlungsausschuss. Dort müssen beide Seiten, also Bundestag und Bundesrat, einen Kompromiss suchen. Zoe Tassovali, Nachrichtenredaktion.
1: Künftig sollen Opfer häuslicher Gewalt ihre Peiniger mit einer Fußfessel auf Abstand halten können. Das hat der Bundestag heute beschlossen. Kommt der Täter zu nahe, wird das Opfer über ein Empfangsgerät gewarnt. Bundesjustizministerin Stefanie Hubig sagte, es sei eine Kernaufgabe des Staates, vor Gewalt zu schützen.
3: Wir als Gesellschaft, wir müssen Gewalt ächten und wir müssen sie sanktionieren. Wir müssen Frauen helfen, wenn ihnen Gewalt angetan worden ist. Und wir müssen Schutzräume für Frauen weiter ausbauen. Und ich bin froh, dass wir hier viel Überzeugung in diesem Punkt haben.
1: Familiengerichte können Täter mit dem Gesetz außerdem dazu verpflichten, an einem sozialen Trainingskurs oder einer Gewaltpräventionsberatung teilzunehmen. Seit Mitternacht gilt nach Moskaus Vorstellungen eigentlich eine Waffenruhe zwischen Russland und der Ukraine. Der ukrainische Präsident Selenskyj hat dem russischen Militär jedoch vorgeworfen, sich nicht daran zu halten. Seinen Angaben nach hat Russland bis in den Morgen mehr als 850 Drohnen eingesetzt. Gleichzeitig bestätigte er bei Telegram eigene Schläge gegen Ziele in Russland. In einer Bankfiliale in Rheinland-Pfalz gibt es eine Geiselnahme. Die Einsatzkräfte seien mit einem Großaufgebot im Kreis Ahrweiler vor Ort, hieß es von der Polizei. Sie geht von mehreren Tätern und Geiseln aus. Demnach laufen umfangreiche Maßnahmen. Die Lage sei derzeit statisch. Die Beamten wurden um 9 Uhr über den Vorfall informiert.
4: Vielen Dank für die Weltnachrichten. Weitere Lokalnachrichten gibt's bei uns in einer halben Stunde. Wir blicken raus aufs Wetterchen heute am Freitag. Richtig schön frühlingshaft. Die Sonne ist wieder am Start. Wir messen mittlerweile 16 Grad vorm City-Studio und die Werte steigen heute noch an bis zu 19 Grad in der Spitze. Jetzt ist die Sonne noch da, aber am Nachmittag soll sich der Himmel tatsächlich erstmal wieder zuziehen und dann erst am Abend kommt die Sonne nochmal raus. Also wir drücken die Daumen, vielleicht wird sie auch ein schöner Mix aus Sonne und Wolken. Und sonst in der Nacht kühlt es ab auf 9 Grad. Morgen am Samstag dürft ihr euch dann wieder auf sonnige 21 Grad freuen.
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4: Ihr lieben Autofahrer im Antenne Mainzland, der Blick auf die aktuelle Verkehrslage. Da habe ich eine Meldung von der A63 Mainz Richtung Kaiserslautern zwischen dem Kreuz Mainz-Süd und Kleinfinternheim. 2 Kilometer Stau, hier braucht ihr circa 10 Minütchen mehr an Zeit. Auf der A643 Mainz Richtung Wiesbaden zwischen dem Dreieck Mainz und Wiesbaden-Eppelallee. 3 Kilometer stockender Verkehr, plant ihr mal 10 Minütchen mehr ein an Zeit. Ebenso auf der A643 Wiesbaden Richtung Mainz zwischen dem Schiersteiner Kreuz und Mainz-Mombach. 1 Kilometer Stau. Ja, und sonst sieht es tatsächlich noch gut aus. Ich wünsche euch weiterhin eine gute und sichere Autofahrt. Kommt gut an euer Ziel. Blitzermeldungen habe ich auch für euch. Einen schwarzen Caddy findet ihr in Mainz-Hechtsheim. An den Mühlwegen Richtung Rheinhessenstraße wird geblitzt. 30 erlaubt. Danke an den Thomas aus Hechtsheim fürs Melden. Einen Enforcement-Blitzer findet ihr nach wie vor auf der Geschwister-Scholl-Straße. Direkt bei den Grünanlagen Richtung Hechtsheim wird geblitzt. 50 erlaubt. Danke an den Steffen aus der Neustadt fürs Melden. Einen Enforcement-Blitzer findet ihr ebenso am Ortseingang Ginsheim. Direkt am Friedhof Richtung Neckarstraße. 50 erlaubt. Und zum Schluss habe ich noch einen Enforcement-Blitz auf der A3. 63 für euch, Kaiserslautern Richtung Mainz, unter dem Kreuz Mainz-Süd. Hier wird geblitzt, wenn ihr schneller als 100 fahrt. Bodo aus der Oberstadt hat uns den gemeldet. Danke. Wenn ihr noch einen weiteren Blitzer seht, klingelt gerne durch oder schickt uns ein WhatsApp an die Mainz 304 3441.
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4: Und wenn ihr heute mit den Öffis unterwegs seid, vergesst euch nicht, ein gültiges Ticket zu kaufen, sonst wird's teuer. Die Buslinie 62 wird unter anderem verstärkt kontrolliert. Diese fährt von Mainz-Weisenau, der Friedrich-Ebert-Straße nach Mainz-Gonsenheim zum Josef-Ludwig-Platz.
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1: Sommer 1981 und das war ein absoluter Erfolgshit von Sängerin Kim Carnes. Bette Davis Eyes heißt die Nummer. Der Song wird ursprünglich schon in den 70ern gesungen von Jackie DeShannon und Donna Weiss. Aber wie das manchmal so ist, der Erfolg will sich damals noch nicht so richtig einstellen. Erst Kim Carnes Version von 1981 macht den Song richtig berühmt. Man könnte auch sagen, die Nummer verhilft ihr zu ihrem großen Durchbruch. In dem Song geht es um eine Frau, die den Männern reihenweise den Kopf verdreht, denn sie hat Augen wie Bette Davis. Großen Erfolg feiert die Nummer in den USA, der Schweiz und bei uns in Deutschland. Der Song klettert bis an die Spitze der Charts. In den USA bleibt er dort 9 Wochen lang, in Deutschland und der Schweiz ganze 7 Wochen. Mehr noch, im Jahr darauf, 1982, bekommt Kim Carnes für Bette Davis Eyes den Grammy für die Aufnahme des Jahres. Und es geht noch weiter. Das dazugehörige Album Mistaken Identity ist ebenfalls ein Kassenschlager. Alleine in den USA geht die Platte mehr als 1 Million Mal über den Ladentisch und macht dadurch Kim Carnes bis heute zu einer Legende. 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
1: Mit Katrin Brause-Zimmermann. Einen schönen guten Tag. Die Stadt Mainz hat jetzt zusammen mit der kommunalen Abfallwirtschaft Mainz und Mainz-Bingen die Kampagne Mainz teilt gestartet. Dabei können alle mitmachen, die Alltagsgegenstände verleihen möchten oder sich schon immer gefragt haben, ob man immer alles selbst haben muss, so die Stadt. Dazu gibt es im Umweltladen Stickerbögen, Flyer und Plakate. Damit kann im Flur des Hauses die Nachbarschaft auf die Aktion aufmerksam gemacht werden. Die Sticker werden dann auf den eigenen Briefkasten geklebt. So zeigt man, welche Gegenstände man zu Hause hat und gerne

0: teilen möchte. Die Nachbarschaft macht dann das Gleiche. Beim Gutenberg-Halbmarathon gehen am Sonntag in Mainz mehr als 17.000 Teilnehmerinnen und Teilnehmer an den Start. Das sind so viele wie noch nie. Die Strecke führt von der Großen Bleiche durch die Altstadt und die Neustadt bis nach Mombach und zurück. Daher kommt es auch am Samstagnachmittag zu ersten Sperrungen in der City. Betroffen ist der Bereich rund um die Große Bleiche. Am Sonntag ist dann auch unter anderem Rheinstraße, Kaiserstraße, Teile der Neustadt und die Theodor-Heuss-Brücke gesperrt. Auch Busse und Bahnen werden umgeleitet. Der Katastrophenschutz des Landkreises Mainz-Bingen führt morgen eine Übung auf dem Gelände des Flugplatzes Mainz-Finden durch. Das hat die Kreisverwaltung Mainz-Bingen in Ingelheim mitgeteilt. Rund 120 Einsatzkräfte und etwa 35 Fahrzeuge von verschiedenen Fachdiensten im Katastrophenschutz werden an der Übung teilnehmen. Im Zentrum der Übung steht das Einrichten und Betreiben eines sogenannten Bereitstellungsraums. Der ist das logistische Herzstück nach großen Schadenslagen wie Unwetter oder bei Evakuierungen. Bei der Übung soll Kommunikation und Zusammenarbeit getestet werden. Der NABU aus Mainz und sein bayerischer Partner Landesbund für Vogel- und Naturschutz laden am Wochenende wieder zum Vogelzählen ein. In der Stunde der Gartenvögel können interessierte Vögel beobachten, notieren und melden. Das Event liefert Aufschluss über die Entwicklung häufiger Arten in Siedlungsgebieten und startet zum 25. Mal. Vergangenes Jahr haben deutschlandweit rund 58.000 Menschen teilgenommen, über 3.000 von ihnen aus Rheinland-Pfalz. Insgesamt wurden über 1,1 Millionen Vögel gemeldet. Ein besonderer Blick gilt in diesem Jahr bundesweit den Finken. Die Mainzer Feuerwehr hat gestern eine Jugendliche aus einem Spielgerüst in Gonsenheim befreit. Sie ist innerhalb eines Spielgerüstes in ca. 3 Meter Höhe gestürzt und hat sich dabei verletzt. Der Rettungsdienst war bereits vor Ort, es wurde ein Schutzgitter des Spielgerüsts entfernt. So konnte die Feuerwehr über eine Rettungsplattform die Jugendliche sicher auf den Boden bringen. Sie wurde zur weiteren Behandlung in ein Krankenhaus gebracht. Durch den Einsatz musste die Zufahrtsstraße zum Wohngebiet gesperrt werden. Nach Infos der Feuerwehr haben aber immer wieder Verkehrsteilnehmende versucht, durch die Einsatzstelle durchzufahren. Daher bittet die Feuerwehr darum, dass Absperrungen eingehalten werden, damit niemand zu Schaden kommt. Die Mainzer Dynamites sind am Wochenende in der heimischen Halle gefragt. Sie haben den TSV Bayer 04 Leverkusen zu Gast. Die Handballdamen der 05er starten vom 8. Tabellenplatz aus ins Spiel. Im letzten Spiel haben die Dynamites eine knappe Niederlage einstecken müssen und wollen zu Hause wieder punkten. Leverkusen liegt aktuell auf Rang 14 und spielt auch um wichtige Punkte. Los geht das Spiel am Samstag um 19.30 Uhr.
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2: Wir blicken raus aufs Wetterchen heute am Freitag. Richtig schön frühlingshaft. Die Sonne ist wieder am Start. Wir messen mittlerweile 16 Grad vorm City-Studio und die Werte steigen heute noch an bis zu 19 Grad in der Spitze. Jetzt ist die Sonne noch da, aber am Nachmittag soll sich der Himmel tatsächlich erstmal wieder zuziehen und dann erst am Abend kommt die Sonne nochmal raus. Also wir drücken die Daumen, vielleicht wird sie auch ein schöner Mix aus Sonne und Wolken. Und sonst in der Nacht kühlt es ab auf 9 Grad. Morgen am Samstag dürft ihr euch dann wieder auf sonnige 21 Grad freuen.
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2: Ihr lieben Autofahrer im Antenne Mainzland, der Blick auf die aktuelle Verkehrslage. Da habe ich eine Meldung von der A63 Mainz Richtung Kaiserslautern zwischen dem Kreuz Mainz-Süd und Kleinfinternheim. 2 Kilometer Stau, hier braucht ihr circa 10 Minütchen mehr an Zeit. Auf der A643 Mainz Richtung Wiesbaden zwischen dem Dreieck Mainz und Wiesbaden-Eppelallee. 3 Kilometer stockender Verkehr, plant ihr mal 10 Minütchen mehr ein an Zeit. Ebenso auf der A643 Wiesbaden Richtung Mainz zwischen dem Schiersteiner Kreuz und Mainz-Mombach. 1 Kilometer Stau. Ja, und sonst sieht es tatsächlich noch gut aus. Ich wünsche euch weiterhin eine gute und sichere Autofahrt. Kommt gut an euer Ziel. Blitzermeldungen habe ich auch für euch. Einen schwarzen Caddy findet ihr in Mainz-Hechtsheim. An den Mühlwegen Richtung Rheinhessenstraße wird geblitzt. 30 erlaubt. Danke an den Thomas aus Hechtsheim fürs Melden. Einen Enforcement-Blitzer findet ihr nach wie vor auf der Geschwister-Scholl-Straße. Direkt bei den Grünanlagen Richtung Hechtsheim wird geblitzt. 50 erlaubt. Danke an den Steffen aus der Neustadt fürs Melden. Einen Enforcement-Blitzer findet ihr ebenso am Ortseingang Ginsheim. Direkt am Friedhof Richtung Neckarstraße. 50 erlaubt. Und zum Schluss habe ich noch einen Enforcement-Blitz auf der A 63 für euch, Kaiserslautern Richtung Mainz, unter dem Kreuz Mainz-Süd. Hier wird geblitzt, wenn ihr schneller als 100 fahrt. Bodo aus der Oberstadt hat uns den gemeldet. Danke. Wenn ihr noch einen weiteren Blitzer seht, klingelt gerne durch oder schickt uns ein WhatsApp an die Mainz 304 3441.
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1: 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Ihr Lieben, jetzt dreht sich alles um unsere 05er und da können wir tanzen. Wir haben ja im letzten Wochenende schon ganz entspannt den Klassenerhalt feiern können nach dem Sieg gegen St. Pauli. Wunderbar, entspannt in Anführungszeichen, wie man das halt so sein kann. Gehen wir in unser letztes Heimspiel rein. Jetzt am Sonntag um 19.30 Uhr, Sonntag sowieso generell viel los in der Stadt. Natürlich auch Muttertag, wir dürfen unsere Mütter nicht vergessen. Vielleicht können wir die auch ausführen in die Mayfair Arena dann abends. Ne, zu einem, weiß ich nicht, Tochter, Mutter, wie Mutter und Tochter, Spieltag. Ne?
2: Ja, oder das Sohn ist und doch Tochter, eine schöne
1: kann
2: Idee.
1: Doch, kann man doch mit der Mutter mal machen sonntags abends, ne, wo die normal auf der Couch sitzt.
2: Mal Tickets vielleicht schenken,
1: der Tatort guckt oder sowas. Ne? Dann nehmt doch die Mutti mit, das fände ich schön. Tagsüber könnt ihr zeigen, was ihr drauf habt.
2: Na,
1: beim Halbmarathon.
2: Oder ihr lauft selber, zusammen. Ne?
1: Oder zusammenlaufen, das, wenn die Mutti so fit ist.
2: Bonding
1: gerne.
2: Moment.
1: Ne? Also pass auf, Sonntag 19.30 Uhr, ne, treffen wir uns in unserer Mayfair Arena zum letzten Heimspiel der Saison. Das wollen wir natürlich alle auch noch mal genießen, weil natürlich auch nicht klar ist, wie das dann im Sommertransfer so abläuft. Ne? Mhm. Man weiß ja nicht so richtig, mit ein paar ist natürlich schon verlängert worden, beim paar ist man sich sicher, dass sie bleiben, beim paar ist ein Fragezeichen vielleicht auch dran bei ein paar Spielern. Deswegen kann man als Fan einfach auch diese Mannschaften noch mal genießen und zu Hause einfach feiern für das, was sie auch gerade in der Rückrunde geleistet haben. Das ist ganz, ganz, ganz wichtig. Gucken wir uns aber mal die Zahlen und die Situation in Anführungszeichen an. Wie gesagt, Klassenerhalt ist ja sicher. Unsere 05er aktuell auf Platz 10 der Tabelle mit 37 Punkten. Union Berlin auf Platz 13 mit 33 Punkten. Heißt, wenn wir natürlich noch 3 Punkte dazu holen jetzt, und es ist ja noch unser letztes Spiel gegen Heidenheim dann am letzten Spieltag drin, können wir auch nochmal Richtung 9, Richtung Tabellenplatz 9 schielen. Je nachdem, was die Frankfurter so machen mit ihren 43 Punkten, vielleicht sogar auf die 8. Kommt dann natürlich drauf an, wie die irgendwie spielen. Mhm. Augsburg ist jetzt gegen Gladbach dran. Gladbach ist 11. mit 35 Punkten, wird also auch spannend. Von mir aus, wenn mir gewinne, kann auch Gladbach gewinnen, dann rücken wir nämlich Richtung Augsburg noch ein Stückchen hoch. Schauen wir mal in Anführungszeichen, was wird?
2: Was wird?
1: Ja, danke, das wollte ich schon.
2: Nee, wir freuen uns.
1: Blind verstanden. Wir freuen uns auf jeden Fall, sehen uns dann alle spätestens am Sonntag um 19.30 Uhr. Wenn nicht, vorher schon tagsüber beim Gutenberg-Halbmarathon, wo wir uns dann warm laufen für das Spiel. Ihr Lieben, ich wünsche euch ein wunderschönes. Die Pressekonferenz, die gibt's heute Mittag natürlich. Und dann im Nachmittag haben wir auch O-Töne wieder für euch am Start von unserem Chefcoach Urs Fischer. 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
1: Ich bin David Büchner. Bis zu 1.000 Euro extra steuerfrei vom Arbeitgeber waren geplant, doch die Entlastungsprämie kommt vorerst nicht. Der Bundesrat stimmte dem vom Bundestag bereits beschlossenen Gesetzentwurf überraschend nicht zu. Grünen-Fraktionschefin Katharina Dröge wirft Bundeskanzler Friedrich Merz jetzt ein Scheitern seiner Krisenpolitik vor.
2: Wenn die eigenen CDU-Ministerpräsidenten die Krisenpolitik des Kanzlers stoppen, dann ist das ein Fiasko für Friedrich Merz persönlich. Es ist ein Fiasko für die gesamte Bundesregierung und auch für Lars Klingbeil als Finanzminister. Handwerklich haben die beiden es so schlecht gemacht, dass die eigenen Ministerpräsidenten gesagt haben, wir verweigern die Mehrheit.
1: Die Deutsche Industrie- und Handelskammer reagierte erleichtert. Der IHK-Präsident Peter Adrian bezeichnete das Veto der Länderkammer als erforderliche Notbremsung. Zum Schutz von Opfern häuslicher Gewalt hat der Bundestag eine Regelung zur elektronischen Fußfessel beschlossen. Neben den Koalitionsfraktionen Union und SPD stimmten auch die AfD und die Grünen zu. Die Linke enthielt sich.
3: Häusliche Gewalt treffe Frauen dort, wo sie sich eigentlich sicher fühlen sollten. Das können niemanden kalt lassen, so Justizministerin Hubig. Das beschlossene Gesetz besteht aus zwei Teilen. Darf sich ein Täter zum Beispiel seiner Frau oder Ex-Freundin nicht mehr nähern, kann er zum Tragen einer elektronischen Fußfessel verpflichtet werden. Kommt er der Frau trotz Verbot zu nahe, wird sofort Alarm ausgelöst und die Betroffene gewarnt. Außerdem sollen Familiengerichte Gewalttäter zu Maßnahmen wie Anti-Aggressionstrainings verpflichten können. Katrin Müller, Nachrichtenredaktion.
1: In Rheinland-Pfalz haben mehrere Täter in einer Bank Geiseln genommen. Die Einsatzkräfte seien in Sinzig mit einem Großaufgebot vor Ort, hieß es von der Polizei. Demnach handelt es sich bei einer der Geiseln um den Fahrer eines Geldtransporters. Die Lage sei derzeit statisch, hieß es. Und zum Sport. Nun ist es offiziell. In diesem Jahr springen erstmals auch die Frauen an allen vier Orten der Vierschanzentournee. Das teilte der Weltverband FIS mit. Die Wettbewerbe der Frauen finden jeweils am Qualifikationstag der Männer statt. FIS-Präsident Johann Eliasch nannte die Einführung der Tournee für Frauen einen wahren Meilenstein in der Geschichte des Skispringens.
4: Vielen Dank für die Weltnachrichten. Weitere Lokalnachrichten gibt's natürlich bei uns in einer halben Stunde. Wir blicken raus aufs Wetterchen im Antenne Mainzland. Richtig, richtig schön ist es da draußen. Die Sonne scheint und wir messen frühlingshafte Temperaturen von 17 Grad hier bei uns vorm City-Studio. Die Werte steigen heute noch an bis zu 19 Grad in der Spitze. Und ja, am Nachmittag könnte es ein bisschen wolkig werden. Die Sonne kämpft sich dann aber immer wieder durch. Also so ein guter Sonne-Wolken-Mix. In der Nacht kühlt es ab auf 9 Grad und morgen am Samstag wird es richtig schön bei Werten bis zu 21 Grad in der Spitze und viel Sonnenschein. Ihr lieben Autofahrer im Antenne Mainzland, der Blick auf die aktuelle Verkehrslage. Da habe ich eine Meldung von der A643 Mainz Richtung Wiesbaden zwischen dem Dreieck Mainz und Wiesbaden-Eppelallee. 4 Kilometer Stau, 10 Minütchen solltet ihr auf jeden Fall mehr an Zeit einplanen. Auf der A643 Wiesbaden Richtung Mainz zwischen Wiesbaden-Dotzheim und Mainz-Mombach 1 Kilometer Stau. Hier braucht ihr Minimum 5 Minuten länger. Auf der A66 Frankfurt Richtung Wiesbaden zwischen Wiesbaden-Biebrich und Wiesbaden-Frauenstein 2 Kilometer Stau, 10 Minuten Zeitverlust. Und auf der A66 Wiesbaden Richtung Frankfurt zwischen Wiesbaden-Erbenheim und dem Wiesbadener Kreuz 4 Kilometer Stau. Hier solltet ihr auf jeden Fall mal 15 Minuten mehr an Zeit einplanen. Ich wünsche euch weiter eine gute und sichere Autofahrt. Kommt gut an euer Ziel. Lasst euch nicht blitzen, einen schwarzen Caddy findet ihr in Mainz-Hechtsheim an den Mühlwegen. Richtung Rhein-Hessen-Straße wird geblitzt. 30 hier erlaubt. Danke an den Thomas aus Hechtsheim fürs Melden. Auf der Geschwister-Scholl-Straße findet ihr auch einen Enforcement-Blitzer an den Grünanlagen. Richtung Hechtsheim wird geblitzt. 50 hier erlaubt. Danke an die Silke aus der Oberstadt. Einen weiteren Enforcement-Blitzer findet ihr am Ortseingang Ginsheim, direkt am Friedhof Richtung Neckarstraße. 50 sind hier erlaubt. Und auf der A63 Kaiserslautern Richtung Mainz findet ihr unter dem Kreuz Mainz-Süd auch einen olivgrünen Enforcement-Blitzer. Hier sind maximal 100 erlaubt. Der Bodo aus der Oberstadt hat uns den nochmal bestätigt. Wenn ihr noch einen weiteren Blitzer seht, dann klingelt doch gerne durch oder schickt mir eine WhatsApp an die Mainz 304 3441.
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4: Ja, und wenn ihr mit den Öffis fahrt, also mit Bus oder Bahn, vergesst euch bitte nicht, ein gültiges Ticket zu kaufen. Heute am Freitagnachmittag wird die Straßenbahnlinie 53 unter anderem verstärkt kontrolliert. Diese fährt vom Mainzer Lerchenberg, der Hindemithstraße nach Mainz-Hechtsheim zum Bürgerhaus.
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1: It's Freaky Friday, ihr Lieben, und es ist einiges los, gell, Fabiana?
2: Ja, heute Abend wird es musikalisch.
1: Music.
2: Um 18.30 Uhr findet das nächste Afterwork-Dozentenkonzert des Peter-Cornelius-Konservatorium der Stadt Mainz statt. Hauptsächlich werden diesmal Stücke von der Klassik bis zur Moderne gespielt. Von Schumann, Gaetano Donizetti bis zu Manuel de Falla sowie Puccini. Im Mittelpunkt steht vor allem das Piano, das sowohl tragend als auch mal begleitend in einen klanglichen Dialog mit anderen verschiedenen Instrumenten gerät.
1: Dialog.
2: Im Foyer könnt ihr auch im Anschluss gerne mit den beteiligten Künstlerinnen und Künstlern in Austausch kommen.
1: Austausch.
2: Bringt also gute Laune mit und werdet Teil von diesem entspannten Feierabend. Der Eintritt ist umsonst.
1: Niente. Ah nee, das war Spanisch. Und um 19 Uhr wird es künstlerisch interessant, denn im Kulturforum ZMO bei uns in Mainz gibt es eine spannende Ausstellung zu sehen. Die Künstlerinnen und Künstler Kipnow, Hallack und Becker, die haben sich in ihrer Kunstausstellung Schlaf und Traum mit den besagten Themen eben mal beschäftigt. Mit Malerei, Zeichnungen und sogar 3D-Druck decken die drei verschiedene Bereiche ab, um sich diesem faszinierenden und zutiefst menschlichen Thema in Kunst zu widmen. Freut euch also auf ein künstlerisch vielfältigen Abend.
2: Ja, und ich habe gesagt, es wird musikalisch und so geht's auch weiter. Um 20 Uhr im großen Haus des Staatstheaters Mainz findet das 8. Sinfoniekonzert statt. Besonders im Mittelpunkt dieses Abends steht ein Mainzer Komponistenporträt der preisgekrönten griechischen Komponistin Konstantia Gurzi. Das Sinfonieorchester spielt von ihr zum einen das Werk The Dance of 21, das sie anlässlich des 200-Jahrestags der griechischen Revolution komponierte. Hinzu bekommt ihr das Trompetenstück Epsilon zu hören. Im weiteren Verlauf sind auch weitere musikalische Abwechslungen sowie Passagen gemeinsamen Musizierens zu hören. Den runden Abschluss macht Robert Schumanns 4. Sinfonie, die der Komponist seiner Frau widmete. Schaut doch gerne im Staatstheater vorbei.
1: Vielen Dank, ihr Lieben. Wir wünschen euch natürlich da draußen einen wunderbaren Start in euer Wochenende und
2: ganz viel Spaß.

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1: Mit Katrin Brause-Zimmermann. Einen schönen guten Tag. Das Aktionsbündnis Rheinland-Pfalz bewegt was, will morgen in Mainz auf die Folgen des Kleiderkonsums aufmerksam machen. Hintergrund ist der Erdüberlastungstag. Der fällt in diesem Jahr auf den Sonntag, den 10. Mai. Der Tag markiert die Grenze, an dem die erneuerbaren Ressourcen, die eigentlich für das gesamte Jahr reichen müssten, aufgebraucht sind. Im Zentrum der morgigen Aktion stehen große Kleiderberge aus gesammelten Altkleidern. Diese sollen symbolisch auf den Massenkonsum von Kleidung und den Ressourcenverbrauch der Modeindustrie darstellen. Das Bündnis will dazu aufrufen, Verantwortung zu übernehmen und den eigenen Konsum zu hinterfragen. Auf dem Gelände der Schillerschule in Mainz-Weisenau steigt morgen das 16. Weisenauer Familienfest. Das hat die Stadt Mainz mitgeteilt. Das Fest richtet sich an Familien und Kinder. Neben einer Hüpfburg gibt es auch Kreativangebote und Kinderschminken. Das Fest wurde in Kooperation mit verschiedenen lokalen Einrichtungen und Vereinen organisiert. Der Startschuss fällt um 14 Uhr. Bei anhaltendem Dauerregen muss die Veranstaltung nach Angaben der Stadt ausfallen. Die Stadt Mainz hat jetzt zusammen mit der kommunalen Abfallwirtschaft Mainz und Mainz-Bingen die Kampagne Mainz teilt gestartet. Dabei können alle mitmachen, die Alltagsgegenstände verleihen möchten oder sich schon immer gefragt haben, ob man immer alles selbst haben muss, so die Stadt. Dazu gibt es im Umweltladen Stickerbögen, Flyer und Plakate. Damit kann im Flur des Hauses die Nachbarschaft auf die Aktion aufmerksam gemacht werden. Die Sticker werden dann auf den eigenen Briefkasten geklebt. So zeigt man, welche Gegenstände man zu Hause hat und gerne teilen möchte. Die Nachbarschaft macht dann das Gleiche. Das rheinland-pfälzische Sozialministerium in Mainz fördert ein neues Modellprojekt in Neustadt. Das Rotkreuz-Stift wird zum Gesundheits- und Begegnungs-

0: Impfzentrum ausgebaut. Das hat DRK-Schwesternschaft Rheinland-Pfalz e.V. mitgeteilt. Geplant sind unter anderem offene Angebote wie Gedächtnistraining, Mobilitätsübungen oder ein Nachmittagscafé für Menschen im Quartier. Ziel ist es demnach, Pflegebedürftige und Angehörige besser zu unterstützen und gleichzeitig dem Pflegenotstand entgegenzuwirken. Das Pilotprojekt soll bis Ende 2027 laufen und wird wissenschaftlich begleitet. In Wiesbaden haben unbekannte Täter Mülltonnen in Brand gesetzt. Nach Infos der Polizei wurden die Mülltonnen in der Nacht zum Donnerstag im Bereich der Wielandstraße und der Kleiststraße in Brand gesetzt. Die Täter konnten unerkannt flüchten. Verletzt wurde niemand. Es ist ein Sachschaden in Höhe von mehreren hundert Euro entstanden. Die Polizei bittet jetzt Zeuginnen und Zeugen, die etwas gesehen haben, sich zu melden. Die 05er empfangen am Sonntag Union Berlin in der MEWA Arena. 1:05 hat im letzten Spiel mit einem Sieg gegen den FC St. Pauli den sicheren Klassenerhalt festgemacht. Sie stehen mit 37 Punkten auf dem 10. Tabellenplatz. Union Berlin hat zuletzt ein Unentschieden eingefahren und liegt mit 33 Punkten auf Rang 13. Anpfiff der Partie ist am Sonntag um 19.30 Uhr.
1: Nachrichten aus Deutschland und der Welt. Wieder in einer halben Stunde.
2: Wir blicken raus aufs Wetterchen im Antenne Mainzland. Richtig, richtig schön ist es da draußen. Die Sonne scheint und wir messen frühlingshafte Temperaturen von 17 Grad hier bei uns vorm City-Studio. Die Werte steigen heute noch an bis zu 19 Grad in der Spitze. Und ja, am Nachmittag könnte es ein bisschen wolkig werden. Die Sonne kämpft sich dann aber immer wieder durch. Also so ein guter Sonne-Wolken-Mix. In der Nacht kühlt es ab auf 9 Grad und morgen am Samstag wird es richtig schön bei Werten bis zu 21 Grad in der Spitze und viel Sonnenschein. Ihr lieben Autofahrer im Antenne Mainzland, der Blick auf die aktuelle Verkehrslage. Da habe ich eine Meldung von der A643 Mainz Richtung Wiesbaden zwischen dem Dreieck Mainz und Wiesbaden-Eppler-Allee. 4 Kilometer Stau, 10 Minütchen solltet ihr auf jeden Fall mehr an Zeit einplanen. Auf der A643 Wiesbaden Richtung Mainz zwischen Wiesbaden-Dotzheim und Mainz-Mombach 1 Kilometer Stau. Hier braucht ihr Minimum 5 Minuten länger. Auf der A66 Frankfurt Richtung Wiesbaden zwischen Wiesbaden-Biebrich und Wiesbaden-Frauenstein 2 Kilometer Stau, 10 Minuten Zeitverlust. Und auf der A66 Wiesbaden Richtung Frankfurt zwischen Wiesbaden-Erbenheim und dem Wiesbadener Kreuz 4 Kilometer Stau. Hier solltet ihr auf jeden Fall mal 15 Minuten mehr an Zeit einplanen. Ich wünsche euch weiter eine gute und sichere Autofahrt. Kommt gut an euer Ziel. Lasst euch nicht blitzen, einen schwarzen Caddy findet ihr in Mainz-Hechtsheim an den Mühlwegen. Richtung Rheinhessenstraße wird geblitzt. 30 hier erlaubt. Danke an den Thomas aus Hechtsheim fürs Melden. Auf der Geschwister-Scholl-Straße findet ihr auch einen Enforcement-Blitzer an den Grünanlagen. Richtung Hechtsheim wird geblitzt. 50 hier erlaubt. Danke an die Silke aus der Oberstadt. Einen weiteren Enforcement-Blitzer findet ihr am Ortseingang Ginsheim, direkt am Friedhof Richtung Neckarstraße. 50 sind hier erlaubt. Und auf der A63 Kaiserslautern Richtung Mainz findet ihr unter dem Kreuz Mainz-Süd auch einen olivgrünen Enforcement-Blitzer. Hier sind maximal 100 erlaubt. Der Bodo aus der Oberstadt hat uns den nochmal bestätigt. Wenn ihr noch einen weiteren Blitzer seht, dann klingelt doch gerne durch oder schickt mir eine WhatsApp an die Mainz 304 3441.
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1: 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Ihr Lieben, wir haben eine wichtige Info für euch, denn am Sonntag ist ja ganz viel los in der Stadt, ne?
2: Ja, das stimmt. Am Sonntag schlängelt sich nicht nur der Gutenberg-Halbmarathon durch die Mainzer Straße, sondern auch unsere 05er-Empfang abends um 19.30 Uhr Union Berlin zum letzten Heimspiel der Saison. Es ist aber auch noch was anderes, und zwar Muttertag.
1: Natürlich, und für die unter euch, die jetzt sagen, oh, das kommt aber überraschend, dass Muttertag ist, keine Sorge, wir haben da was für euch, denn zusammen mit dem Blumenhaus Rosenberg hier aus Mainz haben wir ein paar wunderbare Muttertagssträuße für euch zusammengestellt.
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1: vielleicht
2: schöne.
1: Vielleicht findet ihr auch ein Mutter-Emoji.
2: Oh ja.
1: Oder lustige Giffis.
2: Irgendwas Schönes.
1: Oder sowas, was zu Muttertag, zu dem Mutter passt, vielleicht zu eurer Mutter auch passt. Können wir auch eine Geschichte erzählen. 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Die richtige Nummer ist die
2: Mainz 304 3441.
1: Und mit etwas Glück landet ihr im Lostopf. Und das Sträußchen, das ist euch. Wir drücken euch die Daumen. Ante.

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1: Ich bin Dirk Zeitler. Bis zu 1.000 Euro extra steuerfrei vom Arbeitgeber sollten möglich werden, doch die Entlastungsprämie kommt vorerst nicht. Der Bundesrat stimmte dem vom Bundestag bereits beschlossenen Gesetzentwurf überraschend nicht zu. Die Deutsche Industrie- und Handelskammer reagierte erleichtert. Der IHK-Präsident Adrian bezeichnete das Veto der Länderkammer als erforderliche Notbremsung. Grünen-Fraktionschefin Dröge sprach hingegen von einem Fiasko für die Bundesregierung und für Bundeskanzler Merz. Zum Schutz von Opfern häuslicher Gewalt hat der Bundestag eine Regelung zur elektronischen Fußfessel beschlossen. Auf Anordnung eines Gerichts sollen mögliche Täter, gegen die schon ein Annäherungsverbot verhängt wurde, künftig zum Tragen des Geräts verpflichtet werden können. Vor dem Votum warb Bundesjustizministerin Hubich im Bundestag noch einmal um Zustimmung mit Blick auf die Fälle von häuslicher Gewalt.
2: Und diese Gewalt, sie trifft überwiegend Frauen, dort, wo sie sich eigentlich sicher fühlen sollen. Das kann niemanden kalt lassen. Hier muss unser Rechtsstaat handeln, denn es ist seine Kernaufgabe, Menschen vor Gewalt zu schützen.
1: Familiengerichte können Täter mit dem Gesetz außerdem dazu verpflichten, an einem sozialen Trainingskurs oder einer Gewaltpräventionsberatung teilzunehmen. Tanken ist aktuell so günstig wie seit 2 Monaten nicht mehr. Laut ADAC kostet ein Liter Super E10 im bundesweiten Schnitt gerade knapp 1,98 Euro. Diesel sank etwas mehr und liegt bei rund 2,03 Euro.
3: Vor allem der gesunkene Ölpreis dürfte die Spritpreise zuletzt nach unten gedrückt haben. Trotzdem sagen Experten, der Tankrabatt kommt wohl noch immer nicht komplett bei den Autofahrern an. Denn eigentlich müsste Benzin durch die Steuersenkung sogar noch etwas günstiger sein. Dazu kommen große Unterschiede, je nach Stadt, Tankstelle und Uhrzeit. Besonders günstig ist Tanken oft am späten Vormittag. Mittags springen die Preise dagegen häufig erstmal wieder nach oben, bevor sie später erneut sinken. Zoe Tassovali, Nachrichtenredaktion.
1: In einer Bankfiliale in Rheinland-Pfalz gibt es eine Geiselnahme. Die Polizei geht dabei von mehreren Tätern und Geiseln aus. Bei einer Geisel handelt es sich um den Fahrer eines Geldtransportes, heißt es. Die Lage sei derzeit statisch. Die Einsatzkräfte seien in Sinzig mit einem Großaufgebot vor Ort, so die Beamten. Demnach laufen umfangreiche Maßnahmen.
4: Vielen Dank für die Weltnachrichten. Weitere Lokalnachrichten gibt's in einer halben Stunde. Wir blicken raus aufs Wetterchen im Antenne Mainzland. Richtig schön frühlingshaft. 16 Grad messen wir vom City-Studio und die Werte steigen heute noch an bis zu 17 Grad in der Spitze. Die Sonne ist am Start, hier auch bei uns am City-Studio. Und ja, jetzt am Nachmittag erwartet uns so ein Mix aus Sonne und Wolken. In der Nacht kühlt es dann ab auf 9 Grad und in den Samstag starten wir dann richtig schön rein mit viel Sonnenschein und Werten bis zu 21 Grad in der Spitze.
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4: Ihr lieben Autofahrer im Antenne Mainzland, wir schauen uns mal die aktuelle Verkehrslage an um 15 Uhr und 4 Minuten. Da blicken wir zuerst auf die A60 Rüsselsheim Richtung Mainz zwischen Bischofsheim und dem Mainspitz-Dreieck. Hier ist eine ungesicherte Unfallstelle auf dem linken Fahrstreifen. Bitte fahrt hier besonders vorsichtig. Ebenso auf der A60 Mainz Richtung Rüsselsheim zwischen Mainz-Laubenheim und Bischofsheim 3 Kilometer Stau. Plant hier mal bis zu 8 Minütchen mehr an Zeit ein. Auf der A60 Rüsselsheim Richtung Mainz zwischen dem Rüsselsheimer Dreieck und dem Mainspitz-Dreieck. 6 Kilometer Stau. Ihr braucht 35 Minuten mehr an Zeit. Wir schauen auf die A643. Mainz Richtung Wiesbaden, zwischen Mainz-Mombach und Wiesbaden-Eppelallee, 1 Kilometer Stau. Auf der A643 Wiesbaden Richtung Mainz, zwischen Wiesbaden-Dotzheim und Mainz-Mombach, 1 Kilometer Stau. Hier braucht ihr tatsächlich schon 12 Minütchen länger an Zeit. Dann schauen wir auf die A66 Frankfurt Richtung Wiesbaden, zwischen der Wiesbaden-Mainzer Straße und Wiesbaden-Frauenstein, 2 Kilometer Stau, 15 Minuten Zeitverlust. Auf der A66 Wiesbaden Richtung Frankfurt, zwischen Wiesbaden-Erbenheim und dem Wiesbadener Kreuz, 5 Kilometer Stau, 30 Minuten Zeitverlust. Und dann schauen wir auch noch in die Mainzer City, auf die Theodor-Heuss-Brücke. Wenn ihr rüber nach Mainz-Kastell möchtet, solltet ihr mal 5 Minütchen mehr einplanen. Generell auch auf den Straßen Bölke-Straße, Kostheimer Landstraße, Darmstädter Landstraße, dichter Verkehr, 5 Minuten Zeitverlust. Das sind die Umleitungsstrecken, da ihr ja aktuell nicht mehr über die Mainbrücke kommt, also auf der A671. Hier wird die Brücke saniert und deswegen stockt der Verkehr auf den Umleitungsstrecken, plant euch da ein bisschen mehr Zeit ein. Ich wünsche euch weiterhin eine gute und sichere Autofahrt. Lasst euch nicht blitzen. Wir haben einen Blitzer in Mainz-Hechtsheim stehen an den Mühlwegen. Richtung Rheinhessenstraße wird geblitzt. 30 sind hier maximal erlaubt. Dann haben wir einen Enforcement-Blitzer auf der Geschwister-Scholl-Straße bei den Grünanlagen stehen. Hier sind maximal 50 erlaubt. Es wird Richtung Hechtsheim geblitzt. Einen weiteren Enforcement-Blitzer hat uns die Silke aus der Oberstadt gemeldet. Am Ortseingang Ginsheim direkt am Friedhof Richtung Neckarstraße 50 erlaubt. Und auch der Bodo hat einen Blitzer gesehen auf der A63 Kaiserslautern Richtung Mainz unter dem Kreuz Mainz-Süd. Wird direkt geblitzt nach einem Brückenpfeiler. Hier sind maximal 100 erlaubt. Wenn ihr noch einen Blitzer seht, dann klingelt doch gerne durch. Auf der Mainz 304 3441.
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4: Schön, dass ihr mit am Start seid. Wir haben 15 Uhr und 6 Minuten. Hier geht's weiter mit Jungle und Carry On. Dann gibt es Ed Sheeran auf die Ohren mit Thinking Out Loud. Und dann wartet ein Info-Update.
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0: Ed Sheeran mit Thinking Out Loud. Wir haben 15 Uhr und 12 Minuten im Antenne Mainz Land.
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0: Der Katastrophenschutz des Landkreises Mainz-Bingen führt morgen eine Übung auf dem Gelände des Flugplatzes Mainz-Finden durch. Das hat die Kreisverwaltung Mainz-Bingen in Ingelheim mitgeteilt. Rund 120 Einsatzkräfte und etwa 35 Fahrzeuge von verschiedenen Fachdiensten im Katastrophenschutz werden an der Übung teilnehmen. Im Zentrum der Übung steht das Einrichten und Betreiben eines sogenannten Bereitstellungsraums. Der ist das logistische Herzstück nach großen Schadenslagen wie Unwetter oder bei Evakuierungen. Bei der Übung soll Kommunikation und Zusammenarbeit getestet werden.
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0: Starten wir doch heute Abend musikalisch rein. Um 18.30 Uhr findet das nächste Afterwork-Dozentenkonzert des Peter-Cornelius-Konservatorium der Stadt Mainz statt. Hauptsächlich werden dieses Mal Stücke von der Klassik bis hin zur Moderne gespielt. Im Mittelpunkt steht vor allem das Piano, das sowohl tragend als auch mal begleitend in einen klanglichen Dialog mit anderen verschiedenen Instrumenten gerät. Im Foyer könnt ihr auch im Anschluss gerne mit den beteiligten Künstlerinnen und Künstler in den Austausch kommen. Bringt also gute Laune mit und werdet Teil von diesem entspannten Feierabendkonzert. Der Eintritt ist kostenlos, also kommt doch gerne vorbei. Um 19 Uhr wird es künstlerisch interessant. Im Kulturforum ZMO in Mainz gibt es eine spannende Ausstellung zu sehen. Die Künstlerinnen und Künstler Kipnowski, Hallack und Becker haben sich in ihrer Kunstausstellung Schlaf und Traum mit den besagten Themen beschäftigt. Mit Malerei, Zeichnungen und 3D-Druck decken die drei diese verschiedenen Bereiche ab, um sich diesem faszinierenden und zutiefst menschlichen Thema in Kunst zu widmen. Freut euch also auf einen künstlerisch vielfältigen Abend. Und zum Schluss habe ich noch mal etwas Musikalisches für euch. Um 20 Uhr könnt ihr im großen Haus des Staatstheaters Mainz das 8. Sinfoniekonzert erleben. Besonders im Mittelpunkt dieses Abends steht ein Mainzer Komponistenporträt der preisgekrönten griechischen Komponistin Konstantina Gurzi. Das Sinfonieorchester spielt von ihr zum einen das Werk The Dance of 21, das sie anlässlich des 200. Jahrestags der griechischen Revolution komponierte. Hinzu bekommt ihr das Trompetenstück Gypsilon zu hören. Im weiteren Verlauf sind auch noch weitere musikalische Abwechslungen sowie Passagen gemeinsamen Musizierens zu hören. Den runden Abschluss macht Robert Schumanns 4. Sinfonie, die der Komponist seiner Frau widmete. Schaut doch gerne vorbei im Staatstheater in Mainz und egal für was ihr euch entscheidet, ich wünsche euch jetzt erstmal einen wunderbaren Freitag.

0: So klingt der Supermix hier auf Antenne Mainz und hier warten schon eure Lokalnachrichten. Wir haben 15.30 Uhr.
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2: Mit Katrin Brause-Zimmermann. Einen schönen guten Tag. Der Mainzer Standort der C24-Bank hat überraschend geschlossen. Laut einer Meldung der Vereinten Dienstleistungsgewerkschaft Verdi haben die rund 70 Beschäftigten morgens ohne Vorwarnung vor verschlossener Tür gestanden und noch immer keine Kündigung erhalten. Dass die plötzliche Schließung kurz nach der versuchten Gründung eines Betriebsrats kommt, sei politisch hochbrisant, so die zuständige Gewerkschaftssekretärin von Verdi, Tanja Friedrich. Die C24-Bank ist eine Online-Bank der Check24-Gruppe und hatte bereits mehrfach Konflikte mit Verdi. Ein Sprecher der Bank betonte gegenüber dem SWR, dass der Geschäftsbetrieb aus wirtschaftlich-strategischen Gründen eingestellt worden sei. Die Bundeswehr plant 24 Standorte für neue Musterungszentren. Ein neuer Standort soll Wiesbaden sein. Das hat die Bundeswehr mitgeteilt. Mit den neuen Zentren sollen ab Mitte 2027 Untersuchungen flächendeckend möglich sein. Wiesbaden gehört zu den Städten, in denen die Bundeswehr bereits vertreten ist und ein zusätzliches Musterungszentrum eingerichtet wird. In 8 Städten sollen zusätzliche Zentren entstehen. Alle sollen in je einem der bestehenden 15 Karrierecenter der Bundeswehr zugeordnet werden. In den Zentren soll die grundsätzliche Eignung für den Dienst in den Streitkräften geprüft werden. In den Karrierezentren erfolgen Beratungen und Betreuung für die Bewerbenden. Seit Januar hat Deutschland ein neues Wehrdienstgesetz eingeführt. Alle 18-jährigen Männer ab Jahrgang 2008 müssen einen Fragebogen zur Eignung ausfüllen. Ab Juli 2027 soll eine verpflichtende Musterung für Männer eingeführt werden. Das Aktionsbündnis Rheinland-Pfalz bewegt was, will morgen in Mainz auf die Folgen des Kleiderkonsums aufmerksam machen. Hintergrund ist der Erdüberlastungstag. Der fällt in diesem Jahr auf dem Sonntag, den 10. Mai. Der Tag markiert die Grenze, an dem die erneuerbaren Ressourcen, die eigentlich für das gesamte Jahr reichen müssten, aufgebraucht sind. Im Zentrum der morgigen Aktion stehen große Kleiderberge aus gesammelten Altkleidern. Diese sollen symbolisch auf den Massenkonsum von Kleidung und den Ressourcenverbrauch der Modeindustrie darstellen. Das Bündnis will dazu aufrufen, Verantwortung zu übernehmen und den eigenen Konsum zu hinterfragen. In Mainz-Gonzenheim ist gestern ein 59-Jähriger bei

0: versuchten Raubüberfall leicht verletzt worden. Wie die Mainzer Polizei mitgeteilt hat, haben zwei unbekannte Täter an der Haustür in der Lennebergstraße eines Einfamilienhauses geklingelt. Nachdem der 59-Jährige die Tür geöffnet hatte, wurde er bedroht und schließlich zu Boden geschlagen. Die Täter sind kurz daraufhin geflüchtet. Einer der Täter war zwischen 25 und 30 Jahre alt, etwa 1,75 Meter groß und hatte dunkle Haare. Dazu hat er dunkle Kleidung getragen und eine schwarze Waffe bei sich gehabt. Über den anderen Täter ist soweit nur bekannt, dass er dunkel gekleidet gewesen soll. Zeuginnen und Zeugen, die Hinweise geben können, werden gebeten, sich bei der Polizei zu melden.
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2: Wir blicken raus aufs Wetter im Antenne Mainzland. Die Sonne ist am Start, aber es gesellen sich auch ein paar Wölkchen dazu. 18 Grad messen wir hier vom City-Studio. Jetzt für den Rest des Nachmittags ist so ein Sonnen-Wolken-Mix angesagt. Am Abend kommt dann nochmal volle Kanne die Sonne zurück, bevor sie sich gegen 21 Uhr dann verabschiedet. Dann wird es sternklar. In der Nacht sinken die Werte runter auf 9 Grad und morgen am Samstag wirklich ein traumhafter Tag steht uns bevor. Sonne, Sonne und noch mehr Sonnenschein steht da an, bei Werten bis zu 21 Grad in der Spitze. Am Sonntag, da soll es auch relativ warm werden, bis zu 22 Grad in der Spitze, aber stellenweise könnte es auch mal regnen.
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2: Ihr lieben Autofahrer im Antenne Mainzland, der Blick auf die aktuelle Verkehrslage um 15 Uhr 34 Minuten. Wir schauen auf die A60 Rüsselsheim Richtung Mainz. Zwischen dem Rüsselsheimer Dreieck und dem Mainspitz-Dreieck 3 Kilometer stockender Verkehr, plant ihr am besten 5 Minuten mehr ein an Zeit. Dann blicken wir auf die A60 Mainz Richtung Rüsselsheim zwischen Ginsheim-Gustavsburg und Bischofsheim 1 Kilometer stockender Verkehr. Auf der A60 Rüsselsheim Richtung Mainz zwischen Mainz-Weisenau und dem Kreuz Mainz-Süd 2 Kilometer Stau. Hier braucht ihr Minimum 5 Minütchen mehr an Zeit. Wir blicken auf die A643 Mainz Richtung Wiesbaden zwischen Mainz-Mombach und Wiesbaden-Eppelallee. 1 Kilometer stockender Verkehr. Wir schauen auf die A643 Wiesbaden Richtung Mainz zwischen Wiesbaden-Dotzheim und dem Dreieck Mainz. 3 Kilometer Stau. Hier braucht ihr Minimum 10 Minütchen mehr an Zeit. Auf der A66 Frankfurt Richtung Wiesbaden zwischen Wiesbaden-Mainzer Straße und Wiesbaden-Frauenstein. 2 Kilometer Stau. Hier braucht ihr Minimum 15 Minuten mehr an Zeit. Und auf der A66 Wiesbaden Richtung Frankfurt zwischen Wiesbaden-Erbenheim und dem Wiesbadener Kreuz 5 Kilometer Stau, 20 Minuten Zeitverlust. Wir blicken in die City. Wenn ihr rüber nach Mainz-Kastell wollt, dann solltet ihr auf der Theodor-Heuss-Brücke ein bisschen mehr Zeit einplanen, am besten 5 Minuten. Genauso auf der Bölke-Straße, auf der Kostheimer Landstraße und auf der Darmstädter Landstraße stockender Verkehr durch die Sanierungsarbeiten auf der A671. Hier wird die Mainbrücke saniert. Das dauert wahrscheinlich noch bis Anfang Juni. Deswegen viel Geduld an der Stelle, dass ihr alle gut und sicher an euer Ziel ankommt. Lasst euch nicht blitzen. Wir haben auch am Freitag ein paar Blitzerchen für euch. Einen findet ihr in Mainz-Hechtsheim an den Mühlwegen Richtung Rhein-Hessen-Straße. Wird geblitzt. 30 sind hier maximal erlaubt. Danke an den Thomas aus Hechtsheim fürs Melden. Einen weiteren Enforcement-Blitzer, den findet ihr auf der Geschwister-Scholl-Straße bei den Grünanlagen. Richtung Hechtsheim werden teure Fotos geschossen, wenn ihr schneller als 50 fahrt. Danke an die Silke aus der Oberstadt. Einen Enforcement-Blitzer findet ihr auch am Ortseingang Ginsheim, direkt am Friedhof Richtung Neckarstraße. 50 sind hier erlaubt. Das hat der Stefan aus der Neustadt uns gemeldet. Dann haben wir noch einen Enforcement-Blitz auf der A63 Kaiserslautern Richtung Mainz. Unter dem Kreuz Mainz-Süd stehen 100 sind die erlaubt. Danke an den Bodo aus der Oberstadt. Wenn ihr noch einen weiteren Blitzer seht, dann greift doch zum Telefon und klingelt durch oder schickt uns eine WhatsApp gerne auch per Sprachnachricht an die Mainz. 304 3441.
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2: Hallo, einen wunderschönen Freitag wünsche ich euch. Den 8. Mai haben wir schon. 15 Uhr 36 Minuten haben wir hier bei uns im Antenne Mainzland. Und ich hoffe, ihr startet spätestens jetzt schon in euren Freitag-Feierabend rein. Wenn ich begleite euch, ich bleibe mit euch da. Und wir starten jetzt rein mit Capital Cities und Safe and Sound. Dreht das Radio laut und dann gibt es gleich richtig schöne Frühlings- und Sommer-Vibes für euch auf die Ohren.
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1: Die europäischen Börsen haben am Nachmittag keinen klaren Trend gefunden. Der DAX bewegt sich weiter gut 500 Punkte unter der Marke von 25.000 und kann seine anfänglichen Gewinne nur teilweise behaupten. Auch der Eurostoxx 50 zeigt sich kaum verändert. Die Hoffnung auf eine Entspannung zwischen den USA und dem Iran bleibt zwar bestehen, gleichzeitig wächst aber die Unsicherheit darüber, wie stabil die Lage tatsächlich ist. Entsprechend halten sich viele Investoren vor dem Wochenende mit größeren Engagements zurück. Am Rohstoffmarkt richten sich die Blicke erneut auf den Ölpreis. Die Notierungen schwanken im Tagesverlauf spürbar und spiegeln damit die Unsicherheit rund um die geopolitische Lage wider. Insgesamt zeigt sich der Markt am heutigen Nachmittag damit deutlich abwartender als noch zu Beginn der Woche.
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1: Ich bin David Büchner. Bis zu 1.000 Euro extra, steuerfrei vom Arbeitgeber. Das klingt erstmal nach einer schnellen Entlastung wegen der hohen Energiepreise. Vorerst wird daraus aber nichts. Der Bundesrat hat die geplante Prämie überraschend gestoppt.
2: Die Länder kritisieren vor allem eins. Sie sagen, der Bund verteilt hier Geld, aber Länder und Kommunen sollen einen großen Teil der Rechnung zahlen. Genau darüber gibt's ohnehin schon länger Streit. Die Bundesregierung wollte Unternehmen eigentlich ermöglichen, ihren Beschäftigten bis Mitte nächsten Jahres steuerfrei bis zu 1.000 Euro extra zu zahlen. Jetzt landet das Thema wahrscheinlich erstmal im Vermittlungsausschuss. Dort müssen beide Seiten, also Bundestag und Bundesrat, einen Kompromiss suchen. Zoe Tassovali, Nachrichtenredaktion.
1: Künftig sollen Opfer häuslicher Gewalt ihre Peiniger mit einer Fußfessel auf Abstand halten können. Das hat der Bundestag heute beschlossen. Kommt der Täter zu nahe, wird das Opfer über ein Empfangsgerät gewarnt. Bundesjustizministerin Stefanie Hubig sagte, es sei eine Kernaufgabe des Staates, vor Gewalt zu schützen.
3: Wir als Gesellschaft, wir müssen Gewalt ächten und wir müssen sie sanktionieren. Wir müssen Frauen helfen, wenn ihnen Gewalt angetan worden ist. Und wir müssen Schutzräume für Frauen weiter ausbauen. Und ich bin froh, dass wir hier viel Überzeugung in diesem Punkt haben.
1: Familiengerichte können Täter mit dem Gesetz außerdem dazu verpflichten, an einem sozialen Trainingskurs oder einer Gewaltpräventionsberatung teilzunehmen. Seit Mitternacht gilt nach Moskaus Vorstellungen eigentlich eine Waffenruhe zwischen Russland und der Ukraine. Der ukrainische Präsident Selenskyj hat dem russischen Militär jedoch vorgeworfen, sich nicht daran zu halten. Seinen Angaben nach hat Russland bis in den Morgen mehr als 850 Drohnen eingesetzt. Gleichzeitig bestätigte er bei Telegram eigene Schläge gegen Ziele in Russland. In einer Bankfiliale in Rheinland-Pfalz gibt es eine Geiselnahme. Die Einsatzkräfte seien mit einem Großaufgebot im Kreis Ahrweiler vor Ort, hieß es von der Polizei. Sie geht von mehreren Tätern und Geiseln aus. Demnach laufen umfangreiche Maßnahmen. Die Lage sei derzeit statisch. Die Beamten wurden um 9 Uhr über den Vorfall informiert.
4: Vielen Dank für die Weltnachrichten. Weitere Lokalnachrichten gibt's bei uns in einer halben Stunde. Wir blicken raus aufs Wetter im Antenne Mainzland. Ja, heute ist es wieder recht frühlingshaft. Die Sonne ist am Start. Jetzt aber am Nachmittag, da ist es so ein Mix aus Sonne und Wolken. Aber keine Sorge, die Sonne, die kämpft sich dann spätestens gegen 18 Uhr nochmal richtig gut zurück und begleitet uns dann in den Freitagabend hinein. Übrigens, Sonnenuntergang ist heute gegen 20 Uhr und 56 Minuten. Also raus mit euch und schaut euch das schöne Spektakel dann an. Es kühlt dann ab in der Nacht auf 9 Grad und morgen am Samstag starten wir wieder rein mit viel Sonnenschein bei Werten bis zu 21 Grad in der Spitze. Ihr lieben Autofahrer im Antenne Mainzland, der Blick auf die aktuelle Verkehrslage um 16 Uhr und 4 Minuten. Wir starten auf der A60 Rüsselsheim Richtung Mainz. Zwischen Mainz-Weisenau und dem Kreuz Mainz-Süd 2 Kilometer Stau. Hier solltet ihr mal 10 Minütchen mehr an Zeit einplanen. Auf der A60 Mainz Richtung Rüsselsheim zwischen Ginsheim-Gustersburg und Bischofsheim 1 Kilometer Stau. Wir schauen auf die A671. Mainz Richtung Wiesbaden, zwischen Mainz-Mombach und Wiesbaden-Eppelallee 1 Kilometer Stau. Auf der A643 Wiesbaden Richtung Mainz, zwischen Wiesbaden-Dotzheim und dem Dreieck Mainz 4 Kilometer Stau. Hier braucht ihr 15 Minuten länger. Auf der A66 Frankfurt Richtung Wiesbaden, zwischen Wiesbaden-Biebrich und Wiesbaden-Frauenstein 2 Kilometer Stau. 10 Minuten Zeitverlust. Auf der A66 Wiesbaden Richtung Frankfurt, zwischen Wiesbaden-Erbenheim und dem Wiesbadener Kreuz 5 Kilometer stockender Verkehr. Plant ihr am besten mal 5 Minütchen mehr ein an Zeit. Dann schauen wir auf die Bölkestraße, auf die Darmstädter Landstraße, auf die Kostheimer Landstraße und auch auf die Hochheimer Straße. Hier solltet ihr überall Minimum 5 bis 10 Minuten mehr an Zeit einplanen und ebenso auf der Theodor-Heuss-Brücke, wenn ihr rüber nach Mainz-Kastell oder zu uns rüber nach Mainz möchtet, dann solltet ihr mal 5 bis 10 Minuten mehr einplanen. Hier stockt der Verkehr auch ein bisschen. Grund dafür ist vor allem die A671. Hier wird ja aktuell die Mainbrücke saniert. Dadurch muss man natürlich die Umleitung nehmen und ja, da ist es dann ein bisschen voller. Ich wünsche euch weiterhin eine gute und sichere Autofahrt. Blitzerchen habe ich auch für euch. Einen schwarzen Caddy findet ihr in Mainz-Hechtsheim an den Mühlwegen. Richtung Rheinhessenstraße wird geblitzt. 30 hier erlaubt. Danke an den Thomas aus Hechtsheim. Einen weiteren in Forst mit Blitzer findet ihr auf der Geschwister-Scholl-Straße bei den Grünanlagen. Richtung Hechtsheim wird geblitzt. 50 hier erlaubt. Danke an die Silke aus der Oberstadt. Einen weiteren in Forst mit Blitzer findet ihr am Ortseingang Ginsheim. Direkt am Friedhof. Richtung Neckarstraße wird geblitzt. 50 hier erlaubt. Und einen Enforcement-Blitzer findet ihr noch auf der A63 Kaiserslautern Richtung Mainz unter dem Kreuz Mainz-Süd. 100 hier erlaubt. Der Bodo aus der Oberstadt hat ihn gesehen und gemeldet. Wenn ihr jetzt noch einen weiteren Blitzer seht, dann schickt mir doch gerne WhatsApp oder klingelt durch auf der Mainz 304 3441.
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4: Und wenn ihr heute mit den Öffis unterwegs seid, also mit Bus oder Bahn, vergesst euch nicht, ein gültiges Ticket zu kaufen. Heute am Freitagnachmittag wird die Straßenbahnlinie 53 unter anderem verstärkt kontrolliert. Diese fährt von Mainz zum Lerchenberg, der Hindemithstraße nach Mainz-Hechtsheim zum Bürgerhaus.
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4: Wir haben 16 Uhr und 6 Minütchen hier am Antenne Mainzland. Der Supermix wartet auf euch, aber vor allem widmen wir uns gleich unseren 05ern, denn die haben ein Heimspiel vor der Brust. Tatsächlich sogar schon das letzte Heimspiel in der Saison in unserer wunderschönen Mewe Arena. Und gleich gibt's alle Infos, also dranbleiben.
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0: Also mit Minimum, wir haben 16 Uhr und 12 Minütchen im Antenne Mainzland. Ja, einen schönen Start in euren Freitagnachmittag. Wir blicken jetzt tatsächlich aber schon mal auf den Sonntag, denn da treffen unsere 05er um 19.30 Uhr im letzten Heimspiel in unserer MEWE Arena auf den 1. FC Union Berlin. Nach dem starken Auswärtssieg am Kiez in St. Pauli stehen unsere 05er mit 37 Punkten stabil auf dem 10. Tabellenplatz. Der Klassenerhalt ist somit eingetütet, sehr, sehr gut. Aber für einen ist das Duell am Sonntag ein ganz besonderes. Nämlich für unseren Cheftrainer Urs Fischer. Der trifft nämlich auf seinen Ex-Club, mit dem er so viele Erfolge gefeiert hat. Unser Cheftrainer Urs Fischer fühlt sich noch verbunden, freut sich aber vor allem über unseren Klassenerhalt.
1: In erster Linie hat es mich erleichtert, dass wir durch sind, dass wir es geschafft haben. Und ja, logisch, eine gewisse Verbundenheit, die wir bleiben, ist ja klar. War eine tolle Zeit und schön haben sie es auch geschafft.
0: Unsere Mainzer wollen den einstelligen Tabellenplatz festigen, während die Eisernen aus Berlin seit 6 Spielen auf einen Sieg warten. Im Hinspiel im Januar gab es ein packendes 2:2 an der Alten Försterei. Diesen Sonntag wollen wir aber natürlich die volle Punkteausbeute vor der eigenen Kurve holen. Dem Chefcoach ist vor allem ein gutes Spielergebnis wichtig.
1: In erster Linie geht es um ein Spiel, was wir zu Hause bestreiten und gewinnen wollen. Auch in den letzten beiden Spielen geht es nach wie vor um Punkte. Das steht an erster Stelle natürlich. Ich glaube, wenn man weiß, dass man in der Liga bleibt, dass sich das Ganze ein bisschen vereinfacht, dass vielleicht diese Emotionalität ein bisschen anders gelebt wird. Aber in erster Linie geht es mir um Spiel und um Punkte.
0: Ja, aber wartet auf jeden Fall am Sonntag ein ziemlich spannender Gegner. Gleich geht es weiter mit dem zweiten Teil unserer Fankurve. Und da hört ihr ein positives Update über Lee und Geraldo Becker. Dazu gleich mehr, also dranbleiben.

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0: Jude Mac. Wir haben 16 Uhr und 24 Minuten im Antenne Mainzland. Ja, unsere Mainzer Jungs stehen mit ihrem Chefcoach Urs Fischer diesen Sonntag um 19.30 Uhr zum letzten Heimspiel in der Mewa Arena wieder auf dem Platz. Während es für die eisernen Gäste aus Berlin noch um den letzten Kampf, um den Klassenerhalt geht, können unsere 05er breit und befreit aufspielen. Geraldo Becker konnte fest verpflichtet werden. Ein weiterer wichtiger Leistungsträger ist neben Becker auch Lee. Laut unserem Cheftrainer Urs Fischer scheint er auf einem schnellen Weg in die Kader 11 zu sein.
1: Ja, er konnte alle Einheiten machen. Zu Beginn noch ein bisschen reduziert, gesteuert, aber dann wirklich komplett die Einheit mitgemacht, hat keine Beschwerden. Das letzte Training vor dem Spiel, das möchte ich noch abwarten und dann ja, treffen wir eine Entscheidung. Ich muss aber wirklich sagen, bewegt sich gut. Ich glaube, er hat nicht allzu viel vom Fundament verloren, was man sich so erarbeitet. Da besteht die Möglichkeit, wir ihn in den Kader nehmen.
0: Gegen die Berliner Mauer von Union wird es Geduld brauchen, aber das Momentum liegt nach den letzten Wochen klar auf unserer Seite. Und immerhin hatten wir im Hinspiel doch ein Unentschieden. Der Cheftrainer möchte von unseren 05ern absolute Disziplin über die ganzen 90 Minuten hinweg. Er weiß auch ganz genau, wie man seinen ehemaligen Club knacken kann.
1: Union ist eine Mannschaft, da geht es wirklich sehr schnell auf die Kette. Es ist nicht ganz einfach zu verteidigen, gerade im zweiten Ball. Das wird schon ein Punkt sein. Sie haben wirklich in der vordersten Reihe eine Wahnsinnsgeschwindigkeit, gerade bei Umschaltsituationen. Du brauchst eine gute Restverteidigung gegen sie und dann solltest du nicht allzu viele Standards zulassen. Es gibt schon Aufgaben für uns, die wir suchen müssen, entsprechend zu lösen.
0: Der Plan für Sonntag ist also eindeutig. Jetzt müssen unsere Mainzer Jungs die Energie von den Rängen nur noch ins Tor ummünzen. Abpfiff ist am Sonntag um 19.30 Uhr in der Mewa Arena. Ich würde sagen, auf geht's Mainzer, kämpfen und siegen.
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0: Shakira mit Don't Bother. Wir haben 16:30 Uhr im Antenne Mainzland. Hier wartet Katrin Brause-Zimmermann mit unseren Lokalnachrichten.
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2: Mit Katrin Brause-Zimmermann. Einen schönen guten Tag. Beim Gutenberg-Halbmarathon gehen am Sonntag in Mainz mehr als 17.000 Teilnehmerinnen und Teilnehmer an den Start. Das sind so viele wie noch nie. Zur Bedeutung des Halbmarathons für die Stadt und die Mainzerinnen und Mainzer Bürgermeister und Sportdezernent Daniel Köbler.
3: Wir haben jetzt seit über 2 Jahrzehnten hier diese großartige Laufveranstaltung. Das ist nicht nur so, dass die Mainzerinnen und Mainzer sich damit identifizieren und sich auch schon jedes Jahr auf das Event freuen, sondern 17.000 Läuferinnen und Läufer tragen auch den Namen der Sportstadt Mainz weit über die Stadtgrenze hinaus und das deswegen ist der Imagegewinn für die Stadt wirklich großartig.
2: Die Strecke führt von der Großen Bleiche durch die Alt- und die Neustadt bis nach Mombach und zurück zum Kurfürstlichen Schloss. Daher kommt es auch ab Samstagnachmittag zu ersten Sperrungen in der City. Die betreffen den Bereich rund um die Große Bleiche. Am Sonntag sind dann auch unter anderem die Rheinstraße, die Kaiserstraße, Teile der Neustadt und die Theodor-Heuss-Brücke gesperrt. Auch Busse und Bahnen werden umgeleitet. Die Stadt Mainz hat jetzt zusammen mit der kommunalen Abfallwirtschaft Mainz und Mainz-Bingen die Kampagne Mainz teilt gestartet. Dabei können alle mitmachen, die Alltagsgegenstände verleihen möchten oder sich schon immer gefragt haben, ob man immer alles selbst haben muss, so die Stadt. Dazu gibt es im Umweltladen Stickerbögen, Flyer und Plakate. Damit kann im Flur des Hauses die Nachbarschaft auf die Aktion aufmerksam gemacht werden. Die Sticker werden dann auf den eigenen Briefkasten geklebt. So zeigt man, welche Gegenstände man zu Hause hat und gerne teilen möchte. Die Nachbarschaft macht dann das Gleiche. Der NABU aus Mainz und sein bayerischer Partner Landesbund für Vogel- und Naturschutz laden am Wochenende wieder zum Vogelzählen ein. In der Stunde der Gartenvögel können interessierte Vögel beobachten, notieren und melden. Das Event liefert Aufschluss über die Entwicklung häufiger Arten in Siedlungsgebieten und startet zum 25. Mal. Vergangenes Jahr haben deutschlandweit rund 58.000 Menschen teilgenommen, über 3.000 von ihnen aus Rheinland-Pfalz. Insgesamt wurden über 1,1 Millionen Vögel gemeldet. Ein besonderer Blick gilt in diesem Jahr bundesweit den Finken. Die Mainzer Feuerwehr hat gestern eine Jugendliche aus einem Spielgerüst in Gonsenheim befreit. Sie ist innerhalb eines Spielgerüstes in ca. 3 Meter Höhe gestürzt und hat sich dabei verletzt. Der Rettungsdienst war bereits vor Ort, es wurde ein Schutzgitter des Spielgerüsts entfernt. So konnte die Feuerwehr über eine Rettungsplattform die Jugendliche sicher auf den Boden bringen. Sie wurde zur weiteren Behandlung in ein Krankenhaus gebracht. Durch den Einsatz musste die Zufahrtsstraße zum Wohngebiet gesperrt werden. Nach Infos der Feuerwehr haben aber immer wieder Verkehrsteilnehmende versucht, durch die Einsatzstelle durchzufahren. Daher bittet die Feuerwehr darum, dass Absperrungen eingehalten werden, damit niemand zu Schaden kommt. Die Mainzer Dynamites sind am Wochenende in der heimischen Halle gefragt. Sie haben den TSV Bayer 04 Leverkusen zu Gast. Die Handballdamen der 05er starten vom 8. Tabellenplatz aus ins Spiel. Im letzten Spiel haben die Dynamites eine knappe Niederlage einstecken müssen und wollen zu Hause wieder punkten. Leverkusen liegt aktuell auf Rang 14 und spielt auch um wichtige

0: Punkte. Los geht das Spiel am Samstag um 19.30 Uhr.
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2: Wir blicken raus aufs Wetterchen im Antenne Mainzland. Wunderschön, kann ich nur sagen, hier bei uns vom City-Studio am Fischtorplatz. Da scheint die Sonne so wunderbar durch die Bäume hindurch. Der Fischtorbrunnen sprudelt und wir messen richtig angenehme Werte von 19 Grad hier bei uns vom City-Studio. Die Werte, die purzeln dann aber am Abend und in der Nacht immer weiter runter auf 9 Grad. Morgen am Samstag, da wird es dann aber wieder richtig schön frühlingshaft bei Werten bis zu 21 Grad in der Spitze. Und viel Sonnenschein. Und wenn wir uns den Sonntag auch schon mal betrachten, Muttertag, da wird es recht warm, bis zu 22 Grad sind in der Spitze drin. Aber es ist so, ja, es könnte stellenweise auch zu einigen leichten Regenschauern kommen. Ihr lieben Autofahrer im Antenne Mainzland, der Blick auf die aktuelle Verkehrslage um 16 Uhr und 34 Minuten. Da schon ein bisschen was los im Feierabendverkehr. Wir blicken als erstes auf die A60 Rüsselsheim Richtung Mainz zwischen dem Rüsselsheimer Dreieck und Rüsselsheim-Königstetten. Dichter Verkehr dann auf der A60 Mainz Richtung Rüsselsheim zwischen dem Main-Spitzer-Dreieck und Bischofsheim, ebenso dichter Verkehr. Dann blicken wir auf die A643 Wiesbaden Richtung Mainz zwischen Mainz-Gonsenheim und dem Dreieck Mainz. 1 Kilometer stockender Verkehr, plant immer 5 Minütchen mehr an Zeit ein. Dann ebenso auf der A643 Wiesbaden Richtung Mainz zwischen Wiesbaden-Dotzheim und Mainz-Mombach 1 Kilometer Stau. Hier braucht ihr 15 Minuten länger. Auf der A66 Frankfurt Richtung Wiesbaden zwischen der Wiesbaden-Mainzer Straße und Wiesbaden-Frauen 2 Kilometer Stau, 15 Minuten Zeitverlust. Dann blicken wir auf die Theodor-Heuss-Brücke. Wenn ihr rüber nach Mainz-Kastell wollt, plant mal bis zu 10 Minuten mehr ein. Ebenso auf der Bölke-Straße, auf der Kostheimer Landstraße, auf der Darmstädter Landstraße und auch auf der Hochheimer Straße. 5 bis 10 Minuten Zeitverlust. Grund sind die Sanierungsarbeiten auf der A671. Hier wird die Mainbrücke saniert. Das dauert noch wahrscheinlich bis Anfang Juni. Und dann würde ich sagen, schauen wir uns auch mal die Blitzerchen an, wo sie stehen, damit ihr nicht zu schnell fahrt. Generell haltet euch einfach an die Geschwindigkeiten, dann sollte da nicht schief gehen. Einen blauen Caddy findet ihr auf der Bauhofstraße beim Wildwechsel direkt hinter dem Dixi-Klo versteckt. Mensch, das ist ja richtig gemeint. Richtung Große Bleiche wird geblitzt. 30 sind hier erlaubt, danke an den Bodo aus der Oberstadt. Dann haben wir noch einen Enforcement-Blitz auf der Geschwister-Scholl-Straße, stehen bei der Grünanlage. Richtung Hechtsheim wird geblitzt. 50 erlaubt, danke an die Silke aus der Oberstadt. Einen weiteren Enforcement-Blitzer findet ihr am Ortseingang Ginsheim stehen, direkt am Friedhof. Richtung Neckarstraße wird geblitzt, 50 erlaubt. Und einen weiteren Enforcement-Blitzer findet ihr auf der A63 Kaiserslautern Richtung Mainz. Unter dem Kreuz Mainz-Süd wird geblitzt, 100 sind hier maximal erlaubt. Wenn ihr noch einen weiteren Blitzer seht, dann klingelt doch gerne durch auf der Mainz 304 3441.
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2: Schön, dass ihr mit am Start seid. 16 Uhr und 36 Minuten haben wir es im Antenne Mainzland und am Sonntag ist nicht nur Muttertag. Ja, das steht auf jeden Fall an, solltet ihr nicht vergessen. Und selbst wenn es nur Liebe und kleine Grüße an eure Mama ist, weil solange ihr sie habt, solltet ihr das auch nutzen und ihr einfach mal zeigen, wie dankbar ihr seid. Aber vielleicht könntet ihr auch mit der Mama zusammen so ein richtig tolles Team-Event machen und zu unserem Gutenberg-Halbmarathon am Sonntag gehen und zusammen so richtig schön die Läuferinnen und Läufer anfeuern. Ist auf jeden Fall auch mal eine coole Sache, muss man mal gemacht haben und vor allem könnt ihr davor schön die Anfeuerschilder basteln und dann später zusammen an der Laufstrecke stehen. Aber was auf euch da alles zukommt jetzt am Wochenende beim Gutenberg-Halbmarathon, das gibt's gleich für euch auf die Ohren.
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0: Styles mit American Girls. Wir haben 16:43 Minütchen im Antenne Mainzland. Beim Gutenberg Halbmarathon am Sonntag wird unser schönes Mainz wieder zur Laufbühne. Mehr als 17.000 Läuferinnen und Läufer gehen an den Start. So viele wie bisher noch nie. Und über 20% davon kommen aus Mainz. Seit Jo Schindler die Leitung des Gutenberglaufs vor 3 Jahren übernommen hat, hat es einige große Umstellungen gegeben. Darüber haben wir uns mit dem Renndirektor höchstpersönlich unterhalten.
1: Ja, wir haben 2024 hier angefangen und erstmal mit einem Paukenschlag, nämlich wir haben den Marathon beendet und unseren Fokus auf den Halbmarathon gelegt. Und dafür herzlichen Dank auch nochmal an die Stadt Mainz und Günter Beck. Man sieht mit dem Abstand von 3 Jahren, es hat sich voll gelohnt. Wir haben in den 3 Jahren die Teilnehmerzahl im Halbmarathon nahezu verdoppelt. Und in dem 10-Kilometer-Lauf, den wir dazu genommen haben, haben wir auch noch 2000 Teilnehmer dazu, die Schülerstaffel und jetzt in diesem Jahr das erste Mal auch im Bambini-Run. Also insgesamt haben wir die Veranstaltung ein bisschen runder gemacht.
0: Nach wie vor ist Jo Schindler begeistert von Mainz als Marathon-Location. Das Engagement unserer Stadt und unserer Vereine sei eine große Hilfe. Das Event ist mittlerweile allerdings mehr als ein Sportereignis. Entlang der Strecke werden Feste und Musik für gute Stimmung sorgen.
1: Ja, Mainz, super Stadt, gibt eine wunderschöne Altstadt. Es gibt aber auch schnelle Straßen, auf denen man flottes Tempo auf den Asphalt bringen kann. Und diese Mischung macht es. Es ist eine Studentenstadt, eine junge Stadt. Wir haben eine Bombenunterstützung von ganz vielen Vereinen aus der Stadt. Wir bringen ja ganz viele Musikpunkte auch an die Strecke. Die Läuferinnen und Läufer laufen an 39 Musikpunkten vorbei. Das ist gigantisch auf 21 Kilometern. Und das treibt es natürlich an.
0: Für Stimmung sorgen auch einige kuriose Teilnehmer. Zum Beispiel Feuerwehrmann Hendrik Brill wird in voller Montur antreten. Das sind 15 Kilogramm extra inklusive nicht luftdurchlässiger Schutzkleidung und sogar mit Atemschutzmaske. Der junge Feuerwehrmann möchte sich einfach sportlich pushen und freut sich auf eine Unterstützung aus dem Publikum.
2: Aber immer mal wieder, wenn ich hochgucke, freue ich mich natürlich, wenn man einfach was Nettes zuruft, mal in die Hände klatscht. Daumen hoch oder sowas, das pusht einen Dachen doch schon sehr stark. Und meine Mom und meine Frau stehen an der Seitenlinie, die haben Schilder bemalt. Also das ist alles, was ich brauche.
0: Ja, dann kann's ja richtig losgehen. Schnürt die Laufschuhe oder feuert kräftig an am Streckenrand. Wir freuen uns am Wochenende auf Sport, Stimmung und Gemeinschaft. Eine Übersicht zu allen Aktionen und eine Streckenkarte findet ihr natürlich auch online unter halbmarathon-mainz.de oder ihr ladet euch einfach die offizielle Halbmarathon App runter, da seid ihr immer bestens informiert. Weiter geht's hier mit Teddy Swims, mit Mr. Know-It-All. 16:46 haben wir es im Antenne Mainzland. Schönen Freitag, Feierabend wünsche ich euch.

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1: Ich bin Dirk Zeitler. Die Geiselnahme in einer Bankfiliale im rheinland-pfälzischen Sinzig ist laut Polizei beendet. Zwei Personen, bei denen es sich wohl um Opfer handele, seien unverletzt angetroffen worden, sagte ein Polizeisprecher. Tatverdächtige seien nicht gefunden worden. Die Fahndung nach ihnen laufe. Der Zugriff erfolgte durch Kräfte des Spezialeinsatzkommandos. 3 Monate nach dem Start des neuen Wehrdienstes hat die Bundeswehr erste Rekruten über ihre neue Anwerbeoffensive gewonnen. Das teilte das Verteidigungsministerium mit. Demnach wurden Musterungen durchgeführt und Interessierte eingeplant oder bereits eingestellt. Genaue Zahlen nannte ein Sprecher nicht.
2: Seit Januar fragt die Bundeswehr 18-Jährige aktiv, ob sie Lust hätten auf einen Wehrdienst. Über 200.000 Briefe wurden schon verschickt. Junge Männer müssen antworten, Frauen können es freiwillig tun und das machen bislang nur sehr wenige. Die Quote liege bei nur rund 3%. Von den angeschriebenen Männern hätten etwa 86% den Fragebogen fristgerecht beantwortet. Diejenigen, die nicht reagieren, bekommen eine Erinnerung. Wer sich weiter nicht rührt, dem droht ein Bußgeld von 250 Euro. Unter dem Motto "Nie wieder Wehrpflicht" haben heute in über 100 Städten junge Menschen gegen den Wehrdienst protestiert. Thomas Bremser, Nachrichtenredaktion.
1: Der Streit um die geplante steuerfreie Entlastungsprämie von bis zu 1.000 Euro geht weiter. Nach dem Nein des Bundesrats melden sich jetzt Wirtschaft, Länder und Opposition zu Wort. Sie kritisieren die Bundesregierung scharf.
3: Die Tarifgemeinschaft der Länder spricht von einem klaren Warnschuss an den Bund. Die Länder sagen nämlich, die Bundesregierung verspricht zwar Entlastungen, aber zahlen sollen am Ende vor allem Länder und Kommunen. Arbeitgeberverbände begrüßen wiederum den Stopp und warnen davor, Unternehmen mitten in der Krise zusätzlich zu belasten. Und auch aus der Opposition kommt scharfe Kritik. Grünen-Fraktionschefin Dröge spricht von einem Fiasko für Kanzler Merz und dessen Krisenpolitik. Zoe Tassovali, Nachrichtenredaktion.
1: Die britischen Rechtspopulisten von Reform UK haben bei den Kommunal- und Regionalwahlen in Großbritannien stark abgeschnitten. Die Partei von Brexit-Vorkämpfer Farage gewann hunderte Mandate in kommunalen Gremien in England hinzu. Größter Verlierer ist die regierende Labour-Partei von Premierminister Starmer. Trotzdem wies Starmer Rücktrittsforderungen zurück.
4: Vielen Dank für die Weltnachrichten. Weitere Lokalnachrichten gibt's in einer halben Stunde. Wir schauen raus aufs Wetterchen im Antenne Mainzland. Die Sonne ist am Start. Das ist schon mal wunderbar. Und wir messen richtig angenehme 19 Grad vorm City-Studio. Die Werte halten sich noch circa eine Stunde. Dann purzeln sie so langsam runter in der Nacht bis zu 9 Grad. Euch erwartet eine sternenklare Nacht, wer heute Abend noch unterwegs ist. Vielleicht seht ihr ja die ein oder andere Sternschnuppe. Und dann starten wir am Samstag ist ja morgen erst. Ups, habe ich einfach mal einen Tag übersprungen. So nicht. Dann starten wir am Samstag rein mit viel Sonnenschein und Werten in der Spitze bis zu 21 Grad. Und dann blicken wir auch schon mal auf den Sonntag. Muttertag steht bevor. Da soll es auch schön warm werden, bis zu 22 Grad. Allerdings solltet ihr euch auch stellenweise auf ein paar Regenschauer einstellen. Ihr lieben Autofahrer im Antenne Mainzland, der Blick geht auf die Straßen hier bei uns im Antenne Mainzland. Da ist ein bisschen was los auf der A60. Rüsselsheim Richtung Mainz, zwischen Hechtsheim-Ost und dem Kreuz Mainz-Süd. 1 Kilometer Stau, hier plant ihr am besten mal 5 Minütchen mehr an Zeit ein. Dann schauen wir auf die A60 Rüsselsheim Richtung Mainz, zwischen dem Rüsselsheimer Dreieck und dem Mainz-Spitz-Dreieck. 3 Kilometer stockender Verkehr, 5 Minuten Zeitverlust. Dann schauen wir auf die A643 Jetzt habe ich mich ja aber nicht mehr. So, jetzt nochmal auf die A643. Mainz Richtung Wiesbaden, so ist es richtig. Zwischen Mainz-Gonsenheim und Wiesbaden-Eppelallee. 3 Kilometer stockender Verkehr. Hier braucht ihr 6 Minütchen mehr an Zeit. Ebenso auf der A643 Wiesbaden Richtung Mainz. Zwischen dem Schiersteiner Kreuz und Mainz-Mombach 1 Kilometer Stau. Hier braucht ihr auch 6 Minuten länger. Auf der A66 Frankfurt Richtung Wiesbaden. Zwischen Wiesbaden-Biebrich und Wiesbaden-Frauenstein 2 Kilometer Stau. Hier solltet ihr 10 Minuten mehr an Zeit einplanen. Und dann schauen wir uns auch noch die Mainzer City an. Wenn ihr über die Theodor-Heuss-Brücke wollt, rüber nach Mainz-Kastell, 5 Minuten Zeitverlust. Ebenso solltet ihr auf der Bölke-Straße, auf der Kostheimer Landstraße, auf der Darmstädter Landstraße und auch auf der Hochheimer Straße 5 bis 10 Minuten mehr an Zeit einplanen. Dann seid ihr auf der sicheren Seite, denn das sind die Umleitungsstrecken von der A671. Hier wird nämlich aktuell die Mainbrücke saniert. Das dauert noch bis Anfang Juni. Deswegen viel Geduld an der Stelle und kommt gut und sicher in euren Feierabend. Blitzen lassen wir uns da am besten auch nicht. Ich habe auch ein paar Blitzerchen im Antenne-Mainzland stehen. Einen blauen Caddy findet ihr auf der Bauhofstraße beim Wildwechsel direkt hinter einem Dixi-Klo versteckt. Mensch, Richtung Große Bleiche wird geblitzt. 30 im maximal erlaubt. Danke an die Bode aus der Oberstadt. Dann haben wir noch einen Enforcement-Blitz auf der Geschwister-Scholl-Straße stehen. An den Grünanlagen Richtung Hechtsheim wird geblitzt. 50 hier erlaubt. Und auch noch ein Enforcement-Blitz auf der A63. Kaiserslautern Richtung Mainz unter dem Kreuz Mainz-Süd wird geblitzt. Hier sind maximal 100 erlaubt. Danke an die Bode aus der Oberstadt. Wenn ihr noch einen Blitzer seht, einfach durchklingeln oder mir eine WhatsApp an die Mainz. 304-34441 senden.
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4: Ja, und wir starten direkt mit Sommergefühlen in unsere Antenne Mainz Chartshow rein. Und die bringt Sarah Larsen mit Lush Life, leicht, unbeschwert und voller Energie, einen Track, der für Freiheit steht und dafür, den Moment einfach zu genießen. Der Song hat sich längst zu einer Art Hymne für unbeschwerte Tage entwickelt. Perfekt also für alle, die einfach mal abschalten und gute Laune tanken wollen. Wir starten rein mit unserem Platz 20. Hier ist Sarah Larsen mit Lush Life.

0: Das war Taylor Swift mit The Fade of Ophelia, unser Platz 19. Und hier wartet ein
1: Neuvorschlag.
0: Ja, ein Hauch von Nostalgie liegt in der Luft bei Good Old Days von Chris the Siren Day. Der Song blickt zurück auf Erinnerungen, die uns geprägt haben, mit genau der Mischung aus Melancholie und Wärme, die einen sofort einfängt. Dabei geht es nicht nur ums Zurückschauen, sondern auch darum, den Wert dieser Momente zu erkennen. Ein wirklich gefühlvoller Track, der lange nachklingt. Also Ohren gespitzt für unsere

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0: Das war unser Platz Nummer 17 in der Antenne Mainz Chartshow mit Céline Dion und Dansons. Und ich schicke euch jetzt in unsere Lokalnachrichten. Wir haben 17.30 Uhr.
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0: Mit Katrin Brause-Zimmermann. Einen schönen guten Tag. Der Mainzer Standort der C24-Bank hat überraschend geschlossen. Laut einer Meldung der Vereinten Dienstleistungsgewerkschaft Verdi haben die rund 70 Beschäftigten morgens ohne Vorwarnung vor verschlossener Tür gestanden und noch immer keine Kündigung erhalten. Dass die plötzliche Schließung kurz nach der versuchten Gründung eines Betriebsrats kommt, sei politisch hochbrisant, so die zuständige Gewerkschaftssekretärin von Verdi, Tanja Friedrich. Die C24-Bank ist eine Online-Bank der Check24-Gruppe und hatte bereits mehrfach Konflikte mit Verdi. Ein Sprecher der Bank betonte gegenüber dem SWR, dass der Geschäftsbetrieb aus wirtschaftlich-strategischen Gründen eingestellt worden sei. Der Katastrophenschutz des Landkreises Mainz-Bingen führt morgen eine Übung auf dem Gelände des Flugplatzes Mainz-Finden durch. Das hat die Kreisverwaltung Mainz-Bingen in Ingelheim mitgeteilt. Rund 120 Einsatzkräfte und etwa 35 Fahrzeuge von verschiedenen Fachdiensten im Katastrophenschutz werden an der Übung teilnehmen. Im Zentrum der Übung steht das Einrichten und Betreiben eines sogenannten Bereitstellungsraums. Der ist das logistische Herzstück nach großen Schadenslagen wie Unwetter oder bei Evakuierungen. Bei der Übung soll Kommunikation und Zusammenarbeit getestet werden. Beim Gutenberg-Halbmarathon gehen am Sonntag in Mainz mehr als 17.000 Teilnehmerinnen und Teilnehmer an den Start. Das sind so viele wie noch nie. Zur Bedeutung des Halbmarathons für die Stadt und die Mainzerinnen und Mainzer Bürgermeister und Sportdezernent Daniel Köbler.
2: Wir haben jetzt seit über zwei Jahrzehnten hier diese großartige Laufveranstaltung. Das ist nicht nur so, dass die Mainzerinnen und Mainzer sich damit identifizieren und sich auch schon jedes Jahr auf das Event freuen, sondern 17.000 Läuferinnen und Läufer tragen auch den Namen der Sportstadt Mainz weit über die Stadtgrenze hinaus und deswegen ist der Imagegewinn für die Stadt wirklich großartig.
0: Die Strecke führt von der Großen Bleiche durch die Alt- und die Neustadt bis nach Mombach und zurück zum Kurfürstlichen Schloss. Daher kommt es auch ab Samstagnachmittag zu ersten Sperrungen in der City. Die betreffen den Bereich rund um die Große Bleiche. Am Sonntag sind dann auch unter anderem die Rheinstraße, die Kaiserstraße, Teile der Neustadt und die Theodor-Heuss-Brücke gesperrt. Auch Busse und Bahnen werden umgeleitet. Die Bekämpfungsmaßnahmen gegen die afrikanische Schweinepest haben erfolgreich gegriffen. Das hat die Stadt Wiesbaden bekannt gegeben. Dadurch konnten zwei neue Allgemeinverfügungen mit Lockerungen und Veränderungen der Sperrzonen erlassen werden. Die treten morgen in Kraft und liefern erhebliche Erleichterungen für Wiesbadener Jägerinnen und Jäger. Allerdings ist die afrikanische Schweinepest noch nicht vollständig durchgestanden. Sperrzonen bestehen weiter, Lage und Verlauf sind online einsehbar. Nach wie vor sind Wiesbadnerinnen und Wiesbadner dazu aufgerufen, Tore und Zäune unbedingt geschlossen zu halten und kranke oder tote Wildschweine zu melden. Die 05er empfangen am Sonntag Union Berlin in der MEWA Arena. Mainz 05 hat im letzten Spiel mit einem Sieg gegen den FC St. Pauli den sicheren Klassenerhalt festgemacht. Sie stehen mit 37 Punkten auf dem 10. Tabellenplatz. Union Berlin hat zuletzt ein Unentschieden eingefahren und liegt mit 33 Punkten auf Rang 13. Anpfiff der Partie ist am Sonntag um 19.30 Uhr.
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3: Wir blicken raus aufs Wetterchen im Antenne Mainzland. Angenehme 18 Grad messen wir vorm City-Studio. Die Werte, die purzeln jetzt am Abend und in der Nacht immer weiter runter auf 9 Grad. Morgen am Samstag, da sieht es richtig schön frühlingshaft aus.

0: Sonnenschein bei Werten bis zu 21 Grad am Sonntag, bis zu 22 Grad. Allerdings können da vereinzelt ein paar Regenschauer auftreten. Ihr lieben Autofahrer im Antenne Mainzland, der Blick auf die aktuelle Verkehrslage um 17.34 Uhr. Da habe ich noch eine Meldung von der A60 Rüsselsheim Richtung Mainz zwischen Mainz-Weisenau und dem Kreuz Mainz-Süd. 2 Kilometer Stau, hier braucht ihr 6 Minütchen länger. Auf der A643 Mainz Richtung Wiesbaden zwischen Mainz-Gonsenheim und Wiesbaden-Eppelallee 2 Kilometer Stau, hier braucht ihr circa 5 Minuten länger. Und auf der A643 Wiesbaden Richtung Mainz zwischen dem Schierstander Kreuz und Mainz-Mombach 1 Kilometer Stau, 5 Minütchen Zeitverlust. Sonst sieht's gut aus. Ich wünsche euch weiterhin eine gute und sichere Autofahrt. Geblitzt wird auf der Bauhofstraße beim Wildwechsel direkt hinter dem Dixi-Klo versteckt. Richtig gemein. Richtung Große Bleiche steht der blaue Caddy und schießt teure Fotos, wenn ihr schneller als 30 fahrt. Dann haben wir noch einen Enforcement-Blitz auf der Geschwister-Scholl-Straße. Bei den Grünanlagen wird geblitzt Richtung Hechtsheim 50 erlaubt. Und dann haben wir noch auf der A63 Kaiserslautern Richtung Mainz unter dem Kreuz Mainz-Süd einen Enforcement-Blitzer stehen. Der blitzt, wenn ihr schneller als 100 fahrt. Wenn ihr noch einen weiteren Blitzer seht, einfach durchklingeln oder mir eine WhatsApp an die Mainz 304 3441 senden.
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0: Ja, das bin ich. Und weiter geht's jetzt mit Jelly Roll und Karen Leon mit Lighter. Das ist unser Platz Nummer 16.

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1: Unser Campus der Mainzer Gutenberg-Universität hat nicht nur einen Teilchenbeschleuniger, sondern auch einen eigenen Kernreaktor. Richtig in Betrieb genommen wurde der Reaktor vom Typ Trigar im Jahr 1967 durch keinen geringeren als den Nobelpreisträger Otto Hahn. Und das Besondere an diesem Forschungsreaktortyp ist seine Sicherheit. Es kann eigentlich gar nichts schiefgehen durch die physikalischen Gegebenheiten, die durch einen sogenannten negativen Temperaturkoeffizienten gegeben sind. Das bedeutet konkret, wenn der Reaktor zu heiß wird, dann schaltet er sich automatisch von alleine ab. Und deswegen kann man hier bei uns im Rahmen des Studiums ein Reaktorpraktikum bzw. einen Reaktorführerschein sogar machen. Also wirklich selbst den Reaktor hoch und runter fahren, ohne wirklich irgendwas kaputt machen zu können. Ein kleines Kraftwerk betreiben kann man damit aber nicht wirklich, weil er einfach nicht heiß genug werden kann. Der Vorteil ist aber, dass hier an ultrakalten Neutronen geforscht werden kann. Die bieten nämlich einzigartige Möglichkeiten für die Untersuchung der Eigenschaften des freien Neutrons, wie zum Beispiel seine Lebensdauer, die sehr genau gemessen werden kann. Und deshalb ist unser Mainzer-Forschungsreaktor der am besten ausgelastetste Forschungsreaktor vom Typ Trigar auf der ganzen Welt.
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1: Ich bin Dirk Zeitler. Die geplante Prämie von bis zu 1.000 Euro zur Entlastung der Arbeitnehmer steht auf der Kippe. Der Bundesrat hat die Maßnahmen zur Abfederung der wegen des Iran-Kriegs drastisch gestiegenen Energiepreise vorerst gestoppt. Für die ohnehin schon kriselnde Bundesregierung bedeutet die überraschende Ablehnung eine weitere bittere Schlappe nur 2 Tage nach ihrem einjährigen Jahrestag. Ob die Prämie nun überhaupt noch eine Chance hat, ist fraglich. Der Bundesrat hat auch den Weg für Public Viewing Events während der anstehenden Fußball-WM freigemacht. Damit werden öffentliche Übertragungen von WM-Spielen auch nach 22 Uhr möglich.
2: Warme Sommernächte und gemeinsam Fußball schauen. Genau das dürfte bei der WM jetzt vielerorts möglich bleiben. Denn gerade bei diesem Turnier laufen viele Spiele mitten in der Nacht hier bei uns in Deutschland. Die Behörden vor Ort dürfen Public Viewings deshalb auch nach 22 Uhr erlauben, sollen dabei aber weiter auf den Lärmschutz achten. Heißt, Fußballstimmung ja, aber die Nachbarn sollen trotzdem nicht gestört werden. Die Vorrundenspiele der deutschen Mannschaft sind um 19 bzw. 22 Uhr. Zoe Tassovali, Nachrichtenredaktion.
1: 3 Monate nach dem Start des neuen Wehrdienstes hat die Bundeswehr erste Rekruten über ihre neue Anwerbeoffensive gewonnen. Das teilte das Verteidigungsministerium in Berlin mit. Demnach wurden Musterungen durchgeführt und Interessierte eingeplant oder bereits eingestellt. Genaue Zahlen nannte ein Sprecher nicht.
3: Seit Januar fragt die Bundeswehr 18-Jährige aktiv, ob sie Lust hätten auf einen Wehrdienst. Über 200.000 Briefe wurden schon verschickt. Junge Männer müssen antworten, Frauen können es freiwillig tun und das machen bislang nur sehr wenige. Die Quote liege bei nur rund 3%. Von den angeschriebenen Männern hätten etwa 86% den Fragebogen fristgerecht beantwortet. Diejenigen, die nicht reagieren, bekommen eine Erinnerung. Wer sich weiter nicht rührt, dem droht ein Bußgeld von 250 Euro. Thomas Bremser, Nachrichtenredaktion.
1: Die Geiselnahme in einer Bankfiliale im rheinland-pfälzischen Sinzig ist beendet. 2 Personen, bei denen es sich wohl um Opfer handele, seien unverletzt angetroffen worden, sagte ein Polizeisprecher. Tatverdächtige seien nicht gefunden worden. Die Fahndung nach ihnen laufe.
4: Wir blicken raus aufs Wetterchen im Antenne Mainzland. Ja, es ist noch wunderbar um kurz nach 18 Uhr. Die Sonne scheint hier am City-Studio und wir messen noch 18 Grad. Die Werte, die verabschieden sich jetzt aber so langsam immer weiter nach unten. In der Nacht wird es bis zu 9 Grad kühl. Und morgen, am Samstag, da wird es dann wieder richtig schön. Der Antenne Mainz-Wettertrend, der verspricht viel Sonnenschein bei Werten bis zu 22 Grad. Am Sonntag sogar bis zu 23 Grad. Allerdings solltet ihr euch hier und da auf ein paar Regenschauer einstellen.
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4: Ihr lieben Autofahrer im Antenne Mainzland, der Blick auf die aktuelle Verkehrslage. Ich habe noch eine Meldung von der A66, Frankfurt Richtung Wiesbaden, zwischen Wiesbaden-Biebrich und Wiesbaden-Frauenstein. 2 Kilometer Stau, 5 Minuten Zeitverlust. Auf der A643 Wiesbaden Richtung Mainz, zwischen dem Schiersteiner Kreuz und Mainz-Mombach, 1 Kilometer Stau. Und auch auf der A60 solltet ihr nochmal 5 Minuten mehr einplanen. Und zwar Rüsselsheim Richtung Mainz, zwischen Hechtsheim Ost und dem Kreuz Mainz-Süd. Sonst sieht super aus. Ich wünsche euch weiterhin eine gute und sichere Autofahrt. Blitzerchen habe ich ein auf der Bauhofstraße beim Wildwechsel direkt hinterm Dixi-Klo versteckt. Richtung Große Bleiche wird geblitzt, Obacht nur 30 erlaubt. Dann haben wir noch einen Enforcement-Blitzer auf der Geschwister-Scholl-Straße an der Grünanlage stehen. Richtung Hechtsheim wird geblitzt, 50 hier maximal erlaubt. Und den Enforcement-Blitzer auf der A63 findet ihr nach wie vor unter dem Kreuz Mainz-Süd, wenn ihr Kaiserslautern Richtung Mainz unterwegs seid. Hier sind maximal 100 erlaubt. Danke an den Bodo fürs Melden. Wenn ihr jetzt noch einen Blitzer seht, klingelt doch gerne durch auf der Mainz 304 34 41.
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4: Und wir kommen schon zu Platz Nummer 10. Und das ist ein echter Evergreen der Popgeschichte. Michael Jackson mit Billie Jean. Dieser Track hat Musikgeschichte geschrieben mit seinem markanten Groove und einer Story, die bis heute fasziniert. Einer der Songs, der Michael endgültig zur Legende gemacht hat. Und ganz ehrlich, kaum ein Beat ist so schnell zu erkennen wie dieser. Ein Klassiker, der Generation verbindet. Und wer gleich nicht genug bekommen kann, hier ein Tipp, vielleicht einfach mal in den neuen Kinofilm von Michael gehen. Der läuft ja aktuell in allen Kinos. Und dann schwelgt ihr ein bisschen in Erinnerung, singt vielleicht ein bisschen mit und vor allem schaut euch echte Musikgeschichte an. Hier ist er für euch, Michael Jackson mit Billie Jean, unser Platz 10.

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0: Das Wochenende steht vor der Tür und hier warten Sie schon, eure
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0: Starten wir doch heute Abend musikalisch rein. Um 18.30 Uhr findet das nächste Afterwork-Dozentenkonzert des Peter-Cornelius-Konservatorium der Stadt Mainz statt. Hauptsächlich werden dieses Mal Stücke von der Klassik bis hin zur Moderne gespielt. Im Mittelpunkt steht vor allem das Piano, das sowohl tragend als auch mal begleitend in einen klanglichen Dialog mit anderen verschiedenen Instrumenten gerät. Im Foyer könnt ihr auch im Anschluss gerne mit den beteiligten Künstlerinnen und Künstler in den Austausch kommen. Bringt also gute Laune mit und werdet Teil von diesem entspannten Feierabendkonzert. Der Eintritt ist kostenlos, also kommt doch gerne vorbei. Um 19 Uhr wird es künstlerisch interessant. Im Kulturforum ZMO in Mainz gibt es eine spannende Ausstellung zu sehen. Die Künstlerinnen und Künstler Kipnowski, Hallack und Becker haben sich in ihrer Kunstausstellung Schlaf und Traum mit den besagten Themen beschäftigt. Mit Malerei, Zeichnungen und 3D-Druck decken die drei diese verschiedenen Bereiche ab, um sich diesem faszinierenden und zutiefst menschlichen Thema in Kunst zu widmen. Freut euch also auf einen künstlerisch vielfältigen Abend. Und zum Schluss habe ich noch mal etwas Musikalisches für euch. Um 20 Uhr könnt ihr im großen Haus des Staatstheaters Mainz das 8. Sinfoniekonzert erleben. Besonders im Mittelpunkt dieses Abends steht ein Mainzer Komponistenporträt der preisgekrönten griechischen Komponistin Konstantina Gurzi. Das Sinfonieorchester spielt von ihr zum einen das Werk The Dance of 21, das sie anlässlich des 200. Jahrestags der griechischen Revolution komponierte. Hinzu bekommt ihr das Trompetenstück Gypsilon zu hören. Im weiteren Verlauf sind auch noch weitere musikalische Abwechslungen sowie Passagen gemeinsamen Musizierens zu hören. Den runden Abschluss macht Robert Schumanns 4. Sinfonie, die der Komponist seiner Frau widmete. Schaut doch gerne vorbei im Staatstheater in Mainz und egal für was ihr euch entscheidet, ich wünsche euch jetzt erstmal einen wunderbaren Freitagabend.
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0: gemacht werden. Die Sticker werden dann auf den eigenen Briefkasten geklebt. So zeigt man, welche Gegenstände man zu Hause hat und gerne teilen möchte. Die Nachbarschaft macht dann das Gleiche. Der NABU aus Mainz und sein bayerischer Partner Landesbund für Vogel- und Naturschutz laden am Wochenende wieder zum Vogelzählen ein. In der Stunde der Gartenvögel können interessierte Vögel beobachten, notieren und melden. Das Event liefert Aufschluss über die Entwicklung häufiger Arten in Siedlungsgebieten und startet zum 25. Mal. Vergangenes Jahr haben deutschlandweit rund 58.000 Menschen teilgenommen, über 3.000 von ihnen aus Rheinland-Pfalz. Insgesamt wurden über 1,1 Millionen Vögel gemeldet. Ein besonderer Blick gilt in diesem Jahr bundesweit den Finken. Die Bundeswehr plant 24 Standorte für neue Musterungszentren. Ein neuer Standort soll Wiesbaden sein. Das hat die Bundeswehr mitgeteilt. Mit den neuen Zentren sollen ab Mitte 2027 Untersuchungen flächendeckend möglich sein. Wiesbaden gehört zu den Städten, in denen die Bundeswehr bereits vertreten ist und ein zusätzliches Musterungszentrum eingerichtet wird. In 8 Städten sollen zusätzliche Zentren entstehen. Alle sollen in je einem der bestehenden 15 Karrierecenter der Bundeswehr zugeordnet werden. In den Zentren soll die grundsätzliche Eignung für den Dienst in den Streitkräften geprüft werden. In den Karrierezentren erfolgen Beratungen und Betreuung für die Bewerbenden. Seit Januar hat Deutschland ein neues Wehrdienstgesetz eingeführt. Alle 18-jährigen Männer ab Jahrgang 2008 müssen einen Fragebogen zur Eignung ausfüllen. Ab Juli 2027 soll eine verpflichtende Musterung für Männer eingeführt werden. In Mainz-Gonzenheim ist gestern ein 59-Jähriger bei einem versuchten Raubüberfall leicht verletzt worden. Wie die Mainzer Polizei mitgeteilt hat, haben zwei unbekannte Täter an der Haustür in der Lennebergstraße eines Einfamilienhauses geklingelt. Nachdem der 59-Jährige die Tür geöffnet hatte, wurde er bedroht und schließlich zu Boden geschlagen. Die Täter sind kurz daraufhin geflüchtet. Einer der Täter war zwischen 25 und 30 Jahre alt, etwa 1,75 Meter groß und hatte dunkle Haare. Dazu hat er dunkle Kleidung getragen und eine schwarze Waffe bei sich gehabt. Über den anderen Täter ist soweit nur bekannt, dass er dunkel gekleidet gewesen soll. Zeuginnen und Zeugen, die Hinweise geben können, werden gebeten, sich bei der Polizei zu melden. Die Kicker vom SVW in Wiesbaden müssen morgen auswärts gegen den Tabellenzweiten der dritten Fußballliga Energie Cottbus ran. Die Wien Wiesbaden haben in den letzten 3 Spielen 2 Unentschieden und eine Niederlage eingefahren. Damit liegen sie mit 50 Punkten auf dem 9. Tabellenplatz. Energie hat 66 Punkte auf dem Zähler und 2 Siege aus den letzten 3 Spielen mitgenommen. Los geht die Partie morgen um 14 Uhr.
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2: Wir blicken raus aufs Wetterchen im Antenne Mainzland. Ja, so langsam sinken die Temperaturen dann doch runter. 17 Grad messen wir aktuell hier bei uns vorm City-Studio. Heute Nacht kühlt es ab auf 9 Grad. Also nehmt eine warme Jacke mit, wenn ihr am Abend unterwegs seid. Morgen am Samstag wird es dann wieder richtig schön frühlingshaft bei Werten bis zu 22 Grad in der Spitze bei viel Sonnenschein.
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2: Ihr lieben Autofahrer im Antenne Mainzland, der Blick auf die Straßen sieht gut aus. Ihr habt weitestgehend eine freie Fahrt und ich wünsche euch eine gute und sichere Heimfahrt. Kommt gut in euren Feierabend. Geblitzt wird auf der A63 Kaiserslautern Richtung Mainz unter dem Kreuz Mainz-Süd. Hier sind maximal 100 erlaubt. Dann haben wir noch einen Enforcement-Blitz auf der Geschwister-Scholl-Straße stehen an den Grünanlagen. Hier sind maximal 50 erlaubt und es wird Richtung Hechtsheim geblitzt. Und einen blauen Caddy findet ihr noch auf der Bauhofstraße beim Wildwechsel hinter einem Dixi-Klo versteckelt. Richtung Große Bleiche wird geblitzt, maximal 30 erlaubt. Wenn ihr jetzt noch einen Blitzer seht, klingelt gerne durch oder schickt mir eine WhatsApp an die Mainz 304 3441.
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2: Wir kommen so langsam schon zum Ende. Wir bewegen uns auf das Siegertreppchen zu. Davor kommt aber natürlich der Platz Nummer 5. Und da schwelgen wir in Erinnerung mit Bosse und seinem Titel Nokia.

0: Das war unser Platz Nummer 4 mit Harry Styles und Aperture. Und jetzt kommen wir zu einem
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0: Ja, wir haben ein ganz spannendes Zusammentreffen zweier Pop-Generationen. Und die liefern Bring Your Life. Die Rede ist von Madonna und Sabrina Carpenter. Die beiden bündeln hier ihre Kräfte. Der Song steht für Selbstbestimmung und Energie. Ein Mix aus ikonischem Sound und frischem Pop-Appeal, der sofort ins Ohr geht. Besonders interessant dabei, wie sich Madonnas unverwechselbare Attitüde mit Sabrinas moderner Leichtigkeit verbindet. Ein Track, der zeigt, wie gut unterschiedliche Generationen musikalisch harmonieren können. Und jetzt Radio laut für unseren Neuvorschlag hier auf Antenne Mainz. Hier ist Madonna und Sabrina Carpenter mit Bring Your Life.

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Get in, Girl. Ja, das bedeutet, wir sind schon ganz am Ende angekommen von unserer Antenne Mainz Chart Show. Und hier wartet euer Platz Nummer 1 mit Bruno Mars und I Just Might. Ich wünsche euch einen wunderbaren Freitagabend. Startet gut rein ins Wochenende. Hier geht es jetzt weiter mit Enrico Ostendorf. Ich wünsche euch ganz viel Spaß.

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1: Ich bin Dirk Zeitler. Die geplante Prämie von bis zu 1.000 Euro zur Entlastung der Arbeitnehmer steht auf der Kippe. Der Bundesrat hat die Maßnahme zur Abfederung der wegen des Iran-Kriegs drastisch gestiegenen Energiepreise vorerst gestoppt.
2: Die Tarifgemeinschaft der Länder spricht von einem klaren Warnschuss an den Bund. Die Länder sagen nämlich, die Bundesregierung verspricht zwar Entlastungen, aber zahlen sollen am Ende vor allem Länder und Kommunen. Arbeitgeberverbände begrüßen wiederum den Stopp und warnen davor, Unternehmen mitten in der Krise zusätzlich zu belasten. Und auch aus der Opposition kommt scharfe Kritik. Grünen-Fraktionschefin Dröge spricht von einem Fiasko für Kanzler Merz und dessen Krisenpolitik. Zoe Tassovali, Nachrichtenredaktion.
1: Zum Schutz von Opfern häuslicher Gewalt hat der Bundestag eine Regelung zur elektronischen Fußfessel beschlossen. In zweiter und dritter Lesung stimmten neben den Koalitionsfraktionen Union und SPD auch die AfD und die Grünen zu.
3: Häusliche Gewalt treffe Frauen dort, wo sie sich eigentlich sicher fühlen sollten. Das können niemanden kalt lassen, so Justizministerin Hubig. Das beschlossene Gesetz besteht aus zwei Teilen. Darf sich ein Täter zum Beispiel seiner Frau oder Ex-Freundin nicht mehr nähern, kann er zum Tragen einer elektronischen Fußfessel verpflichtet werden. Kommt er der Frau trotz Verbot zu nahe, wird sofort Alarm ausgelöst und die Betroffene gewarnt. Außerdem sollen Familiengerichte Gewalttäter zu Maßnahmen wie Anti-Aggressionstrainings verpflichten können. Katrin Müller, Nachrichtenredaktion.
1: Nach einer möglichen Geiselnahme in einer Bankfiliale im rheinland-pfälzischen Sinzig fahndet die Polizei nach den Tätern. Spezialkräfte hatten am Morgen nach einem Alarm in der Bank in dem Ort Position bezogen. Sie betraten nach etwa 6 Stunden das Gebäude und trafen einem Sprecher zufolge 2 Personen unverletzt an, bei denen es sich wohl um Opfer handele. Tatverdächtige seien nicht gefunden worden, die Fahndung nach ihnen laufe. Im Fall der in die Uniklinik Düsseldorf gebrachten Hantavirus-Kontaktperson vom Kreuzfahrtschiff Hondius kann den Ärzten zufolge noch keine Entwarnung gegeben werden. Wir haben keine Viren nachgewiesen, sagte der Bereichsleiter Tropenmedizin, Oberarzt Thorsten Feld. Die Kontaktperson könne dennoch infiziert sein, aber innerhalb der Inkubationszeit. Erst einmal sei es erfreulich, dass der klinische Zustand weiter gut und stabil sei.
0: Star-DJ Enrico Ostendorf.

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